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1: Sind alle Kreml?
0: Ja, das ist einfach nicht alles auf.

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0: Pamela mit Pandemonium um 6.11 Uhr, gleich 6.12 Uhr an diesem Montagmorgen. Und es ist die letzte Ferienwoche für die Schülerinnen und Schüler im Osten von Österreich. Nächste Woche geht die Schule wieder los.
1: Yes, hopefully none of them are listening and they're all sleeping in. But we still, you know, spiritually, vibe-technisch.
0: Wenn du das so sagst, dann muss ich jetzt eigentlich das, was ich dich fragen wollte,
1: no,
0: wieder,
1: ask me,
0: wieder
1: we can still
0: in die Mülltonne kippen.
1: No, we can still talk about them. Maybe they'll wake up because their ears are itching.
0: We can touch them.
1: Yes,
0: we
1: exactly.
0: can talk about them.
1: Tell me.
0: Ich wollte dich eigentlich fragen, was würdest du so Tipps geben, was soll man in der letzten Ferienwoche noch anreißen? Was
1: well,
0: muss dabei sein?
1: Sleep in, enjoy, you know, yeah, enjoy the fact that you don't have to wake up super early. Spend time outside, I think, would be nice.
0: Das Gras berühren.
1: Go touch grass, go for a little swim.
0: Ich sag Minigolf spielen. Spielst du eine Runde Minigolf?
1: Minigolf is slay.
0: Ja, yes. Ist wirklich gut. Bist du gut?
1: Well, ich bin, can anyone really be good? If you're good, do you, here's the real question. Does one want to be good at Minigolf? Is that something that you should aspire to?
0: Ich bin von deinem sportlichen Ehrgeiz enttäuscht, Emily. Ich habe mehr erwartet. Anderer Tipp. Lemon Gelato.
1: Ice cream, yes.
0: Esst noch ein geiles Eis, bevor ihr noch mehr Eis esst.

0: few days ago, Puerto Rican superstar Bad Bunny played the last show of his tour, one of the probably most talked about tours of the year, you might say. The setting with the whole house that they built on stage, special guests that were invited to perform in every city, and obviously also very noteworthy, the fact that a Latin star could sell out the biggest stadiums in Europe. So definitely a big cultural moment.
1: Genau, also popkulturell haben wir das mal eingeordnet. Der Song, mit dem er seine Tour beendet hat, heißt E.O. Das war der letzte Song seiner Europa-Setlist. Melissa Erhardt wird euch jetzt in ihrer sommerlichen Latin-Kolumne FM4 En Casita mehr über diesen Track erzählen, die ihren Namen übrigens von Bad Bunnys Casita hat, dem kleinen rosa Haus, das er auf der Bühne mitgebracht hat.
2: En Casita.
0: Dieses Intro ist mittlerweile ikonisch geworden. Aber wisst ihr, dass EO auf einem Sample aus dem Jahr 2002 aufbaut? Und zwar vom puerto-ricanischen Duo Héctor y Tito. Ja, und der baut wiederum auf dem Murder, She Wrote Sample aus 1992 auf. Aber gut, das ist auch ein sehr beliebtes Sample. Produziert hat EO Dainey, Bad Bunnys rechte Hand. Er hat Benitos Sound von Anfang an stark mitgeprägt und gilt sowieso als der wichtigste Produzent im Reggaeton der letzten paar Jahre. EO ist natürlich eine Partyhymne. Das EO steht für Perreo, der Tanz, aber auch die ganze Kultur rund um Reggaeton. Und ein Fakt noch zum Schluss für den Satz:
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0: Ist Bad Bunny verklagt worden. Er hat ihn schon 2018 in einem Track verwendet. Die Frau hat aber nie zu seiner Verwendung in seiner Musik zugestimmt.

0: Empire of the Sun, Walking on a Dream. Vielleicht wacht ihr auch gerade aus einem Traum aus. Da fällt mir ein, ich habe heute einen weirden Traum. Oh. Ich weiß nicht mehr ganz, worum es ging, aber es ging um die Entstehungsgeschichte von Du bist gut genug, von diesem Song. Ich habe geträumt, was behind the scenes abgelaufen ist. I don't know why.
1: Any interesting insights? You know, maybe you had some like divine behind the scenes gossip imparted on you.
0: Es war so ein bisschen wie dieser eine Film mit Anne Hathaway, mit diesem Fahrer, wie heißt denn der? The Intern.
1: Ja.
0: Es ging, glaube ich, um, dass irgendwie ein Chauffeur bestellt worden ist in dieses Tonstudio. Es war weird.
1: Okay, okay, okay. Hey, listen, if you have any weirder dreams, then enjoy them. Write them down. Maybe they might be good food for a movie sometime later.
0: Wir widmen uns jetzt aber wieder den Fakten gleich nach dem hier.
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10: Es ist 6.30 Uhr und hier ist Cornelia Krebs mit den FM4 News. Schönen guten Morgen!
11: Guten Morgen. Erstmals seit Wochen hat es wieder US-Angriffe auf den Iran gegeben. Der Iran hat mit Vergeltung gedroht und auch schon US-Militärbasen in Jordanien angegriffen. Teresa Kulowitsch.
12: Ziel der US-Schläge war eigenen Angaben zufolge die iranische Insel Larak in der Straße von Hormuz. Zwei Raketenabschussrampen seien dabei zerstört worden. Mit ihnen hätte der Iran weitere Seeminen in der für den Welthandel so wichtigen Meeresenge in Hormuz legen wollen, heißt es aus den USA. Iranischen Angaben zufolge sind bei dem Angriff auch Zivilisten ums Leben gekommen. Die Revolutionsgarden drohen den USA nun mit Vergeltung. Erste Schläge gegen die USA habe man in Jordanien verübt. Auf Videos vom Iran veröffentlicht ist zu sehen, wie Raketen in Richtung der beiden US-Luftwaffenstützpunkte in King Hussein und Al-Asraq abgeschossen werden. Die Raketen konnten abgefangen werden, wie der Sender Fox News unter Berufung auf US-Kreise berichtet.
11: Nach einer Sturzflut im Grand Canyon im Westen der USA werden mehr als 20 Menschen vermisst. Wie der Nationalpark mitteilte, ereignete sich die plötzliche Flut am Samstag am Bright Angel Canyon. Gemeinsam mit den Behörden des US-Bundesstaats Arizona werde versucht, Menschen in Sicherheit zu bringen. Nach dem Fährunglück mit mindestens 8 Toten vor der Insel Zypern sind der Kapitän und 7 Crewmitglieder festgenommen worden. Das erklärte der Ministerpräsident der nur von der Türkei anerkannten Republik Nordzypern. Die Zahl der Todesopfer stieg unterdessen auf 8. Nach zahlreichen Menschen wird noch gesucht. Islands Regierungschefin Kristrún Frostadóttir hat die Ablehnung neuer EU-Beitrittsverhandlungen durch die Bevölkerung in einem Referendum als Sieg für die Demokratie bezeichnet. Die Sozialdemokratin hatte für die Wiederaufnahme der Gespräche geworben. Diese wurden 2013 abgebrochen, als eine EU-kritische Regierung in Reykjavik an die Macht kam. Das Begutachtungsverfahren zum Gesetzentwurf zur geplanten Bundesstaatsanwaltschaft endet heute. Bis gestern wurden 820 Stellungnahmen von Privatpersonen und Institutionen abgegeben. Nicht nur aus der Justiz, sondern auch von Juristen und NGOs wird die geplante Neuregelung dabei überwiegend abgelehnt. Das Wetter nur zeitweise sonnig, auch Wolken, ein paar Regenschauer und gegen Abend vor allem vom Brenner bis zur Steiermark zum Teil kräftige Gewitter. Die Temperaturen 21 bis 32 Grad.
10: Vielen Dank.
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0: 6.39 Uhr, falls ihr gerade auf dem Weg in die Dusche seid, dann möchte ich sagen, gute Idee, dass... begrüßen wir, weil Emily, ich schaue ja immer so ein bisschen, bevor unsere Sendung losgeht, was liegt so in der Luft?
1: Okay, I thought you were about to tell me that I was stinky and I should have showered before coming here.
0: Du nicht, aber apparently jüngere Männer, Gen Z-Männer, are skipping showers in einem neuen Trend, Pheromone Maxing, bevor sie auf Dates gehen, weißt du, um so die natürlichen Pheromone zu boosten.
1: Is that better than like... Axe Body Spray? I don't know.
0: Oh, das ist, das ist eine gute Frage.
1: You know what I mean?
0: Aber ich möchte sagen, gerade wenn man in der Pubertät ist, duschen ist schon
1: yeah,
0: gut.
1: Yeah, something that's also a top tip, guys, like polyester is not the stuff material you want to be wearing when it's summer. And
0: on a first date?
1: On a first date, you know, sweaty and it's, yeah, no.
0: Ich habe mich gefragt, weil man sieht dann ja, XY is a trend, is it really? Auf der anderen Seite, Menschen haben auch Unterhosen unter der unter der Badehose an.
1: Oh, what the hell is happening?
0: Und glauben, das ist gut.
1: Guys, Leute, people, everybody, folks, come on.
0: Ist natürlich, wir müssen das dazu sagen, wissenschaftlich natürlich überhaupt nicht belegt, dass Pheromone Maxing irgendwas bringt. Was mich dazu bringt, wir haben gleich noch jemanden hier in der Sendung, die sich wirklich auskennt mit so medizinischem Zeug und das auch wirklich einordnet.
1: Perfekt.
0: Müssen wir mal nachfragen, ob Pheromone Maxing ein Ding ist. Bis dahin hören wir Ben Kitson, Back on the Apps. Dort gibt's Sachen, habe ich gehört. Ich sag's euch.
1: There are things out there, guys.
0: Ja.

0: if you are as chronically online as me, that's a feat, honestly. I think I may have a problem. But if you are, you will probably have seen influencers of various kinds promoting various different kinds of supplements, protein powders, teas. Everything's got extra stuff in it now.
1: Ja, wie wissenschaftlich fundiert und sinnvoll diese Ergänzungsmittel sind, bleibt oft unerwähnt. Eine, die sich gegen Missinformation online einsetzt, ist Sophie Imhoff. Dr. Sophie Imhoff, möchte ich sagen, um genau zu sein. Wir sind ja immer noch in Österreich. Ich mag auch immer, wenn sie sich so Influencer vornimmt, die für irgendwelche Produkte werben und dann das ein bisschen unter die Lupe nimmt. Gefällt mir immer sehr gut.
0: Ja, yeah, FNV's Alina Brandstätter spoke to her about her content.
2: Es gibt verschiedenste Aussagen von dieser Creme, die zaubert deine Falten weg und mit diesem Präparat kannst du deinen Darm sanieren, Darm auch großes Thema. Mit diesem Präparat lebst du 8 Jahre länger. Also da gibt es wirklich die verrücktesten Dinge.
3: Aus solchen Werbesprüchen macht Dr. Sophie Imhoff Social Media Content. Eigentlich ist sie Neurowissenschaftlerin. Gerade arbeitet sie an der Cornell-Universität in New York. In ihrer Forschung setzt sie sich viel mit den Themen Gesundheit und Langlebigkeit auseinander. Online reagiert sie auf Gesundheits- und Heilversprechen von Influencern.
4: Wirklich eine richtig geile Darmkur.
5: Bevor ich frühstücke, nehme ich das Daily Gut Pulver.
6: Die sind wirklich der absolute Knaller.
3: In ihren Videos untersucht sie das Kleingedruckte, zitiert Studien zum Thema und ordnet die Werbeslogans wissenschaftlich ein. Das klingt dann so.
7: Vitamin B2 für die Haut, ja, aber auch da wieder nur halt bei Mangel. Du kannst dann einfach mehr reinstopfen und dann glauben, dass mehr passiert. Das, also ja, alles in allem keine klinische Evidenz, dass dieses Präparat irgendeinen Effekt hätte. Da gibt es keine Studien dazu.
3: Ihr ist auch wichtig, nie zu vergessen.
2: Egal welches Gesundheitspräparat, das da beworben wird, dass dahinter immer PatientInnen stehen, die genauso auf Social Media unterwegs sind und oft chronische Erkrankungen haben, auf Leidenswegen sind und die halt von so etwas schneller zu beeindrucken sind, wenn du diese einfache Lösung da bewirbst.
3: Also einfache Lösungen auf komplexe Probleme. Kritisches Hinterfragen von Inhalten online ist also wichtiger denn je. Sophie Imhoff.
2: Die WHO nennt es Infodemie. Also wir sind mittendrin und wir sind in einer Informationsflut, die wir so nicht vorhergesehen haben, ganz einfach. Und Studien zeigen ganz klar, dass es schon zu Problemen führt, diese Missinformation zu verschiedensten gesundheitsbezogenen Themen. Über andere kann ich nicht reden, weil da kenne ich mich nicht aus. Aber was Gesundheit betrifft, stecken wir mittendrin in diesem Problem.
3: Aber was kann dann wirklich helfen, um gut zu altern? Sophie Imhoff.
2: Das, was wir eh alle schon wissen, aber irgendwie nicht genau sehen wollen, weil die Leute, glaube ich, halt trotz allem diese einfachen Lösungen wollen.
3: Also back to the basics. Bewegung, ausgeglichene Ernährung, guter Schlaf und psychische Gesundheit.

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0: Gaspedal. 31. August, den haben wir heute, letzte Tag im August. Und der Beginn der letzten Ferienwoche, zumindest im Osten von Österreich. Die Sommerferien gehen langsam dem Ende zu. Ein bisschen haben wir noch. Und vielleicht schaut ihr jetzt auch schon zurück auf die Sommerferien und denkt euch, ma, da war schon viel Geiles dabei. Das war schon ein sehr guter Sommer. Und es stimmt schon, weil man kann sehr viel Gutes erleben. In Salzburg zum Beispiel hat es im Rahmen von Live in Salzburg den ganzen Juli und August über zahlreiche kostenlose Events gegeben. Kunst- und Sportworkshops, DJ-Pop-Ups, Open-Air-Kinonächte und zum Abschluss jetzt 4 Tage lang kostenlose Konzerte.
1: Yeah, from last Thursday all the way until yesterday, Salzburg's Volksgarten was transformed into a little festival area. The lineup included Kari Kari, Klangkarussell, Mayan, Jugo Uerdens and many, many more. And FM4's Livia Braun was also there, talking to the crowd about the festival and asking them whether Salzburg has enough to offer young people.
2: Also ich finde es erstmal mega cool, dass es das gibt. Es ist einfach gratis und es ist dann echt so viel coole Act.
3: Da kommen die Leute zusammen, es ist leicht zugänglich für alle Personengruppen und das ist schön.
4: Man muss ja wirklich sagen, wenn man Student ist oder einfach Schüler ist, dann ist es einfach wirklich, dass man die finanziellen Möglichkeiten hat, wirklich auf Konzerte zu gehen, die was einfach mittlerweile schon unglaublich teuer sind, muss man sagen. Dass man einfach was hat, wo coole Acts kommen, die was gratis sind, ist halt wirklich voll die Gaudi.
5: Salzburg hat doch eher mehr den Ruf als so Festspielstadt und doch eher Zielgruppe ältere Personen. Und darum finde ich es einfach wichtig, als Gegenpol auch was für die Jugend zu bieten.
6: Wie schätzt ihr denn Salzburg ein? Bietet das was für junge Leute?
7: Grundsätzlich habe ich nicht so viel auszusetzen.
8: Es wird immer besser, aber leider noch ein bisschen zu wenig.
3: Ich komme eben aus Wien und irgendwie davor haben viele über Salzburg geschimpft, aber irgendwie ist das kulturelle Angebot dann irgendwie doch auch für Salzburg irgendwie sehr groß.
9: Ich muss ganz ehrlich sagen, ich bin in Salzburg aufgewachsen und ich wollte wirklich eine lange Zeit einfach nur weg, weil eben genau dieses Angebot gefehlt hat, weil extrem viel Kultur eben nur für Menschen mit viel Geld angeboten wird. Aber jetzt hat sich das echt geändert. Also die Stadt bemüht sich extrem, Angebot für junge Leute zu schaffen. Es geht bergauf.
1: That's what we like to hear. And even though Live in Salzburg is over now, there's still lots to look forward to over the next few weeks. For example, the Take the A-Train Music Festival is coming up and Flavorama, Salzburg's international dance festival, is also happening this week. 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

0: It's official, folks. Lake Ontario is no longer Lake Ontario. It is now Lake America, at least if you are in America. It's another example of President Donald Trump deciding that bodies of water are not what they are and renaming them, and Google Maps complying with him.
1: Das ist praktisch. Da muss man sich nicht mehr so viel merken. Für unsere Quizkarriere sehr gut, Emily. Dann ist einfach alles nur noch auf America.
0: Well, truly, yeah. I mean, if it keeps going that way, every lake will be Lake America. Every street will be America Street. Every town will be America Town. And then, you know, where is anything anymore?
1: Ja, das ist zumindest sehr gut, weil dann muss man wirklich nicht mehr viel ins amerikanische Bildungssystem investieren. Das kriegt man dann gerade noch
0: sich gemerkt. Is that a good thing?
1: Das ist immer eine Frage des Standpunktes.
0: Yeah, so at this point, sort of like every time there is a silly stunt by President Donald Trump, we kind of talk about whether we should even talk about it or if it's just like, you know, adding food to the fire.
1: Stimmt.
0: The funny thing, another funny thing is, in response, the mayor of Ontario put up a sign that says Lake Ontario now and always. And in response, President Donald Trump posted a video, assuming an AI video, of him tearing down the sign, putting up a replacement sign that says Lake America, and then dancing the YMCA.
1: Ich bin irgendwann ausgestiegen, aber ich habe mir die ganze Zeit überlegt, ob wir irgendeine Lacke in Österreich umbenennen könnten in Emily und Philipp See. Wir überlegen.

0: Big Pig feels right und es fühlt sich richtig an, wenn ihr uns zuhört und mit uns aufsteht an diesem Montagmorgen, würde ich sagen.
1: I would agree with that.
0: Und with that, dann können wir euch noch sagen, gleich haben wir die Nachrichten für euch.
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5: Es ist 7:30 Uhr, 7:30, und hier ist Cornelia Krebs mit den FM4 News. Schönen guten Morgen.
6: Guten Morgen. Die Mehrheit der Bevölkerung Islands hat sich am Wochenende gegen weitere EU-Beitrittsverhandlungen ausgesprochen. Tim Kupal, schwächt diese Entscheidung der Isländer die EU?
7: Ja, die EU ist dadurch ganz klar geschwächt. Die Entscheidung der Isländer ist Wasser auf die Mühlen der EU-Kritiker. Das Beispiel zeige, dass es für wirtschaftlich erfolgreiche Länder nicht mehr erstrebenswert sei, der EU beizutreten, sagt etwa der freiheitliche EU-Abgeordnete Harald Wilimski. Für EU-Strategen wäre es schön gewesen, mit dem Beitritt des kleinen reichen Islands die EU-Erweiterung auch im Westbalkan voranzutreiben. Das muss man sich jetzt abschminken. Und zu guter Letzt Zurückweisung, das tut immer weh, auch der Europäischen Union.
6: Die US-Armee hat erstmals seit Wochen wieder Ziele im Iran bombardiert, und zwar 2 Raketenstellungen auf der Insel Larak, mitten in der Straße von Hormus. Iranische Soldaten hätten hier versucht, neue Seeminen zu positionieren, heißt es aus Washington. Im Gegenzug hat der Iran US-Stützpunkte in Jordanien angegriffen. Nach der verheerenden Flutkatastrophe im Himalaya haben die Behörden in Nepal mit der Massenbestattung hunderter nicht identifizierter Opfer begonnen. Die Leichname waren durch die Wassermassen fast 200 Kilometer weit aus dem Katastrophengebiet in die Ebene des Distrikts Chitwan geschwemmt worden. Die Zahl der Toten stieg nach offiziellen Angaben auf fast 800. Mehr als 3000 Menschen gelten als vermisst. Nach den Schüssen bei einem Techno-Festival in der Schweiz läuft die Fahndung auf Hochtouren. Nach wie vor wollen sich die Ermittler nicht festlegen, ob sie einen Terrorakt, einen Amoklauf oder eine Abrechnung im kriminellen Milieu untersuchen. Die Schüsse fielen in der Nacht zum Sonntag in der Stadt Aarau. Eine 22-jährige Italienerin wurde getötet, 4 Schweizer und eine Deutsche wurden verletzt. Nach einer kurzen Verschnaufpause im Juni ist Haushaltsenergie im Juli wieder merklich teurer geworden. Höhere Treibstoffpreise trieben den Energiepreisindex gegenüber dem Vorjahresmonat laut der österreichischen Energieagentur um 5,7% nach oben. Im Monatsabstand stieg er um 1,1%. Das Wetter nur zeitweise sonnig, auch Wolken, ein paar Regenschauer und gegen Abend vor allem vom Brenner bis zur Steiermark zum Teil kräftige Gewitter. Die Temperaturen 21 bis 32 Grad.
5: Dankeschön.
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0: Today is the 31st of August, and the release of our ever-popular new FM4 calendar is a sure sign that the new school and university year is fast approaching and just around the corner.
1: Im FM4-Kalender sind alle Schulferientermine aller Bundesländer drin, wichtige Konzertdaten und natürlich auch die Termine der wichtigsten Musik-, Film- und Kunstfestivals.
0: Yeah, and this year's calendar also has a theme, Geld verstehen. So it also includes a template for a household budget, explanations of inflation and Zinsraten and a checklist to help you assess financial influences on social media.
1: Also ein schönes kleines Ding, das euch dabei hilft, euer Leben auf die Reihe zu bekommen, falls das heillos durcheinander ist. Wenn ihr den haben wollt, wir verlosen jetzt hier in der FM4 Morning Show ein paar Exemplare des Kalenders, weil wir nett sind am Montag.
0: Yeah. So,
1: ja. So, bist du überrascht?
0: If you'd like to have one of them, all you have to do is tell us what is the best or your favorite event that you've got coming up this week.
1: Ja, was ist euer liebster Termin diese Woche? Trefft ihr eine Freundin, weil es nicht Pokémon spielen? Oder habt ihr vor, ins Kino zu gehen? Oder steht der Urlaub vielleicht an? Wenn ihr einen FM4 Kalender gewinnen wollt, schickt uns eine WhatsApp-Sprachnachricht an 0664 828 4444 und lasst uns wissen, was bei euch so im Kalender steht kommende Woche, auf das ihr euch besonders freut.

0: Victoria West mit Black Cat um 7:49 Uhr. Möge euch heute keine schwarze Katze begegnen. Bringt ihr ein bisschen Unglück, habe ich gehört.
1: Wow.
0: Wenn man dran glaubt. Wow. Oder All Cats are Beautiful, dann natürlich auch schwarze Katzen.
1: Yes.
0: So, Glück. Emily, enlighten us with a bit of Glück.
1: Yeah, something nice that happened over the weekend was the inaugural Daisy Chain Fields Festival, organized by Olivia Rodrigo. 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Included a huge lineup of performances from Olivia Rodrigo herself, who brought Stevie Nicks up on stage with her. 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So the total was $20 million raised for charity. All the artists agreed to perform for free. And that just sounds like a really, yay.
0: Das kann man auch machen, wenn man viel Geld hat.
1: Yeah, you know.
0: Just saying.
1: Also crazy, right?
0: Als Inspiration, falls ihr euch denkt, ihr seid heute Morgen aufgewacht. Nicht mit einer Million am Konto, weil Lotto ist, glaube ich, im Topf geblieben, aber anderes Thema. Falls ihr heute aufgewacht seid mit viel Geld am Konto und euch denkt, was tue ich damit? Das wäre eine Option. Eine andere Option ist es jetzt, Olivia Rodrigo zu hören. Hier mit The Cure.

0: Sam Fender, 17 Going Under um 8.18 Uhr an diesem Montagmorgen. Und damit euer Montagmorgen ein bisschen besser wird, haben Emily und ich gemeint, wir geben ein paar Sachen weg.
1: Yes, indeed.
0: Wir haben neue FM4-Kalender.
1: Yep, big deal. As the sort of end of the summer and the start of the school year or the sort of academic year is approaching, it's time for you guys to get yourself some new stationaries, maybe a nice new pen or a notebook, or you could also add an FM4-Kalender to your collection. We asked you guys, what is something that you're looking forward to this week? What's in your calendars?
0: Genau, was sind die schönsten Termine?
1: Yes.
0: Und das waren eure Antworten.
2: Also bei mir steht im Kalender die Woche Mittwoch Wohnungsbesichtigung. Vielversprechende Wohnung.
3: Wir düsen morgen nach Kroatien.
4: Portugal für 9 Tage.
5: Das Kabarett, das Restaurant.
6: Meine Schwester und ihr Freund, die haben die Hochzeit am Samstag.
7: Ich darf kommende Woche auf meine Katze Hubert aufpassen, weil meine Eltern endlich sich einen Urlaub gönnen.
8: Also diese Woche freue ich mich irrsinnig auf den 9. Geburtstag meines Sohnes am Freitag, auf die Feier am Samstag.
9: Da steht Francis of Delirium, irgendeine coole Band in München mit einem Freund.
10: Guten Morgen. Ich freue mich die Woche schon sehr aufs Volksstimmefest und auf ein Swan Sound am Husus.
1: Ja, that sounds lovely.
0: Klingt doch nach einer wunderbaren Woche, worauf ihr euch freuen könnt.
1: Packed calendar.
0: Wie viele Kalender können wir euch hergeben?
1: Here's the thing, guys. Here's the thing.
0: Wahrscheinlich gibt es wieder irgendein Limit, aber setzen wir uns einfach drüber hinweg, oder?
1: Yes, because
0: geben wir einfach jeden meinen.
1: We want to do a Gewinnspiel, where everybody gets something for once. Because when we give away tickets and stuff, there's always a limited number and I always feel really bad. So this time...
0: Wahrscheinlich gibt es auch wieder ein Limit, das wir nicht gelesen haben, aber wir setzen uns dafür ein. Wir kämpfen dafür. Jeder, ihr kriegt einfach alle einen Kalender.
1: Yeah.
0: That's the deal.
1: We're
0: damit,
1: like Oprah. You get a calendar.
0: You get a calendar. You get a calendar. And you get the music. Und wir sind noch da für euch ein bisschen.
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0: Phoebe Bridgers mit Bobby und hier ist Emily
1: und hier ist Philippi.
0: Genau, und ihr seid auch da, das freut uns sehr. Yippie. Und wir machen hier gleich weiter mit den Nachrichten, bevor wir komplett eskalieren.
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1: Es ist 8.30 Uhr, halb neun, und hier ist Cornelia Krebs mit den FM4 News. Schönen guten Morgen.
2: Guten Morgen. Der deutsche Kanzler Friedrich Merz warnt vor einer AfD-Regierung im Bundesland Sachsen-Anhalt. Im ARD-Sommergespräch sagte er eine Woche vor der Landtagswahl dort, das Bundesland würde in so einem Fall massive wirtschaftliche Probleme bekommen. Maria Knips-Witting.
3: Das Land wird erheblichen Schaden nehmen, wenn es so kommt, wie wir das jetzt befürchten müssen,
4: sagt Deutschlands Bundeskanzler Friedrich Merz im ARD-Sommergespräch. Die AfD liegt in Sachsen-Anhalt in Umfragen derzeit bei 42%. Die CDU, deren Parteivorsitzender Merz ist, bei 22. Merz will die Wahl aber trotzdem noch nicht verloren geben.
3: Wir werden in den letzten Tagen die finale Entscheidung erst sehen und die Umfragen sind noch keine Wahlergebnisse.
4: Seine Partei und er würden alles tun, um zu verhindern, dass Sachsen-Anhalt an radikale Kräfte falle, so Merz.
2: In der Straße von Hormus ist ein Supertanker nach 2 Minentreffer in Brand geraten. Das Schiff sei vollständig zum Stehen gekommen, hieß es in einer Mitteilung der Revolutionsgarden. Der Tanker habe versucht, die wichtige Wasserstraße illegal zu passieren. Angaben zum Namen des Schiffs oder zum Schicksal der Besatzung machten die Garden nicht. Das US-Verteidigungsministerium hat einen Medienbericht teilweise dementiert, wonach mehrere hochrangige US-Militärs vor einer Verlängerung des US-Einsatzes gegen den Iran gewarnt haben. Die Washington Post hatte unter Berufung auf mit einem geheimen Dokument vertraute Personen berichtet, eine Verlängerung groß angelegter Operationen gegen den Iran würde als nicht tragbar angesehen. 8 Monate nach seiner Gefangennahme durch das US-Militär hat sich der entmachtete venezolanische Präsident Nicolas Maduro aus dem Gefängnis zu Wort gemeldet. Er sei standhaft, schrieb er im Online-Dienst Telegram. Dazu veröffentlichte er Fotos, die ihn offenbar in seinem Gefängnis im New Yorker Stadtteil Brooklyn zeigen. Die Passagiere der vor der Küste Zyperns gekenterten Fähre Philojet haben Behördenangaben zufolge schwere Anschuldigungen gegen die Besatzung des später gesunkenen Katamarans erhoben. So soll der Kapitän von Bord geflüchtet sein. Außerdem hätten einige der etwa 260 Passagiere von verschlossenen Türen und Fluchtwegen berichtet. Bei dem Unglück kamen mindestens 8 Menschen ums Leben. Das Wetter nur zeitweise sonnig, auch Wolken, ein paar Regenschauer und gegen Abend vor allem vom Brenner bis zur Steiermark zum Teil kräftige Gewitter. Die Temperaturen 21 bis 32 Grad.
1: Dankeschön.
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0: 8.38 Uhr, nämlich genau jetzt an diesem Montagmorgen. Und wir hoffen, ihr legt keinen Sturzflug hin, sondern es ist ein gemütlicher Ride in diese neue Woche.
1: Smooth sailing, although today's supposed to be kind of windy later on.
0: Regardless. Aber Wind braucht man ja fürs Segeln.
1: Oh, that's a good point.
0: Aber nicht zu viel.
1: Also, not too much.
0: Scheiße, es ist wie immer im Leben. Es geht immer um die Balance.
1: Yes.
0: Alles in Waage halten, alles in Balance halten.
1: And that's the motto.
0: Was ist dein Tipp, um alles in Balance zu halten?
1: Good question.
0: Gleichgewichtsübungen, yeah. Das ist mein Tipp.
1: Yes, engage your core. Do Pilates.
0: Wirklich? Bist du eine Pilates-Maus?
1: Well, core is important for everything, so you don't get back pain later in life. I know that.
0: Das und mehr Weisheiten, das bekommt ihr nur hier bei uns in der FM4 Morning Show. Bevor wir jetzt aber noch anfangen mit irgendwelchen Rumpfübungen, hier ist Cobra Casino mit Die Schlange.

0: Wer ungefähr mindestens 10 oder 15 Sekunden schon mal auf Social Media verbracht hat, kriegt sofort irgendwelche Werbungen oder so Empfehlungen von Influencern zu irgendwelche Proteinpulver, Supplements, whatever, reingespült.
1: Yeah,
0: so,
1: although they seem very enthusiastic about these products, just how scientifically legitimate they are, these supplements, is not always part of the conversation. And one person who acts against misinformation online is Sophie Imhoff. I should say Dr. Sophie Imhoff.
0: Ja, Alina Brandstätter hat mit ihr über ihren Content gesprochen.
2: Es gibt verschiedenste Aussagen von dieser Creme, die zaubert deine Falten weg und mit diesem Präparat kannst du deinen Darm sanieren, Darm auch großes Thema. Mit diesem Präparat lebst du 8 Jahre länger. Also da gibt es wirklich die verrücktesten Dinge.
3: Aus solchen Werbesprüchen macht Dr. Sophie Imhoff Social Media Content. Eigentlich ist sie Neurowissenschaftlerin. Gerade arbeitet sie an der Cornell-Universität in New York. In ihrer Forschung setzt sie sich viel mit den Themen Gesundheit und Langlebigkeit auseinander. Online reagiert sie auf Gesundheits- und Heilversprechen von Influencern.
4: Wirklich eine richtig geile Darmkur.
5: Bevor ich frühstücke, nehme ich das Daily Gut Pulver.
6: Die sind wirklich der absolute Knaller.
3: In ihren Videos untersucht sie das Kleingedruckte, zitiert Studien zum Thema und ordnet die Werbeslogans wissenschaftlich ein. Das klingt dann so.
7: Vitamin B2 auch für die Haut, ja, aber auch da wieder nur halt bei Mangel. Du kannst dann einfach mehr reinstopfen und dann glauben, dass mehr passiert. Das, also ja, alles in allem keine klinische Evidenz, dass dieses Präparat irgendeinen Effekt hätte. Da gibt es keine Studien dazu.
3: Ihr ist auch wichtig, nie zu vergessen.
2: Egal welches Gesundheitspräparat, das da beworben wird, dass dahinter immer PatientInnen stehen, die genauso auf Social Media unterwegs sind und oft chronische Erkrankungen haben, auf Leidenswegen sind und die halt von so etwas schneller zu beeindrucken sind, wenn du diese einfache Lösung da bewirbst.
3: Also einfache Lösungen auf komplexe Probleme. Kritisches Hinterfragen von Inhalten online ist also wichtiger denn je. Sophie Imhoff.
2: Die WHO nennt es Infodemie. Also wir sind mittendrin und wir sind in einer Informationsflut, die wir so nicht vorhergesehen haben, ganz einfach. Und Studien zeigen ganz klar, dass es schon zu Problemen führt, diese Missinformation zu verschiedensten gesundheitsbezogenen Themen. Über andere kann ich nicht reden, weil da kenne ich mich nicht aus. Aber was Gesundheit betrifft, stecken wir mittendrin in diesem Problem.
3: Aber was kann dann wirklich helfen, um gut zu altern? Sophie Imhoff.
2: Das, was wir alle schon wissen, aber irgendwie nicht genau sehen wollen, weil die Leute, glaube ich, halt trotz allem diese einfachen Lösungen wollen.
3: Also back to the basics. Bewegung, ausgeglichene Ernährung, guter Schlaf und psychische Gesundheit.

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Wer inneren Frieden spürt, der hat einfach resigniert. Wer verzweifelt und zerbricht, ja, der ist aus meiner Sicht noch gesünder im Gehirn als jene, die funktionieren.

0: That was I Love You, I'm Sorry by Gracie Abrams. A lot of you will probably know and many also love her songs. There is, however, someone who has played a big part in the pop star's success story, and she herself is now stepping into the spotlight as well.
1: Ja, Audrey Hobart ist eine langjährige Freundin von Gracie Abrams und hat viele ihrer größten Hits mitproduziert. Letzten Sommer kam dann ihr erstes eigenes Album raus. Es heißt Who's the Clown? Das wird in den letzten Monaten ziemlich gehypt.
0: Yeah, her song Sue Me was prominently featured on the soundtrack of the hit show Off Campus. And recently she played a Tiny Desk concert for NPR.
1: Ja, und heute Abend tritt sie auch noch mit Lord in München auf. Alles erreicht, würde ich sagen. Lasst uns das jetzt vielleicht das Zeichen sein, euch der wachsenden Audrey Hobart Fan-Community anzuschließen.
0: Yeah, here she is now, upcoming singer-songwriter Audrey Hobart with Sue Me.

0: Exciting news for any and all punk cabaret fans out there. The Dresden Dolls are in Austria. And at this rate, it's pretty hard to miss.
1: Ja, die spielen wirklich einen Gig nach dem anderen, muss man sagen. Gerade gestern haben sie am Karlsplatz gespielt, unangekündigt und sehr überraschend und gratis. Was will man also mehr? Um 11 Uhr ist es losgegangen und das Ganze war zugunsten des Open Music Projects, das eine Musikschule für sozial bedürftige Menschen unterstützt.
0: Lauren Foster was there and spoke to fans about the concert and why they love the Dresden Dolls.
2: Was würdest du sagen, bedeuten die Dresden Dolls für dich?
3: Mehr als nur stumpfe Unterhaltung.
4: Die Dresden Dolls haben mich während meinem ganzen Musikstudium begleitet und sind Riesenidole von mir.
5: Ich habe es vorhin meiner Begleitung gerade erklärt, dass Amanda Palmer tatsächlich in den 2000er Jahren für mich und andere MusikerInnen einfach so ein Performance-Icon ist, so eine feministische Vorleberin und wo man einfach sagt, so ja, so will man mal sein und wie so eine große Schwester, die keine echte ist.
6: Was ich an ihnen besonders mag, ist, dass sie einfach wirklich gute Musiker sehen und einfach so völlig relaxed, egal was passiert, einfach losspielen.
2: Wie war das Konzert für dich?
6: Das Konzert war super, wie alle Dresden Doll-Konzerte.
3: Super, richtig, richtig schöne Stimmung, die Leute waren voll dabei. Genau richtig für, genau für den Tag, also ich bin mega happy.
7: As always, Amanda Palmer, what a show.
2: Was war dein Highlight?
5: Tatsächlich, wie alle mitgesungen haben, das war voll schön. So als Community-Erlebnis.
6: Ja, die kaputte Drum und okay, man kann wirklich innerhalb eines Songs eine Drum zerstören.
8: Als der Brian das Schlagzeug geschrottet hat.
9: Das Improvisieren, das zwischendurch Quatschen, einfach die ganzen Ansagen und dass sie das einfach machen, auch für einen guten Zweck, das ist überhaupt ein Highlight, dass sie hier spielen, einfach for free auf dem Karlsplatz.
0: Yeah, and for anyone who heard that and is thinking, oh no, I can't believe I missed it, the good news is, as we mentioned, the gig yesterday was just one of many. Today, they are playing a special intimate show at the Szene Wien, and on Tuesday, that's tomorrow, there's going to be a big arena open-air gig presented by the FM4 Indiekiste.
1: Ja, und natürlich erzählen wir euch das nicht einfach so. Wir hätten noch Tickets für die Dresden Dolls Arena Open-Air morgen Dienstag in Wien. Wenn ihr die haben wollt, schreibt uns eine WhatsApp-Nachricht 0664 828 4444 und sagt uns euren liebsten Dresden Doll Song. Für dich plus Begleitung, wenn ihr lieb habt. Now's the time.

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1: Es ist 9.30 Uhr an diesem Montagmorgen und hier ist Cornelia Krebs mit den FM4 News. Schönen guten Morgen.
2: Guten Morgen. Heute um Mitternacht läuft die Spritpreisbremse.

0: Ölmultis ein. Wirtschaftsminister Hartmannsdorfer, ÖVP, will keine Preiseingriffe. Auch die Neos haben sich in den vergangenen Monaten gegen diese Margenbegrenzungen ausgesprochen. Seit Juni sind die Begrenzungen auch nicht mehr Teil der Spritpreisbremse.
1: Nach der verheerenden Sturzflut in Nepal vermuten die Behörden hunderte Überlebende in Tunnelröhren von Wasserkraftwerken. Laut Katastrophenschutz sind in den überschwemmten Kraftwerksbaustellen mindestens 933 Arbeiter eingeschlossen. Rettungskräfte versuchen, mit schwerem Gerät und kontrollierten Sprengungen zu ihnen vorzudringen. Inzwischen werden die ersten Opfer der verheerenden Flutkatastrophe in Massengräbern beigesetzt. Im Grand Canyon im Westen der USA ist es nach heftigen Gewittern und Regenfällen entlang des Bright Angel Creek ebenfalls zu einer Sturzflut gekommen. Etwa 15 Personen gelten seither als vermisst. Vor kurzem ist laut Nationalparkverwaltung die Leiche eines 46-Jährigen geborgen worden. Die Wassermassen, die auch Geröll und Baumstämme mit sich führten, rissen praktisch alle Fußgängerbrücken mit sich. Auch die wichtigste Wasserleitung wurde zerstört. Das US-Finanzministerium hat mehreren Journalisten die Akkreditierung für das heute beginnende Treffen der G20-Finanzminister und Zentralbanker in Asheville verweigert. Reporter der New York Times, des Wall Street Journal und der Nachrichtenagentur Bloomberg haben keinen Zugang zu dem Treffen, wie die Medienhäuser mitteilten. Marie-Therese Kerschbaumer gehört seit Jahrzehnten zu den wichtigen Stimmen der heimischen Literatur. Heute feiert sie ihren 90. Geburtstag. Ihr vielfältiges Werk spannt sich von Prosa über Essays und Hörspielen bis zur Lyrik. Dabei stritt sie nicht nur literarisch für ihre Anliegen, sondern wich auch gesellschaftlichen Debatten nie aus. Im September erscheint ihr neues Buch Riflessioni Tuscolane. Das Wetter nur zeitweise sonnig, auch Wolken, ein paar Regenschauer und gegen Abend vor allem vom Brenner bis zur Steiermark zum Teil kräftige Gewitter. Die Temperaturen 21 bis 32 Grad.
2: Danke Cornelia. 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

0: Philipp Emberger.
1: Emily Balsawine.
0: When I say, hey, Philipp, look, a bird.
1: Look over there, yeah?
0: I would assume that you would look up and probably search the sky. But turns out, folks, maybe this is shocking news for some people. Birds can not only fly, but also swim and dive.
1: Shocking news für alle Birds. Es gibt halt kein Meer in Österreich. Aber zumindest sehen. Na gut, ja, sie können auch tauchen. Und genau deshalb lassen wir heute in unserer Morningshow-Serie Battle of the Birds zwei Vögel gegeneinander im Tauchen antreten. Auf der einen Seite die Küstenseeschwalbe. Die hat letzte Woche nämlich in der Kategorie Orientierung gewonnen. Und auf der anderen Seite der Eistaucher.
0: And our favorite bird expert, Philipp Herrmann, aka Vogel Philipp, is going to tell us more about those two kinds of birds.
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6: Ja, die Küstenseeschwalbe, die taucht wunderbar, die macht so Stoßtauchen. Das heißt, sie rüttelt über dem Wasser und sticht nach unten, holt sich Fische in der Wasseroberfläche. In der Kategorie Tauchen sticht ganz klar der Eistaucher, weil der kann bis zu fast 2 Minuten unter Wasser bleiben und dabei bis zu 60 Meter tief tauchen bei einer Geschwindigkeit bis zu 10 km/h unter Wasser. Das ist unglaublich. Er hat seine Füße ganz hinten dran und kann dadurch sehr schnell mit den Flossen tauchen, was die Küstenseeschwalbe nicht kann.
3: Let the battle begin.
4: Im großen Tauchduell müssen die Küstenseeschwalbe und der Eistaucher 4 bunte Steine einsammeln. Jeder Stein in einer Box. Um die zu öffnen, muss ein Schalter gedrückt werden. Und es geht los. Wir sehen, wie der Eistaucher zur ersten Box taucht. Er öffnet sie und holt den gelben Stein heraus. Da hat er ihn schon. Auch die Küstenseeschwalbe hat die Box geöffnet. Aber da muss sie auch wieder auftauchen. Oh, die Box schließt sich wieder. Der Eistaucher hat inzwischen die zweite Box geöffnet und den grünen Stein geholt. Da kommt die Küstenseeschwalbe wieder. Sie öffnet noch einmal die erste Box und da muss sie wieder auftauchen. Die Box ist wieder zu. Naja, der Eistaucher ist schon bei der dritten Box. Da kommt wieder die Küstenseeschwalbe, öffnet die erste Box und da ist sie wieder weg.
7: And the winner is...
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0: Fontaines DC mit Marianne hier in der FM4 Morning Show, zumindest am Ende der FM4 Morning Show. Und von einer Marianne geht's zu einer Conny.
1: Yes, yes, exactly. Yeah, because Conny Lee's coming up next bis eins and that was us.
0: Genau, Emily und Philipp out, Conny Lee in und habt einen wunderschönen Vormittag.
1: You got this.
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0: Earthgirl mit Lovesick Lobotomy. Vor kurzem hat es eine FM4 Kinopremiere gegeben. Das machen wir immer wieder mal und zeigen neue Filme. Und diesmal war es der Film Noga. Der zeigt, wie die Band Noga Eres kurz vorm großen Durchbruch war und wie sich ihr ganzes Leben dann in Israel verändert hat durch den Krieg. Noga Eres und Ori Russo waren auch anwesend bei dieser Premiere. Und diese Gelegenheit haben wir natürlich gleich genutzt, um mit ihnen über Musik zu sprechen. Und zwar nicht nur über ihre eigene, sondern auch über die Musik, die sie selbst am liebsten hören und auch schon gehört haben. Gestern Nachmittag hat die Band Noga Eres dann in den FM4 Lieblingsliedern genau die Platten ausgepackt, die für sie am Anfang von allem standen.
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2: When you two met and you started to figuring out if you would work together, was there an artist or a band or a song that you both bonded over?
3: This is how we met. I was Noga's teacher to Ableton Live, the software that I produce on. And I showed her some sound in the keyboard that is like the eraser sound of the song of the album of Thom Yorke. And then I told her, oh, it's like the eraser sound. And she was like, oh, yeah, I know the eraser, of course.

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1: 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Und hier ist jetzt Noga Eres mit Quiet.

0: Neo Archives, There Goes My Head. Und boah, wie lange ich gebraucht habe, um drauf zu kommen, dass in diesem Song, den wir gerade gehört haben, gibt es irgendwo am Anfang im Hintergrund so ein Geräusch, so ein Brrrr. Das klingt wie wenn ein Handy, das auf Vibration gestellt ist, läutet. Und jedes Mal, wenn dieser Song irgendwo gelaufen ist, bin ich gegangen und habe auf mein Handy geschaut, ob gerade wer anruft. Es ist There Goes My Head von Neo Archives. Es gibt öfters Verwirrungen rund um Musik. Oft schreiben uns auch Leute, die auf der Suche nach irgendeinem Song sind, den sie bei uns gehört haben. Und dann singen sie uns eine kleine Stelle vor oder geben uns eine kleine Textzeile. Die Ella hat sich an uns gewandt. Die ist auch auf der Suche nach einem Lied. Und das ist aber eine sehr spezielle Fragestellung. Und wir sind ein bisschen ratlos und brauchen eure Hilfe. Hört euch mal Ellas Frage an.
1: Hallo, liebes FM4-Team. Ich hätte eine Frage, beziehungsweise eine Bitte. Ich und mein bester Freund haben gestern Abend sind wir zusammengesetzt und wir haben ein Lied gesucht. Und zwar von einem Instagram-Reel, wo er vor Jahren mal verwendet hat, einen Sound. Findet er nicht, wo das dazugehört, zu welchem Lied oder sowas. Hab mir jetzt da wirklich lang hingesetzt, auch mit ChatGPT, alle möglichen Shazam, Soundhound, Google-Erkennungs, tralala. Finden nichts zu diesem Sound. Ich habe bloß so ein Soundschnipsel von diesem Instagram-Reel. Vielleicht könnt ihr mir da helfen. Liebe Grüße, Ella.
0: Und hier ist es. Und das war's auch schon. Also, wenn ihr irgendeine Idee habt, was das sein könnte oder es zufällig genau wisst, dann gebt uns doch bitte Bescheid. Schreibt uns auf WhatsApp 0664 828 4x4 help us, help Ella. Hier sind Placebo. Alter Hit. 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

Aaron Boa featuring Toxic mit Maps. Und oh, ihr seid so toll. Wir sind ja auf der Suche nach einem Song, um Ella zu helfen. Und David hat uns dann gleich geschrieben, ob es vielleicht von Gerät Möcki Business sein könnte. Das klingt so. Und das ist wirklich unheimlich nahe dran. Also Chapeau, David. Wahnsinn. Aber ich spiele euch jetzt nochmal das Originalsample vor, das wir eigentlich suchen. Wirklich nahe dran, aber nicht ganz. Das Original klingt nämlich so.

0: Vielleicht fällt euch ja noch was ein, dann schreibt uns an unsere WhatsApp 0664 828 4444.
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Kaltenkirchen und Mola, der letzte Song im Radio, der ist hier noch lange nicht gelaufen, das sage ich euch. Hier kommt ganz im Gegenteil gleich neue Musik aus Österreich, und zwar von Ruven mit einer 3 statt einem E geschrieben, falls ihr es sucht online. Die Nummer heißt 24/7 und es geht in dem Song um dieses Gefühl, sich ständig über alles mögliche Gedanken zu machen, obwohl man vieles davon einfach nicht ändern kann. Ruven gibt den guten Tipp, einfach mal den Kopf ausschalten und im Moment sein. Das kann ich nur unterschreiben. Es bringt oft nichts, sich Sorgen zu machen. Es gibt einem nur selbst schlecht danach. Hier also Ruven mit 24/7.

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0: Slater, Gas Station. Die FM4-Charts. Jede Woche ein bunter Strauß von verschiedenen Sounds und Vibes. Die aktuelle Top 40, Top 40 auf FM4. Eine Übersicht, die findet ihr auf fm4orf.at. Und René Froschmeier hat jetzt die drei Songs für euch, die es diese Woche ganz nach oben geschafft haben.
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2: Jaden Sayd hat vor kurzer Zeit ein Album rausgebracht, das trägt einen sehr schönen Namen, es heißt Stardust Through Decades. Das ist Bedroom Pop und vielleicht auch ja der perfekte Sound für den sich langsam anbahnenden Herbst. Der Song heißt Everybody Knows und landet heute auf Platz 3 der FM4 Charts.

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1: Ein Artist, die sich auf jeden Fall eine Scheibe abgeschnitten hat bei Charlie XCX, ist Sam Short aka Earth Girl. Earth Girl ist eine Musikerin aus L.A. Sie bringt gerade ihre ersten Songs heraus als Earth Girl und einer davon landet heute auf Platz 2. Der trägt den wunderbaren Titel Lovesick Lobotomy. Die Texte sind genauso genial und da darf man sich auf jeden Fall freuen, was alles noch so kommt.

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2: Der Sommer neigt sich dem Ende zu und dann muss man sich eigentlich jetzt auch endlich im Klaren sein. Hey, was war der Sommerhit des Jahres? Das Voting ist mittlerweile beendet und es hat sich herauskristallisiert mit einem ziemlich argen Vorsprung. Der Song Ocean Between Us von Gabba Fendi ist euer Sommerhit 2026. Und in ihrem Song, in eurem Sommerhit 2026, geht's um ja, die Nachwirkungen eines Breakups, wie man damit umgeht und dass man das Handy vielleicht manchmal einfach liegen lässt und Anrufe nicht beantwortet, aber hört selbst.
3: Ocean Between Us was inspired by my ex calling my phone for weeks and it was going straight to voicemail. My ex was then informed that I moved overseas and put an ocean between us. This song is dedicated to the city of Vienna and the Atlantic Ocean.
2: Ja, und dieser Song, dieser extrem gute Song, ist doch heute auf Platz 1 der FM4 Charts.

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0: Ghosts. Wir hatten heute schon einen Fall zu lösen hier auf FM4. Und zwar hat die Ella uns eine Nachricht geschickt und uns um Hilfe gebeten. Folgendes.
1: Ich und mein bester Freund haben gestern Abend sind wir zusammengesetzt und wir haben ein Lied gesucht. Und zwar von einem Instagram-Reel, wo er vor Jahren mal verwendet hat, einen Sound. Findet er nicht, wo das dazugehört, zu welchem Lied oder sowas. Hab mir jetzt da wirklich lang hingesetzt, auch mit ChatGPT, alle möglichen GSM, Soundhound, Google-Erkennungs, tralala. Finden nichts zu diesem Sound. Ich hab bloß so ein Soundschnipsel von diesem Instagram-Reel. Vielleicht könnt ihr mir da helfen. Liebe Grüße, Ella.
0: Und so klingt das Schnipsel, das sie uns geschickt hat. So, und jetzt kommt's. Ich habe euch um Hilfe gebeten und der David, der hat uns erst etwas geschickt, was schon sehr nah dran war. Wir haben gesagt, leider nicht. Und dann hat er uns das hier geschickt und das ist es. Der Act heißt Romy mit Doppel-M. Die Nummer heißt Soul Rockin'. Und sie ist meiner Meinung nach genau das, was Ella sucht. Ein bisschen langsamer vielleicht als das Sample von Ella. Aber ich glaube, damit kann man arbeiten. Vielen Dank, David. FM4 Community did it again. Vielen Dank. Und bei dem nächsten Song, da müsst ihr nicht lange rätseln, was das ist und von wem. Ich verrate es euch gleich. Das sind die Wir sind Helden von hier an blind.

0: L'Amour à Trois, eine Einladung von Wiener Planquadrat und Chuck Winter. Und von da aus geht's gleich weiter in den Dschungel. Jungle mit Sunshine kommt hier gleich.
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0: Jungle. Und Jungle spielen live heuer noch in der Wiener Stadthalle, und zwar am 13. November in der Wiener Stadthalle. Und es gibt noch Tickets.
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Alessi Brothers Seabird. Manche Artists, die begleiten wir von Anfang an und dann natürlich auch bei ihren großen Stepstones. So jemand ist auch Ro Bergmann. Der läuft bei uns jetzt schon seit einigen Jahren mit seinen Songs und demnächst ist es dann soweit, da kommt dann endlich sein Debütalbum, nämlich in wenigen Tagen, am 11. September kommt das raus. Es wird Saum heißen. Wir sind gespannt darauf und hören jetzt gleich mal die erste Single von diesem kommenden Album. Die heißt First Cut City Love.

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Biba Dubi hat immer so eine Sehnsucht in ihren Songs. Memories. Die Band The Killers oder zumindest ihren Song Mr. Brightside kennt, glaube ich, wirklich jeder. Also jeder, der oder die mit offenen Ohren durch die Welt geht zumindest. Und der Sänger und Songwriter der Killers ist Brandon Flowers. Der hat gerade wieder ein Soloalbum veröffentlicht und das stellt uns Killers-Fan Eva Umbauer jetzt vor.

0: Brandon Flowers nennt sein neues Soloalbum Thrasher, wie Mähdrescher, also das landwirtschaftliche Fahrzeug, das den Weizen erntet, das Korn vom Stroh trennt. Thrasher ist schon das dritte Soloalbum von Brandon Flowers. Mit den Killers macht er eleganten, oft von New Wave und Synthpop beeinflussten Alternative Rock. Aber zuletzt hat sich der Mann aus Las Vegas viel am Land aufgehalten, in den Bergen außerhalb der Stadt. Er hat zuletzt bei seiner Band zuletzt auch schon auf Amerikaner-Einflüsse zurückgegriffen, also alten nordamerikanischen Songwriter-Folk. Und mit Thrasher taucht er da jetzt noch tiefer hinein.
1: Two things can be true at the same time. The fact that I love New Wave and Rock and Roll has been well documented. But a life is long enough to allow for more. I'm larger now than I was 20 years ago. And I've unlocked a room that feels like it's been waiting for me all along. Country Western music. My father's music. It has offered itself to me and the stories I have to tell at the moment with a breezy enthusiasm. This is not me running away from rock and roll. I don't want to replace my old songs. I simply found room

0: Brandon Flowers versichert uns, dass er weiterhin auch der Rockmusiker bleibt, der mit den Killers ist. Er hat dieses Americana-Country-Folk-Ding nur zusätzlich für sich dazu verstärkt entdeckt. Es ist eine weitere künstlerische Seite von ihm, nicht eine, die seine anderen musikalischen Seiten ersetzen soll. Okay, mach einfach weiter, wie du bist, Brandon. So, wonach dir der musikalische Sinn gerade steht. Wir lieben alles, was du machst. Und wenn du den Mähdrescher anwirfst und raus aufs Kornfeld fährst, auch gut. Thrasher, Brandon Flowers.
1: Und von diesem neuen Album Thrasher hören wir jetzt Tiger's Blood.

0: Giant Rooks Want It Back. Was ich mir manchmal zurückwünsche, ist dieses Gefühl von damals mit Freunden unterwegs zu sein, bei Festivals und bei Konzerten von Seed, gemeinsam zu feiern, zu tanzen und jedes einzelne Wort mitsingen zu können. Shoutouts an alle, die damals dabei waren. Hier ist Seed, Augen blinken.
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0: Sommer. Stay all summer. Tja, der ist mit morgen vorbei. Zumindest meteorologischer Herbstanfang ist morgen mit 1. September. Astronomisch beginnt der Herbst erst am 23. September. Das heißt, ein bisschen, so gesehen haben wir noch ein bisschen Sommer. Aber der nächste, der kommt bestimmt, der nächste Sommer meine ich, nämlich im Juni. Auch da wieder kalendarisch, meteorologisch. 1. Juni, 21. Juni, Juni auf jeden Fall. Und dann kommen auch die Junikäfer, die kommen auch hier jetzt schon. Junebug von Gale hören wir gleich.
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EG mit Illuminati. Eine Menge E sind hier. Es gibt einen neuen TikTok-Trend, so wie jede Stunde. Der heißt Pheromone Maxing, ein Dating-Trend, der jungen Männern oder Männern allgemein empfiehlt, vor einem Date nicht duschen zu gehen und auch kein Deo zu tragen, weil der Körpergeruch eben ja laut diesem Trend Pheromone enthält und sie dann hoffentlich attraktiver wirken. Ich bin nicht sicher, wie erfolgreich diese Strategie ist. Mein educated guess wäre aber nicht sehr. Aber dann kann man es nach dem Date zumindest auf diesen Trend schieben. Deo ist schon eine gute Erfindung.

Die Temples mit Hot Motion. Und meine Motion ist raus aus dem Studio, weil hier gibt's gleich nach den News um 1 FM4 Hot mit Dalia Ahmed. Viel Spaß, schönen Montag euch noch. Ich bin morgen Vormittag wieder hier und hier ist noch Juno mit Blast.

0: Yes, Mitski und davor Chapel Roan. Beide haben sie am Samstag bei Olivia Rodrigos Daisy Chain Fields Festival gespielt und es hat nach dem süßesten, tollsten und schönsten Festival überhaupt ausgeschaut. In einem gigantischen Park in Kalifornien hat Olivia Rodrigo ein All-Female-Lineup kuratiert mit Artists wie Bikini Kill, Doechii, Mitski eben, Chapel Roan oder Rachel Chinoriri und mit Überraschungsgästen wie Stevie Nicks, die mit Olivia Rodrigo Landslide gesungen hat, oder ihr hier.
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Und dann gab es auch noch ein Dolly Parton-Tribut mit Sarah McLachlan, die irgendwie es doppelt besonders gemacht hat, weil Sarah McLachlan hat ein extrem erfolgreiches All-Female-Festival-Tour gestartet gehabt in den 90ern, Lilith Fair. Und da war die Idee quasi, dass MusikerInnen gemeinsam auftreten, gemeinsam durch die USA fahren bei dieser Festival-Tour, weil Labelmenschen haben und Veranstalter hatten davor Sarah McLachlan gesagt, niemand will zwei weibliche Acts hintereinander sehen. Und dann hat sie gesagt, Bett, ich zeige euch, wie das geht, ich zahle das selber. Und in genau dieser Tradition von der Lilith Fair stellt sich Olivia Rodrigo jetzt mit dem Daisy Chain Fields Festival. Und neben den vielen großartigen Auftritten haben auch alle Künstlerinnen ohne Gage gespielt und das Festival hat insgesamt 20 Millionen Dollar für Organisationen sammeln können, die Frauen und Mädchen unterstützen. Es war also alles insgesamt sehr wholesome und schön und am Ende hat Olivia Rodrigo auch noch angekündigt, dass es nächstes Jahr wieder ein Daisy Chain Fields Festival geben wird.

0: Bonobo mit den Vocals von Joy Crooks, Always on Your Side.
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0: Hot. Ja, die Paula Hartmann ist gerade sehr busy. Ein neues Album steht an und sie geht auf Tour. Die Tour heißt Das traurigste Mädchen der Welt. Und am 15. April kommt sie damit nach Wien ins Gasometer. Der Vorverkauf dafür startet heute um 17 Uhr. Aber wenn ihr Glück habt, müsst ihr die Tickets gar nicht kaufen, weil FM4 präsentiert die Paula Hartmann Wien Show. Und ich habe hier zwei Tickets, die ich jetzt schon verlosen kann. Wenn ihr mir sagen könnt, wie das nächste Paula Hartmann Album heißen wird. Kleiner Hinweis, ich habe den Titel schon gesagt. Die WhatsApp-Nummer für eure Antwort ist 0664 828 4444. Schreibt mir eine WhatsApp-Nachricht mit dem Namen vom nächsten Paula Hartmann-Album und mit ein bisschen Glück gewinnt ihr zwei Tickets für ihr Konzert am 15. April in Wien im Gasometer. Und hier von diesem Album zwei Punkte. Paula Hartmann.

Ihr wart urschnell. Ja, Paula Hartmann hat den Titel von ihrem nächsten Album eh auch in diesem Song verraten, das traurigste Mädchen der Welt. Am 15. April spielt sie im Gasometer in Wien. Der Vorverkauf startet um 17 Uhr heute und an die zwei glücklichen Gewinner. Viel Spaß und viel Spaß beim Rotz und Tränenweinen beim Konzert.

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Ja, BHs und Lilien checkt ihr wegen Brasilien. Luisa Schweig, die eigentlich eh auch sehr super am Olivia Rodrigo Daisy Chain Fields Festival Liner passen wird, vielleicht nächstes Jahr. Und apropos Festivals, Festivitäten, die wir dieses Wochenende verpasst haben. Gestern und heute findet im Londoner Notting Hill Viertel eins der besten Straßenfeste überhaupt statt, der Notting Hill Karneval. Seit dem Ende der 60er findet das statt. Afro-karibische Kultur auf den Straßen Londons wird da gefeiert. Aber für uns alle, die da gerade nicht sind, habe ich zumindest ein Dancehall- und Reggae-inspiriertes das Album Roadrunner vom US-amerikanisch-jamaikanischen Musiker Destin Conrad. Roadrunner ist Destin Conrads drittes Album und das Ding mit ihm ist, jedes seiner Alben klingt irgendwie anders. Auf dem ersten Album Love on Digital mixt er wavy elektronische Sound mit R&B, am zweiten Album Whimsy mixt er souliges, jazziges mit R&B und jetzt eben gibt's R&B mit jamaikanischem Dancehall und das klingt extrem nice.

Okay, und für alle, die sich mit Dancehall auskennen, war das letzte Sample auf Destin Conrads Song sicher ziemlich schockierend. Destin Conrad hat nämlich den ultra-homophoben Song Chichi Man von TKO gesampelt. Ein Song, in dem es darum geht, queere Menschen zu verbrennen. Der offen schwule Destin Conrad will den Sound aber neu besetzen. Etwas, das queere Menschen aus der jamaikanischen Diaspora öfter machen. Zum Beispiel in London ist es nicht ungewöhnlich, dass das Original Chichi Man, also der Original Chichi Man Track, bei queeren Partys gespielt wird, um ihm damit quasi die Kraft zu nehmen, zu verletzen. Gleichzeitig gibt es aber auch die, die sagen, der Song ist einfach nur verletzend und schlimm, da kann man nichts dran entkräften oder neu besetzen. Irgendwie sehe ich da beide Seiten bei der Diskussion und deswegen hören wir einen unverfänglicheren Song von Destin Conrads Roadrunner Album, den Track I Love Your Body. Checkt das Album unbedingt aus.

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Ja, das war's mit FM4 Hot für heute. Morgen wieder, wenn ihr Bock habt. Ich bin Dalia Ahmed. Ich sage ciao, baba und viel Spaß mit Heinz Reich mit Sounds Like FM4 gleich im Anschluss. Also unbedingt dranbleiben und noch einen großartigen Tag euch. Ciao, baba.

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2: Jawohl, jetzt geht's um Horse Girl, die Frau mit der Pferdemaske und das vielleicht charmanteste Mysterium des Showbiz. Ihre offizielle Biografie, die klingt so: Jenseits der Meadow Mountains, gleich neben dem Blue Moon Pond und die Rainbow Road entlang, liegt Sunshine Farms, die Heimat von Stella, besser bekannt als Horse Girl. Ein unbeschwertes junges Fohlen, das trotzdem Lieder über Herzschmerz und das Leben auf dem Land singt, die einem unter die Haut gehen. Ihre Hobbys, wenn sie nicht gerade mit den Tieren des Waldes singt, im Stall herumtollen und kiloweise Äpfel und Zucker essen. Horse Girl ist kein One-Trick-Little-Pony, sondern ein Vollblut-Profi-DJ, bewiesen mit unzähligen Sets. Ihr Debütalbum Nature is Healing ist im Juni erschienen. Und Natalie Brunner ist nicht die Einzige, die vor Freude wiehert.
3: In the beginning, I would say my core audience was definitely young and very queer. And I think now it has crossed over.
4: Baby, you got that something that no words can describe. Oh, na, na, na, na.
5: Howdy, Horse Girl reitet jetzt ein. Seit über 5 Jahren zerlegt eine Frau mit Pferdeantlitz regelmäßig Dancefloors mit ihren Sets. Sets, die mühelos zwischen Gabba, Rap, Pitch, Shift, Vocals und Elektro traben. Ihr Track My Barn, My Rules wurde als Yeehaw meets Hardstyle beschrieben und ist natürlich sofort viral gegangen vor ein paar Jahren.
6: Did you know there are more than 350 breeds of horses in the world? I am one of them.
5: Als Einflüsse nennt Horse Girl selbst Lady Gaga und Dolly Parton. Jetzt hat die DJ, Produzentin und Performance-Künstlerin mit Pferdegesicht, bürgerlich angeblich Stella Stallion, ihr Debütalbum draußen, Nature is Healing. Mit an Bord sind Produzentinnen, die schon Charlie XCX oder Kim Petras geholfen haben, den Parcours und die Kür des Album-Release zu meistern.

Nature is Healing springt munter zwischen quietschigen Hyperpop, breiten Eurodance mit Akkordeon, saxophonlastigen Sommerhits, 90er Jahre R&B-Ausflügen hin und her.

Es ist eine Kombination aus Unbeschwertheit, Humor und tanzbarer Energie, die es zu einem veritablen, guten Soundtrack für super heiße Tage macht. Musik, bei der nichts ernstzunehmend ist, die aber lustig ist und trotzdem Substanz hat. Zum Runterkommen nach einem 38-plus-Grad-Tag empfehle ich den Titeltrack Nature is Healing. Sanfte, chillige Beats mit Froschgezirpe und dazu Horse Girls, fragiler Gesang. Man hat wirklich das Gefühl, mit ihr auf der Weide zu chillen.

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1: mit Heinz Reich und hier im Studio ist Montag in seiner übersichtlichen Form. Mikrofon, Musik, ein Glas Wasser und Notizen, die ausschauen, als wären sie zwischen zwei Stationsansagen in der U-Bahn entstanden. Draußen bei euch ist der Montag aber natürlich viel größer. Vielleicht seid ihr gerade noch im Büro und versucht, euch nach dem Wochenende wieder in eure To-Do-Liste einzuklinken. Vielleicht sitzt ihr im Auto, der Verkehr steht und das Navi schlägt eine Abkürzung vor, die mehr nach Feldweg als nach Plan klingt. Vielleicht macht ihr aber gerade einen Umweg durch den Park, holt euch einen Kaffee. Vielleicht seid ihr schon daheim, Schuhe aus, Fenster auf, kurz durchatmen. Oder ihr seid irgendwo unterwegs, auf dem Radl, mit dem Hund, am See, auf einer Bank in der Sonne. Wenn ihr gerade einen Moment habt, bei dem ihr euch denkt, genau so fühlt sich dieser Montag, der 31. August an, dann schickt ihn her. Ein Foto, ein Satz, eine kleine Geschichte an
2: WhatsApp 0664 828 4444.
1: Oder auch gerne eine Sprachnachricht. Ob man im Hintergrund die BIM hört, KollegInnen im Großraumbüro, einen Kaffeeautomaten oder einfach das Klirren von Geschirr in der Küche, alles darf mit drauf. Kleine Info aber, das hier ist keine klassische Wunschsendung. Ich kann nicht jeden Song punktgetreu für euch herzaubern. Aber wenn ihr mir erzählt, wo ihr gerade seid, was bei euch los ist und wie dieser Montag für euch klingt, dann finde ich vielleicht einen Song, der euch durch die nächsten Minuten begleitet.
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0: Ich hoffe, vielleicht die Kinematik ist die Kinematik so. Ich hoffe, dass sie noch nicht mehr hier in der Karabon oder in der Schule in Mauritania. Wir gehen auch ein bisschen gesehen. Radio Akkuwahn.
1: Meistens bleibe ich immer in der Ruhe, weil ein wahrer Meister bleibt immer in seiner Mitte.
2: Ja? Was für Bademeister gilt, gilt natürlich auch für FM4-Moderatoren. Immer in der Ruhe. Und da schaue ich raus in die weite Welt und freue mich über kleine Flaschenbotschaften, die ankommen und Messages, die zurückdroppen.
3: Hallo FM4, Hanna hier aus dem schönen Oberbayern. Ja, mein Montag sieht aus, so wie gerade alle Tage in den letzten Wochen. Ich sitze an meinem Schreibtisch und lerne für mein Staatsexamen, für mein Lehramtsstudium. Aktuell sitze ich an Migrationsgeografie und Migrationstheorien, was natürlich immer ein spannendes Thema ist. Aber natürlich, wenn man so viel lernt, hat man auch irgendwann die Nase voll. Auf jeden Fall geht es mit Musik immer ein bisschen leichter. Und ich wünsche allen einen entspannten Tag.
2: Danke, Hanna. Und der nächste Song kommt von Ray and 070 Shake, heißt Escapism. Passt gut, oder? Für dich jetzt gleich hinter der nächsten Kurve. Also liebe Grüße nach Oberbayern.
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1: 10 Jahre Bandgeschichte, 5 Alben und jede Menge EPs. Und jetzt zum ersten Mal mit einem externen Produzenten im Studio. The Grogans aus Melbourne sind zurück. Ihr neuer Song heißt Reasons und das ist Rock'n'Roll mit Vollgas-Groove. Luftigen Drums, verzerrten Gitarren und einem Refrain, der sich immer weiter raufschraubt. Ein Song, wo man sich denkt, Fenster runter, Lautstärke rauf und ab auf die Landstraße. Hier sind The Grogans mit Reasons.
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2: Ja, und hier ist er, der Bibiza mit Rock'n'Roll Star. Bibiza, wie gesagt, auch dabei beim Domplatz Open Air am 12. September in St. Pölten.

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2: Mit Heinz Reich hier, zuständig für die gerechte Verteilung der Sounds österreichweit und ins befreundete Ausland. Robert hat mir geschrieben: Hallo, das war gerade ein nettes Intro. Er bezieht sich auf den Anfang der letzten Stunde. Aber du hast die ganzen Leute, die wirklich handwerklich arbeiten, gar nicht angesprochen. Büroleute, Kaffeemaschine, Kochgeschirr, okay. Aber wenn jemand gerade auf der Baustelle hämmert oder in der Tischlerei werkelt, das sind auch alles Hörer von euch. Herr Robert, genau darum sage ich ja immer:
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2: Dann schreiben mir Leute und berichten aus Situationen, die ich mir gar nicht ausdenken kann, die man wirklich nicht erfinden kann. Also, ich freue mich über weitere Messages und irgendwann wird die Aufzählung dann sicher vollständig. Jetzt aber mal für dich, Crystal Fighters, At Home.

0: 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If you're looking for a summer vacation spot, you found it.
1: Ich glaube, es passt.
2: Ja, Alex aus dem Allgäu hat ihn auch gefunden, den Summer Vacation Spot. Und dank WhatsApp sehe ich jetzt hier auch seine Perspektive, nämlich über die schwarzen Shorts, über flauschig behaarte Knie und Unterschenkel und auseinandergespreizte Zehen, wo dazwischen noch ein bisschen Kiesel klebt, schaut Alex auf das Meer. Und wie es dort klingt, so.
3: Schöne Grüße aus der Region Perpignan in Frankreich. So ist unsere letzte Ferienwoche und für uns klingt alles irgendwie, als wären wir am Strand.
2: Ja, nach viel Wind klingt das, Alex, aber der nächste Song, der geht jetzt zu dir nach Perpignan und zwar TV on the Radio, Wolf Like Me.
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1: Heute ist der letzte Tag des diesjährigen Notting Hill Carnival in London. Und der feiert heuer 60. Geburtstag, also das diamantene Jubiläum. Die dreitägige Party steigt in West London. Begonnen hat das Ganze 1966 als kleines Straßenfest für Kinder. Mittlerweile ist es das größte Straßenfest Europas und eine weltberühmte Feier der karibischen Kultur, der Vielfalt und der Geschichte der Black Community in Großbritannien. Bis zu 2 Millionen Besucherinnen und Besucher kommen jedes Jahr. Die Local Kids, die lieben es.
2: I'm Caribbean and so I have to be here.
3: Carnival is my culture. I'm here to represent Jamaica.
4: To me it means celebrating and being together and we're all one.
5: Dancing, having fun and waving my flag.
6: I love being here because I love all the music.
1: Ja, zum Notting Hill Carnival gehört auch das Jab Jab. Jab Jab ist eine traditionelle karibische Karnevalsfigur und Teil der Jubert-Tradition, die tief in Widerstand, Freiheit und afrikanischer Herkunft verwurzelt ist. Jubert heißt so viel wie Tagesanbruch und startet in Notting Hill schon um 6 Uhr früh. Die Maskierten überziehen ihre Haut komplett mit schwarzem Öl, Farbe oder Holzkohle, um ihr afrikanisches Erbe und ihre Vorfahren zu ehren. Dazu tragen sie Tierhörner oder Zungen und schleppen schwere Eisenketten hinter sich her. In Trinidad und Tobago kann dieser mit Öl beschmierte Teufel auch als Whip-Jab auftreten, der eine laute Hanfpeitsche knallen lässt.
7: The slave masters always wanted to put us down. They wanted to say, oh, you're black, so you're nothing, you're like a devil. The reason why we use the oil to kind of say, okay, yes, we are blacker than black. We are the devil. We are the things that you fear.
1: Optisch erinnert das Jab-Jab an unseren Krampus. Verwandt sind die beiden aber nicht. Die Traditionen sind komplett unabhängig voneinander entstanden. Das musikalische Herzstück des Notting Hill Carnival? Soca, Reggae, Dancehall und Steel Pan, so wie hier im Hintergrund. Hier jetzt ein bisschen Notting Hill Carnival Flavor, sounds like FM4 Style.

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Also jetzt mal ganz spekulativ. 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
2: Klar, dass uns Musik alle happy macht, aber nicht nur Musik. Heute Abend gibt's eine neue Folge von dem hier.
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2: Ja genau, Professor Peter Filzmaier und ZIP2-Moderator Armin Wolf haben sich die Zeit genommen, eine neue Folge ihres Erfolgspodcasts aufzunehmen. Und passend zum kommenden Schulstart geht es diesmal um die Schule. Und zum Beispiel um die Frage, warum Bildung in Österreich quasi vererbt wird. Also warum Kinder von Akademikern häufiger aufs Gymnasium und an die Uni gehen als Kinder von Nicht-Akademikern. Und Armin Wolf ist da sogar sehr persönlich geworden.
3: Mein Vater war, wie gesagt, Hausmeister und er war selber nur 8 Jahre in der Schule. Er hat keinerlei Berufsausbildung gemacht. Meine Mama hat eine Lehre als Einzelhandelskauffrau gemacht, also sie war Lebensmittelverkäuferin. Und ich war dann der Erste in der Familie, der Matura gemacht hat und dann auch der Erste, logischerweise, mit einem Uni-Abschluss. Also es gibt schon eine gewisse Durchlässigkeit und Kinder aus Arbeiterfamilien, die studieren, aber es ist eben viel, viel seltener als bei Kindern aus Akademikerfamilien oder wenn die Eltern zumindest Matura haben. Warum ist das so mit dieser Vererbung und warum ist das in Österreich offenbar viel stärker als in vielen anderen Ländern?
4: Unter den mitteleuropäischen Ländern liegt Österreich bei den Bildungsaufsteigern in etwa im Mittelfeld, im Durchschnitt, aber wir liegen deutlich hinter den skandinavischen Ländern. Dort ist es nicht so sehr vom Elternhaus und von der Bildung der Eltern abhängig, welche Schulbildung ich selbst bekomme. Und Bildungsforscher verweisen ihren Studien da immer auch darauf, dass in Österreich ja schon mit 10 Jahren eine Trennung der Kinder stattfindet. Es gibt eine Grundsatzentscheidung, geht meine Tochter, mein Sohn weiter in eine Mittelschule, früher Hauptschule oder in die Unterstufe eines Gymnasiums. Das ist in anderen Ländern als Trennung erst mit 12 Jahren, manchmal auch erst mit 14 Jahren der Fall. Warum das bei uns so früh ist, ist durch die unterschiedlichen Meinungen von SPÖ und ÖVP begründet, die sich da hier nicht einigen können. Die SPÖ wäre für eine Gesamtschule bis sogar 14 Jahre, Argument Chancengleichheit. Die ÖVP wendet demgegenüber ein, das wäre nicht leistungsfördernd, für begabte Kinder beispielsweise, und deshalb ist das nie beschlossen worden.
3: Diese frühe Trennung mit 10 in Mittelschule und Unterstufe Gymnasium wird von vielen, vielen Bildungsfachleuten kritisiert, auch weil sie die Kinder und auch die Eltern in der 4. Klasse Volksschule sehr, sehr stark unter Druck setzt, weil halt viele Eltern wollen, dass ihre Kinder ins Gymnasium gehen. Man kann natürlich auch nach einer Mittelschule in eine höhere Schule mit Matura wechseln. Das machen aber nur 40% dort, während Kids, die schon in der Unterstufe ins Gymnasium gehen, zu 90% dann weitermachen Richtung Matura.
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2: Ja, und passend zu Wolf, Armin Wolf, gibt's jetzt hier Loba Solitaria, also die einsame Wölfin von Marie Fröß.
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4: Ja, Sommer auf FM4 mit Heinz Reich hier in der Short. Und ich mache immer gerne diese Aufrufe, um zu erfahren, was ihr gerade treibt an so einem Montag, dem 31. August. Und Philipp hat mir geschrieben, ich nutze gerade meinen Montag und schreibe mein Reisetagebuch von meiner Reise Anfang August auf die Lofoten. Hör FM4 und genieß die Sonne hier in München, bevor es morgen mit meinem neuen Job losgeht. Er hat mir auch ein Foto geschickt von seinem Tagebuch und es ist ja wirklich lustig, dass es sowas noch gibt. Menschen, die wirklich so auf liniertem Papier in ein Buch mit Kuli oder Füllfeder reinschreiben. Erstaunlich. Philipp, liebe Grüße nach München und schau, das schicken wir dir hier aus Österreich. Bilderbuch mit Bungalow.

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3: Hallo, Heinz, hier ist Josefa. Ich sammle mich gerade nach einem so unendlich tollen Wochenende. Bin 50 geworden am Samstag und hatte alle meine Freunde und Familie hier und haben groß gefeiert und haben am Freitag schon gefeiert und haben am Sonntag nachgefeiert. Und jetzt sitze ich da und sammle mich und schaue mir an, was mir jeder geschrieben hat ins Gästebuch und Karten und alles. Es ist sehr emotional und es ist so wunderschön und ich fühle mich unendlich glücklich. Es ging mir noch nie besser. Und das mit 50, ist schon geil. Alles Liebe, Josefa.
4: Hey, alles Liebe auch von uns, Josefa. Und zum Geburtstag nachfeiern gibt es jetzt einen Doppelpack für dich. Und zwar Lydia mit Biene und DJ Shadow featuring Run the Jewels mit Nobody Speak.
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1: Ja, das war Sounds Like FM4 mit Heinz Reich am Mikrofon. Und für den einen geht was zu Ende, für den anderen startet was. Zum Beispiel für die Tamara, die schreibt: Mein erster Urlaub dieses Jahr und der startet heute. Es geht bald los, zuerst nach Wien zu meiner Freundin. Meinen Freund lasse ich zu Hause bei unserer Katze. Morgen früh geht's mit dem Zug nach Krakau und ich frage mich, ob ich das Gelsenschutzmittel mitnehmen soll. Happy Week euch allen und danke für die Kofferpackmusik. Liebe Grüße, Tamara aus Graz. Ja, ich sehe ihn schon vor meinen Augen, den Koffer. Rosa außen und innen ziemlich chaotisch noch, aber ich glaube, das wird sie noch hingekriegen. Und ja, schwierige Frage, das mit dem Gelsenschutzmittel, aber du wirst das schon lösen. Frag ChatGPT. Hier geht's jetzt jedenfalls weiter mit Sommerhits 3000, präsentiert von Robin Brooke.

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2: The Tyrolean musicians Ramon, Thomas and Florian, known as Nihils, started out originally as an indie pop band. Now, all three are based in Berlin and have been specializing in electronic music for many years now. Berlin does tend to do that to people, I would say. That being said, their new album called Versions sounds a little less like individual electronic exploration and more like a collective band effort. It's got some seriously strong dance vibes. I'd say it's perfect for those late summer nights when the air is just getting cool enough in the evening that you have to get right back onto the floor after you take a smoke break. FM4's music editor Andreas Geschnettner-Brugger spoke with Nihils about the making of that album.
3: I'm a free soul.
4: Die drei Musiker von Nihils sind freie Seelen, zumindest wenn sie in ihren Studios in Berlin zusammen jammen und Songs schreiben. Und ja, es sind Songs und sie jammen wie eine richtige Band, auch wenn es sehr clublastige Dance-Tracks geworden sind.
5: Manchmal ist schon die Entscheidung, was wollen wir halt machen, dann entscheidet man sich, in welches Studio quasi man geht. Wenn man ein Piano bräuchte, dann würde man sich beim Ramon treffen. Bei Synthesizern ist hier bei mir links da Ecken und so hängt es halt ein bisschen davon ab, was man gerade machen will oder umgekehrt. Man trifft sich irgendwo und dann entsteht halt was mit, was in der, zur Verfügbarkeit steht.

0: Immer wieder arbeiten Ramon, Thomas und Florian mit Stimme, Synthesizern, Gitarren und Drumloops. Sie arrangieren wieder mehr mit Strophe und Refrains. Über 100 Versionen der Tracks gab es, daher auch der Albumtitel Versions.
1: Für uns ist jeder Song eigentlich erst ein Song, wenn er dann draußen ist, und davor sind es einfach Versionen. Und wir haben jeder für sich hat den Raum bekommen, und das ist ja jetzt die lange Bandgeschichte, die uns mehr oder weniger diesen Raum jetzt gegeben hat. Jeder findet da seinen Platz drauf, und es war einfach auch das Vertrauen gegenseitig, glaube ich, was es dann letzten Endes so positiv enden hat lassen.
0: Gutes Beispiel für das Experimentieren mit den verschiedenen Songversionen ist die Single Lavender.
2: Lavender war schon ziemlich klassisch. So aus drei Songs ist irgendwann ein komplett anderer Song entstanden. Also wir haben die vorigen Versionen quasi auch schon gut gefunden, aber dann war es eben diese eine Version, die aus drei verschiedenen entstanden ist, und das war schon speziell, ehrlich gesagt.
1: Ja. So.

0: Das Album Versions von den Nihils ist vielleicht die beste Version ihres bisherigen musikalischen Schaffens. Poppig, hypnotisch und gut für durchtanzte Clubnächte. Die drei Musiker lassen sich aufeinander ein, machen sich frei von Gewohnten und sind damit ganz bei sich angekommen.
1: Es kommt auch in den Lyrics sehr oft vor, dieses Ausbrechen oder Dinge zurücklassen, was darum geht, was ist die echteste Version vielleicht, wo man sagt, das bin ich oder das ist so, wie ich das machen will oder sehen will. Und ich glaube, da geht es oft um Ballast zurücklassen, den man vielleicht mit sich schleppt.
2: Ja, war hier auch sicher beim Album immer so, die ehrlichste Version von uns zu sein eigentlich. Und nicht ablenken lassen und nicht irgendwie was probieren zu sein, das ist eigentlich der Hauptantrieb war das.

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1: Hi, ich bin Philo und mein Sommerhit ist generically Lush Life von Sarah Larsson. Es ist einfach schon so lange da, es ist absolut zeitlos und ich finde, sie hat mit dieser Live-Version was einfach Neues kreiert aus was Altem. Es ist einfach geil. Leider gibt es diese Version nirgendwo zu hören außer live.
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0: always puts you in a good mood. That was a song called Bejas, and Lillian, a.k.a. Brazilian, Luisa Schweig, war das. And we had to ask this pun queen from Wien what her must-have summer songs are.
1: Hallo, hier ist Luisa Schweig und mein Lieblingssommerlied ist Brazil von Declan McKenna. Ja, das ist ein bisschen basic, aber ich verbinde sehr viel Persönliches damit und außerdem hat das mit meiner neuen Single zu tun. Und, aber damit ich nicht nur so ein Basic Pickup, auch Sterne oder Häuser von Kicker Dips, das ist wirklich ein absoluter Sommersong. Ein absoluter, beide sind absolute Sommersongs. Viel Spaß!
0: Ask and ye shall receive. Luisa Schweig, it's your lucky day. We're going to play both. First up, Declan McKenna with Brazil.

0: let's solve a philosophical question. We all know pumice at the, or French fries or potatoes or whatever you call them. We all know pumice at the Strandbad, the Freibad, whatever type of bad you prefer, are one of the best summer snacks there could possibly be. 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Let's ask comedian Bernie Wagner.
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2: Ja, eigentlich schon. Also das ist schon ein bisschen Teil des Appeals von dieser Sache. Also, keine Ahnung, es gibt ja so Gourmet-Sachen, wo man auch sagt, boah, als normaler Mensch würde man sagen, das passt so eigentlich nicht. Und ich glaube, das ist mit den Freibad-Pommes alles halt als Konzept. Das soll so sein, es muss so sein. Das hat jemand so bestimmt. Und wären sie zu wenig salzig, wären wir ein bisschen enttäuscht, oder?
3: Was trinkt man dann dazu, wenn die Pommes so salzig sind?
2: Vielleicht so extrem süßen Eistee. Den würde ich dazu reichen. Oder Wasser.
3: Man bewegt sich dann ja so quasi hin und her zwischen extrem süß, dann hat man wieder Lust auf salzig, dann isst man die salzigen Pommes, dann geht man wieder zurück zum Süßen. Ein niemals endendes Perpetuum mobile.
2: Absolut. Dann kann man nur Eis dazwischen schieben und so. Und dann gehen noch mehr Pommes. Genau. Aber Wasser natürlich nicht vergessen. Wir sind ja da im Öffentlich-Rechtlichen, also hydriert bleiben, Leute. Trinkt zwischendurch ein Wasser, nicht das Wasser aus dem Becken, da ist nämlich Chlor drin und das ist nicht gut. Deshalb hat es auch diesen Geruch. So, Bildungsauftrag erfüllt.
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0: Thank you, Bernie Wagner, für that Hinweis. Chlor, dass man das Wasser nicht trinken sollte. I was very proud of that one. Here's Fontaine's DC.

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1: Selbstbewusst und kompromisslos bestätigt Ira Starr auf ihrer dritten Platte das, was ihr schon seit vielen Jahren von unterschiedlichsten AkteurInnen der Musikwelt prophezeit wird. Sie ist der neue Star am Afropop-Himmel und setzt mit Stargirl neue Maßstäbe. Who's that?

Der Albumtitel Stargirl ist aber nicht nur eine Anspielung auf ihr neu gewonnenes Standing als Popstar. Dahinter steckt vielmehr die Idee einer Künstlerin, die mehrere Identitäten in sich vereinigt. Wie eine Galaxie mit vielen Sternen und Planeten.

Ira Star verwebt Tradition mit Futurismus. Dabei verschmelzen Afrobeats mit geloopten Akustikgitarren, Dancehall-Rhythmen mit R&B-Sounds und dramatische Crescendos mit Dancefloor-Hymnen.

Thematisch dreht sich Stargirl in typischer Pop-Manier viel um Romanzen und deren Niedergang. Die grundlegende Message, die Ira Star vermitteln will, ist aber trotzdem unmissverständlich. Es geht um Selbstbewusstsein, Selbstliebe und sich gut und frei zu fühlen. Wie ein echtes Stargirl eben.

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7: Hallo zu unserer neuen Folge zum Thema Schule und Bildung. Der Professor, das ist Peter Filzmeier, Politologe an den Universitäten Graz und Krems. Hallo Peter.
10: Hallo Armin.
7: Und ich bin Armin Wolf, ich bin Journalist und moderiere hier im ORF die Zeit im Bild 2. Peter, fangen wir am Anfang an. Du bist Professor und du vergibst beruflich Noten, aber warst du eigentlich auch ein guter Schüler?
10: Ich war ein sehr guter Schüler, wenn ich anwesend war. Ich hatte leider ziemlich viele Fehlstunden und ich bewundere heute noch die Großmut meiner Mutter, denn die bekam, als ich in der 6. Klasse Gymnasium war, von meiner Klassenlehrerin einmal einen Anruf und die Klassenlehrerin sagte ihr, sie sieht ihren Sohn zu selten. Ich hatte sogar so viele Fehlstunden, dass ich eine Nachtragsprüfung in bildnerische Erziehung, vulgo Zeichnen, machen musste, aber ich habe bestanden. Und als es dann wirklich wichtig war, auch mir bei der Matura, das gestehe ich errötend, habe ich mit einem Notenschnitt von 1,0 abgeschlossen.
7: Naja, so rot bist jetzt nicht.
10: Bisschen stolz bin ich auch. Aber wie ist das bei dir, Armin? Warst du ein guter Schüler?
7: So gut wie du war ich nicht, deswegen bist ja auch du der Professor. Ich war ganz okay. Ich hatte allerdings auch einen gewissen Druck. Mein Vater war Hausmeister und war der Meinung, dass die Kinder von Hausmeistern sich mit 15 eine Lehrstelle suchen, arbeiten gehen und Geld nach Hause bringen. Und die Bedingung, dass ich doch Matura machen darf, war zum einen, es muss eine berufsbildende Schule sein, wo man danach nicht studieren muss, weil das ist auf keinen Fall drin. Und dass ich beim ersten Vierer, den ich kriege, mir eine Lehrstelle suche. Das war ein gewisser Stress, also hatte ich nie einen Vierer. Aber unser heutiges Thema ist ja eines, das wirklich sehr, sehr viele Menschen betrifft. Es gibt tatsächlich wenige Themen, über die wir in der Zeit im Bild 2 zum Beispiel berichten, wo danach dann so viele Reaktionen kommen wie bei Schule. Sehr, sehr viele Reaktionen kommen immer von Lehrerinnen und Lehrern, die schreiben gerne Mails. Im Prinzip ist unser Schulsystem ja schon ziemlich alt. Wie wir alle in der Schule gelernt haben, stammt es von Maria Theresia, die 1774, also vor über 250 Jahren, erstmals eingeführt hat, dass alle Buben und Mädchen, das war damals durchaus nicht so selbstverständlich, unterrichtet werden müssen. Wobei das oft verwechselt wird. Maria Theresia hat noch nicht die Schulpflicht eingeführt in Österreich, sondern eine Unterrichtspflicht bis zu 12 Jahre.
10: Damals waren Hauslehrer, selten Lehrerinnen, durchaus noch üblich, die die Kinder zu Hause in reichen Familien unterrichtet haben. Wobei heute gibt's ein Schulpflichtgesetz. Streng genommen ist das inhaltlich aber auch eine Unterrichtspflicht. Ich kann meine Kinder selber zu Hause unterrichten, von irgendwem unterrichten lassen oder in eine nicht anerkannte Privatschule schicken. Allerdings, das ist meldepflichtig. Ich muss auch ein pädagogisches Konzept vorlegen. was ich da so mache mit meinen Kindern. Und einmal im Jahr müssen die Kinder dann eine Prüfung machen, ob sie die Lernziele auch wirklich erreichen. Das sind die sogenannten Externistenprüfungen. Zu Maria Theresias Zeiten, die hatte von 1740 bis 1780 regiert, war der Fächerkanon allerdings noch etwas eingeschränkt. Es gab damals schon Lesen, Schreiben und Rechnen als Schulfächer, allerdings auch Religion und, interessant, dass ich das von dir gelernt habe, auch Moral, Gehorsam und Ordnung. Fächer, die heute selbstverständlich sind, wie beispielsweise Fremdsprachen oder naturwissenschaftliche Fächer von Biologie bis Physik und Chemie, die gab es damals noch nicht.
7: Und bis dann die allgemeine Schulpflicht eingeführt wurde, wie wir sie heute kennen, hat es noch fast 100 weitere Jahre gedauert. Das war 1869, erst für 8 Jahre. Und seit 1962, da waren unsere Eltern, eure Großeltern, schon in der Schule, seither dauert die sogenannte Schulpflicht 9 Jahre. Das ist in einem eigenen Gesetz geregelt. Apropos, so eine Schulpflicht, die kommt uns ja völlig normal vor, aber gibt es das eigentlich überall?
10: Nein, es gibt tatsächlich Länder, die keine Schulpflicht und auch keine Unterrichtspflicht haben, ohne Anspruch auf Vollständigkeit, beispielsweise Burundi, Botswana, Mosambik, Niger, aber auch Papua-Neuguinea, die Salomoneninseln, die Fidschi-Inseln und Vanuatu. Die Gründe, warum es keine Schulpflicht gibt, beispielsweise auch in Bhutan, sind oft der kulturellen Vorliebe, Neigung, Tradition geschuldet, dass man meint, das informelle Lernen, die Vermittlung von Wissen und Kompetenzen durch die Familie wäre zu fördern. Aber manche Länder, afrikanische Länder beispielsweise, können sich auch schlicht und einfach kein durchgängiges Schulsystem leisten. Und dann gibt es noch eine Reihe von Ländern, da gibt es zwar formal eine Schulpflicht, sie wird aber nicht wirklich durchgehend kontrolliert. Ach ja, und im Vatikan gibt es auch keine Schulpflicht, aber da leben ja auch keine Kinder. Und wenn die männlichen Bewohner mit dem Papst an der Spitze dort ein Kind zeugen würden, das dann dort wohnen soll, das wäre eher ein Riesenskandal. Also deshalb dort keine Schulpflicht.
7: Gut, wir bleiben noch kurz in Österreich und bei der Geschichte. Die Matura, wie wir sie heute kennen, wurde 1849 eingeführt, ist ja auch schon ziemlich alt. 20 Jahre später kam die heutige Notenskala von 1 bis 5, die Noten haben noch ein bisschen anders geheißen, und seit 1927, also das jährt sich nächstes Jahr zum 100. Mal, gibt es das Schulsystem so in Grundzügen, wie wir es heute kennen, also mit 4 Jahren Volksschule und danach 4 Jahre Hauptschule, die heute Mittelschule heißt, und AHS Unterstufe. Und richtig große Schulreformen, von denen auch wir beide profitiert haben, gab es dann nochmal in unserer frühen Kindheit, nämlich in den 1970er Jahren unter Bruno Kreisky, und die waren sehr wichtig.
10: Bruno Kreisky war Bundeskanzler für die SPÖ von 1970 bis 1983, und in die frühen 70er Jahre fallen Schulreformen, die wir deshalb miterlebt haben. Ich bin 1967 geboren, du bist ein Jahr älter als ich, übrigens alles Gute zum 60. Geburtstag nochmal nachträglich.
7: Danke schön, dass du das erwähnt
10: hast. Natürlich jetzt anbringen.
7: Ja, total dringend notwendig.
10: Kommen wir mit einer eleganten Kurve und diese kratzend zu Bruno Kreisky zurück. 1971 wurde die Schülerfreifahrt beispielsweise eingeführt. Das heißt, es gab die Möglichkeit für Schülerinnen und Schüler gratis mit öffentlichen Verkehrsmitteln zu fahren, und in abgelegenen ländlichen Regionen gab es eigene Schulbusse. Im selben Jahr wurde auch die Aufnahmeprüfung für allgemeinbildende höhere Schulen, vulgo Gymnasien, abgeschafft, und wahrscheinlich noch wichtiger, es wurde beschlossen, es soll in jedem Bezirk mindestens ein solches Gymnasium geben. Und ein Jahr später, 1972, war es so, dass die Gratis-Schulbuchaktion begonnen hat. Früher haben die Kinder bzw. deren Eltern sich die Schulbücher selber kaufen müssen. Und all diese Reformen haben natürlich dazu geführt, dass Kinder aus weniger wohlhabenden Familien leichter auch einen höheren Schulbesuch machen konnten und dass auch Kinder in abgelegenen Regionen leichter höhere Schulen besuchen konnten.
7: Und das Ergebnis war dann tatsächlich in den Jahrzehnten darauf eine regelrechte Bildungsexplosion, wie man sagt.
10: Als Bruno Kreisky Bundeskanzler wurde, also Ende 60er Jahre, 1970, hat nur jedes 10. Kind, 10% circa, maturiert. Am Ende seiner Amtszeit, gegen Mitte der 80er Jahre, war das schon ein Viertel, 25%. Und heute ist es so, dass fast die Hälfte, 45% der Kinder eines Jahrgangs dann auch maturieren. Übrigens eine für mich als Professor der Universität auch interessante Veränderung. Zu Bruno Kreiskys Zeiten am Beginn der Regierungs- und Kanzlerzeit haben nur ca. 45.000 Kinder dann auch studiert an einer Universität. Heute sind das, wenn man Universitäten, Fachhochschulen, auch pädagogische Hochschulen für Lehrerinnen und Lehrer zusammenrechnet, rund 400.000.
7: Das ist fast eine Verzehnfachung. Ob das nur gut ist, dass so viele studieren, darüber reden wir noch. Aber ganz wichtig ist, trotz dieser Bildungsexplosion hört man immer wieder, dass in Österreich Bildung oder genauer gesagt Bildungsabschlüsse zu einem großen Teil vererbt werden. Was heißt das genau?
10: Mit der Vererbung von Bildung ist gemeint, dass es sehr stark davon abhängt, welche Schulbildung ich bekomme, welche da die Eltern davor schon hatten. Auch dazu ein paar Zahlen. Also von jenen Kindern, wo mindestens ein Elternteil maturiert hat, oft sogar studiert hat, sind 4/5 dann auch solche, die in eine höhere Schule gehen und auch maturieren werden. 77% ganz genau. Umgekehrt von jenen Kindern, wo die Eltern nur einen Pflichtschulabschluss haben oder gar keinen regulären Schulabschluss, da ist es nur 1/5, das dann auch maturiert. Und ähnlich unterschiedlich sind die Zahlen, wer studiert. Und man kann das so zusammenfassen, wenn ich Eltern habe, die eine höhere Bildung hatten schon, dann habe ich auch eine 3-mal höhere Wahrscheinlichkeit, dass ich maturiere und sogar eine 6-mal höhere Wahrscheinlichkeit, dass ich studiere. Ich bin selbst auch ein Bildungsaufsteiger. Meine Eltern hatten zwar eine Matura, aber nicht studiert. Ich durfte studieren, ist Voraussetzung für das Unterrichten an der Universität. Aber bei dir ist das ja auf den schulischen Bereich ganz genauso, dass du ein Bildungsaufsteiger bist.
7: Stimmt, wahrscheinlich noch ein bisschen krasser als bei dir. Mein Vater war, wie gesagt, Hausmeister und er war selber nur 8 Jahre in der Schule. Er hat keinerlei Berufsausbildung gemacht. Meine Mama hat eine Lehre als Einzelhandelskauffrau gemacht, also sie war Lebensmittelverkäuferin. Und ich war dann der Erste in der Familie, der Matura gemacht hat und dann auch der Erste logischerweise mit einem Uni-Abschluss. Also es gibt schon eine gewisse Durchlässigkeit und Kinder aus Arbeiterfamilien, die studieren, aber es ist eben viel, viel seltener als bei Kindern aus Akademikerfamilien oder wenn die Eltern zumindest Matura haben. Während es bei unseren Kindern, du Uni-Professor, ich auch mit Uni-Abschluss, statistisch gesehen total vorhersehbar war, dass sie Matura machen werden. Und so war es dann auch. Aber warum ist das so mit dieser Vererbung und warum ist das in Österreich offenbar viel stärker als in vielen anderen Ländern?
10: Unter den mitteleuropäischen Ländern liegt Österreich bei den Bildungsaufsteigern in etwa im Mittelfeld, im Durchschnitt. Aber wir liegen deutlich hinter den skandinavischen Ländern. Dort ist es nicht so sehr vom Elternhaus und von der Bildung der Eltern abhängig, welche Schulbildung ich selbst bekomme. Und Bildungsforscher verweisen ihren Studien da immer auch darauf, dass in Österreich ja schon mit 10 Jahren eine Trennung der Kinder stattfindet. Es gibt eine Grundsatzentscheidung, geht meine Tochter, mein Sohn weiter in eine Mittelschule, früher Hauptschule oder in die Unterstufe eines Gymnasiums. Das ist in anderen Ländern als Trennung erst mit 12 Jahren, manchmal auch erst mit 14 Jahren der Fall. Warum das bei uns so früh ist, ist durch die unterschiedlichen Meinungen von SPÖ und ÖVP begründet, die sich da hier nicht einigen können. Die SPÖ wäre für eine Gesamtschule bis sogar 14 Jahre, Argument Chancengleichheit. Die ÖVP wendet demgegenüber ein, das wäre nicht leistungsfördernd, für begabte Kinder beispielsweise, und deshalb ist das nie beschlossen worden.
7: Diese frühe Trennung mit 10 in Mittelschule und Unterstufe Gymnasium wird ja von vielen, vielen Bildungsfachleuten kritisiert, auch weil sie die Kinder und auch die Eltern in der 4. Klasse Volksschule sehr, sehr stark unter Druck setzt, weil halt viele Eltern wollen, dass ihre Kinder ins Gymnasium gehen. Man kann natürlich auch nach einer Mittelschule in eine höhere Schule mit Matura wechseln. Das machen aber nur 40% dort, während Kids, die schon in der Unterstufe ins Gymnasium gehen, zu 90% dann weitermachen Richtung Matura.
10: Die Mittelschule macht also statistisch nachweisbar die Matura unwahrscheinlicher. Was ich auch interessant finde, ist, dass ein viel höherer Prozentsatz von Kindern in der Unterstufe eines Gymnasiums dann auch am besagten Gymnasium oder an einem anderen die Oberstufe machen und danach studieren. Von den Kindern, die in der Mittelschule waren, dann schon an eine höhere Schule gehen, besuchen viel mehr eine berufsbildende höhere Schule, also beispielsweise eine höhere technische Lehranstalt, HTL genannt, oder eine Handelsakademie. Und das sind Schultypen, wo es nicht so wahrscheinlich ist, dass man quasi automatisch nachher auch weiter studiert.
7: War früher noch viel stärker, da war ganz klar, man geht nach der Matura in einer BHS meistens arbeiten. Aus meiner Handelsakademie-Matura-Klasse haben nur ganz, ganz wenige studiert, alle anderen haben mit 19 zu arbeiten begonnen. Jetzt hast du schon gesagt, die SPÖ will diese Trennung schon ewig aufheben, die Grünen auch, und eine gemeinsame Schule bis 14 idealerweise einführen. Und die SPÖ hatte ja mal unter Bruno Kreisky eine absolute Mehrheit im Parlament. Warum hat sie dann damals diese Gesamtschule, die sie auch damals schon wollte, nicht einfach per Gesetz eingeführt?
10: Weil diese absolute Mehrheit nicht ausreichte. Absolute Mehrheit heißt ja, ich habe im Parlament 50% plus eine Stimme unter den Volksvertreterinnen und Volksvertretern. Aber für Schulgesetze brauchte man in Österreich von 1962 bis 2005 eine Zweidrittelmehrheit, um irgendetwas zu ändern. Das liegt an der starken Polarisierung von SPÖ und ÖVP in allen schulpolitischen Fragen. Man war sich bei nichts einig, also Zweidrittelmehrheit kam nicht zustande. Einig war man sich nur in den frühen 60er Jahren, dass man eben diese Zweidrittelmehrheit für Schulgesetze einführt. Das hat schon auch einen Vorteil gehabt, denn vor Bruno Kreisky in den 70er und frühen 80er Jahren hatte vier Jahre lang die ÖVP eine absolute Mehrheit. Und man wollte natürlich auch verhindern, dass das einmal so entschieden wird. Und das ständige Hin und Her wahrscheinlich wäre auch nicht der schulpolitischen Weisheit letzter Schluss gewesen, aber das hat natürlich auch die Möglichkeit eröffnet, jeden Veränderungswunsch, jede Reformidee des jeweils anderen schlicht und einfach zu blockieren. Und deshalb wurde diese Zweidrittelmehrheit für Schulgesetze dann 2005 abgeschafft. Seitdem können rund 95% aller Schulgesetze mit 50% und einer Stimme im Parlament beschlossen werden. Ausnahmen gibt es bei der Schulpflicht, die kann man nicht abschaffen mit absoluter Mehrheit. Da brauche ich eine besonders qualifizierte Zweidrittelmehrheit. Auch Schulgeld dürfte ich nicht einfach so wieder einführen. Und auch die Grundstruktur von Primar- und Sekundarstufen, das heißt, dass es Volksschulen gibt und dann eben Mittelschulen und Unterstufe Gymnasium und höhere Schulen, das könnte man nur mit Zweidrittelmehrheit ändern.
7: Gut, in der Praxis hat das wiederum nicht sehr viel verändert, weil es heute keine Partei mehr gibt, die so wie die SPÖ in den 70er und frühen 80er Jahren eine absolute Mehrheit hat. Jetzt gibt es seit Neuestem da einen Kompromissvorschlag von NEOS-Bildungsminister Christoph Wiederkehr, nämlich eine gemeinsame Schule nicht bis 14, sondern zumindest bis 12. Wird das je kommen?
10: Die Frage, ob es je kommen wird, ist eine Frage an die Ewigkeit und nicht für den Politikwissenschaftler. Bildungsminister Christoph Wiederkehr ist ja 36 Jahre jung zum Zeitpunkt unseres Gesprächs. Also vielleicht erlebt er diese Änderung noch. In der jetzigen Regierungsperiode ist sie sehr unwahrscheinlich, denn die ÖVP ist dagegen. Es gibt also im Parlament keine Regierungsmehrheit, die das beschließt. Also eher nein.
7: Was ja ganz interessant ist, weil es diese Idee auch aus der ÖVP schon gab vor 20 Jahren. Der damalige sehr mächtige ÖVP-Politiker Erwin Beul hat das mal vorgeschlagen, aber es hat sich in der ÖVP nie durchgesetzt. Ein anderes ewiges Streitthema in der Schule ist die Ganztagsschule, also dass der Unterricht regulär zumindest bis etwa 16 Uhr geht, was ja Familien durchaus entlasten würde, vor allem wenn beide Elternteile arbeiten, bei der Kinderbetreuung und bei den Hausübungen. Und da wäre die Idee, dass die Kinder alles, was mit Schule zu tun hat, auch in der Schule erledigen und wenn sie dann am späteren Nachmittag nach Hause kommen, wirklich frei haben und Freizeit haben. In sehr, sehr vielen Ländern ist das so, in Österreich nicht. Da gab es sogar früher den ÖVP-Slogan Ganztagsschule, Zwangstagsschule.
10: Da muss ich zunächst eine Offenlegung machen. Ich war in der Volksschule selbst 2 Jahre lang in Wien in einer Ganztagsschule mit Unterricht jeden Tag von 8 Uhr in der Früh bis 15.30 Uhr. Dafür aber Samstag keine Schule, was damals noch üblich war. Und vor allem, was ich ganz toll fand, keine Hausübungen. Es war aber auch einfach praktisch, denn meine Eltern waren da dann schon geschieden. Und für Alleinerzieherinnen und Alleinerzieher generell ist es natürlich einfacher, den Alltag zu organisieren, wenn die Kinder mit Betreuung bis 15.30 Uhr wenigstens in der Schule sind. Die SPÖ, wie du gesagt hast, ist für diese Ganztagsschule. Die argumentiert auch grundsätzlich mit der besseren Vereinbarkeit von Beruf und Familie im Fall einer Ganztagsschule. Und zwar so auch, dass beide Eltern ganztägig berufstätig sein können. Das ist sonst schwer organisierbar im Alltag. Und sie argumentieren auch wiederum mit dem Argument der Chancengerechtigkeit, dass wenn ich Hausübungen habe, es ja schon davon abhängt, haben meine Eltern selbst die Bildung, um mir dabei zu helfen, oder können sie gar mir einen teuren Nachhilfelehrer bezahlen, der mir dabei hilft. Und deshalb würde die SPÖ im Sinn der Gerechtigkeit, sozialen Gerechtigkeit, die Ganztagsschule gerne machen.
7: Man muss jetzt vielleicht noch dazu sagen, ihr könnt euch das ja alle gar nicht mehr vorstellen, junge Menschen heute, aber wir hatten Samstag noch Schule, bis Mittag, jeden Samstag. Also es war quasi Steinzeit. Jetzt diese Idee mit der Ganztagsschule, das klingt doch grundvernünftig. Wer kann da was dagegen haben?
8: Die ÖVP argumentiert das mit Wahlfreiheit. Sie ist grundsätzlich der Meinung, das ist ein zu weitreichender Eingriff des Staates in das persönliche Leben der Eltern und ihrer Kinder wäre, wenn man vorschreibt, dein Kind muss in eine Ganztagsschule gehen. Deshalb auch der von dir zitierte Kampfbegriff Zwangstagsschule. Der ÖVP schwebt eher eine offene Volksschulform vor, also wo die Eltern entscheiden können, meine Kinder gehen dorthin, aber nur bis mittags oder den ganzen Tag und das eben freie Wahlmöglichkeit für die Eltern. Die ÖVP ist eine christlich-konservative Partei, da entspricht es natürlich auch mehr dem Familienbild, dass ein Elternteil, meistens ist das allerdings die Mutter, zu Hause bleibt, nur halbtags arbeitet und sich um die Kinder kümmert oder auch Omas und Opas sich um die Kinder kümmern.
7: Also man sieht schon, Schule, Bildung ist ideologisch-politisch ein wirkliches Minenfeld, wahnsinnig schwieriges Thema. Aber es ist auch von den Kompetenzen her ganz, ganz kompliziert. Was kann denn der Bildungsminister überhaupt ausrichten?
8: Armin, da muss ich dich jetzt warnen, denn es ist kompliziert und die Antwort dauert.
7: Okay, versuchen wir es möglichst einfach und knapp.
8: Ich bemühe mich. Es hängt nämlich vom Schultyp ab, wer zuständig ist. Es gibt eine Aufteilung der Zuständigkeit für Schulen zwischen dem Bund, den Bundesländern und den Gemeinden. Die Bundespolitik legt den allgemeinen Rahmen fest, die ist zuständig für die Schulorganisation, also welche Schulen es überhaupt gibt, beispielsweise und auch für das Lehrerdienstrecht. Und die Bundespolitik und damit der Bildungsminister ist auch zuständig für die mittleren und höheren Schulen und für die AHS-Unterstufe.
7: Achtung! Mittlere Schulen, die Mittelschule heißt zwar Mittelschule, ist aber keine mittlere Schule. Mittlere Schulen sind zum Beispiel die Handelsschule oder die HTLs, wo man keine Matura macht, also die BMS.
8: Sag nicht, ich habe dich nicht gewarnt, es ist kompliziert, das sind berufsbildende mittlere Schulen eben. Aber die Unterstufe des Gymnasiums und auch die Mittelschule zählen zu den Pflichtschulen, denn ich muss ja bis zu meinem 15. Lebensjahr 9 Schuljahre absolvieren. Da ist eben die Volksschule und dann auch die Mittelschule dabei und für Volks- und Mittelschulen sind die Bundesländer zuständig. Und die Gemeinden haben auch eine Zuständigkeit, sie sind die sogenannten Schulerhalter für Pflichtschulen. Dazu zählt beispielsweise die Gebäudeerhaltung und allenfalls auch Sanierung, dass im Winter anständig geheizt wird und das Licht hoffentlich funktioniert. Aber die Gemeinden bezahlen auch die Lehrmittel, das war früher und ist heute immer noch die Tafel, aber natürlich auch längst technische Lehrmittel. Und der Bildungsminister selbst eigenständig kann relativ wenig machen. Er kann im Weg von Verordnungen zum Beispiel die Klassenschülerhöchstzahl festlegen oder auch Regeln für Prüfungen erlassen. Wenn es eine öffentliche Schule ist, zahlen tun wir das alle natürlich mit unserem Steuergeld. Das nimmt der Bund ein und wird im sogenannten Finanzausgleich dann auch auf Länder und Gemeinden verteilt.
7: Wer entscheidet ganz konkret, welche Fächer unterrichtet werden und was in den Lehrplänen oder in den Schulbüchern steht?
8: Auch das kommt drauf an, wer das jeweils entscheidet. Also welche Schultypen es gibt, das steht im Schulorganisationsgesetz und das wird im Parlament, also bundespolitisch, mit Mehrheit entschieden. Welche Unterrichtsfächer es gibt, steht im Schulunterrichtsgesetz, aber auch das ist ein Bundesgesetz, wird also ebenfalls im Parlament, im Nationalrat und Bundesrat mit einfacher Mehrheit, nicht mehr mit Zweidrittelmehrheit entschieden. Die Lehrpläne, was also konkret in diesen Fächern alles unterrichtet wird, die sind eine Verordnung und Verordnungen macht die jeweilige Ministerin, der jeweilige Minister, also aktuell Bildungsminister Wiederkehr. Bei den Schulbüchern ist es so, dass der Lehrplan natürlich den Rahmen vorgibt, also indirekt entscheidend ist. Es macht wenig Sinn, ein Schulbuch zu schreiben, wo ganz was anderes drinnen steht als im Lehrplan. Würde auch nicht funktionieren, weil es sind zwar alle Buchverlage, Schulbuchverlage völlig frei, Autorinnen und Autoren zu beauftragen. Schreib uns bitte ein Schulbuch. Aber das muss nachher bei der sogenannten Schulbuchkommission im Bildungsministerium eingereicht werden. Da sitzen Expertinnen und Experten, oft auch selber Lehrer,
10: Lehrerinnen und Lehrer, die sind, auch wenn es im Bildungsministerium angesiedelt ist, unabhängig bei ihrer Entscheidung und die bestimmen dann, dieses Buch ist wirklich geeignet, dass das als Unterrichtsunterlage dann verwendet wird.
7: Aber theoretisch könnten wir beide ein Schulbuch schreiben, also für politische Bildung, aber auch für Mathematik.
10: Wenn wir es schaffen, auch den pädagogischen Teil zu schreiben, also nicht nur das Sachwissen über Politik zu vermitteln, dann könnten wir das, bei Mathematik überlasse ich das dann lieber dir allein.
7: Ah nein, lieber dir, du hast mit 1,0 maturiert.
10: Da war mathematisch dabei, aber vieles ja, nicht mehr übrig. Ja.
7: Na gut, bei den Schulfächern ist in letzter Zeit ja ein bisschen was passiert. Seit 2022 gibt es in der Unterstufe das Fach Digitale Grundbildung. Ab 2027 soll in der Oberstufe kommen Medien und Demokratie und Informatik und KI, also künstliche Intelligenz. Aber täuscht es mich oder wird da in die Schulen immer mehr reingepackt, aber wenig rausgenommen? Also, dass ganze Fächer abgeschafft werden, das hört man eher selten.
10: Du täuscht dich nicht. Niemals ist etwas passiert, ist immer riskant, wenn man was vergisst, aber meines Wissens gab es in der Geschichte der Zweiten Republik, also im demokratischen Österreich seit 1955, keinen einzigen Fall, wo ein Unterrichtsfach gänzlich abgeschafft wurde. Es wurden natürlich Fächer ganz banal umbenannt. Sie wurden auch manchmal erweitert. Aus Geschichte und Sozialkunde wurde beispielsweise für AHS-Oberstufe Geschichte, Sozialkunde und politische Bildung. Und auch bei der Stundenzahl hat sich öfters etwas geändert. Derzeit soll ja die Zahl der Lateinstunden beispielsweise von insgesamt 12 in der Oberstufe auf 8 Wochenstunden gesenkt werden. Dass sich nichts geändert hat, hat einen einfachen Grund, denn egal ob Zweidrittelmehrheit oder absolute Mehrheit, das hätte Mehrheitsbeschlüsse verlangt. Und jedes Unterrichtsfach hat eigentlich eine Interessengruppe hinter sich. Das fängt mit der Arbeitsgemeinschaft der jeweiligen Lehrerinnen und Lehrer ab. Es gibt Lehrergewerkschafter, die sind auch politisch nicht schlecht vernetzt und deshalb finden sich selten Mehrheiten für die Abschaffung eines Schulfachs.
7: Und dann gibt es ja noch die sogenannten Unterrichtsprinzipien. Das sind keine Schulfächer. Aber was ist das genau und warum gibt es die?
10: Das ist in der Theorie eine ganz tolle Sache. Es sind Querschnittmaterien, könnte man sagen. Zum Beispiel politische Bildung oder Demokratiebildung und Medienbildung zählen dazu. Und Querschnittmaterie, Unterrichtsprinzip bedeutet, das sind Inhalte, die sollen in allen Fächern, an allen Schultypen und sogar für alle Schulstufen, also Altersgruppen, eben quer durch unterrichtet werden. Beispielsweise politische Bildung beim Wahlrecht und der Berechnung der Mandate kann was mit Mathematik zu tun haben, hat aber selbstverständlich genauso mit Geschichte, Geografie und vielen anderen Fächern zu tun. Der Haken in der Praxis ist, wir haben nicht nur 3 oder 4 Unterrichtsprinzipien, sondern über 10 solche. Und jetzt würde ich dich bitten, mir jenen Lehrer, der zusätzlich des ihm per Verordnung vorgeschriebenen Lehrplans auch noch all diese über 10 Unterrichtsprinzipien, da ist Umweltbildung dabei, Gesundheitsbildung und vieles mehr, wirklich in seinen Unterricht einfließen lässt, den bitte ich dich mir zu zeigen, aber warne ihn vor, denn ich würde ihn gerne ausstopfen und im Museum ausstellen, denn das wäre eine Leistung eines Wunderwutzes.
7: Ich glaube, das wäre menschenrechtswidrig.
10: Da könnte ich mir Probleme einhalten, aber so einzigartig wäre das. Es wäre also beispielsweise sinnvoll, dass man das reduziert auf 3, 4 Kernprinzipien oder aber auch, dass man Prinzipien wie beispielsweise einer Mediendemokratie, Demokratiebildung und Medienbildung in ein Prinzip zusammenfasst. Politisch ist das schwer durchzusetzen und auch heikel, denn Verkehrserziehung ist zum Beispiel auch ein Unterrichtsprinzip. Und stell dir vor, du schaffst das ab als politischer Akteur und dann gibt es einen tragischen Fall, wo ein Kind auf dem Schulweg von einem Auto niedergeführt wird, womöglich sogar stirbt. Also da ist die Reform ebenfalls schwierig.
7: Das ist ja ein sinnvolles Unterrichtsprinzip. Wir wollen ja, dass alle Kinder in die Schule kommen, weil sonst wäre der Rest ja belanglos. Jetzt eine ganz besondere Rolle, du hast es schon kurz angesprochen, spielt bei all diesen Reformen ja die Lehrergewerkschaft und die gilt zumindest nach außen hin als eher wenig flexibel und innovativ. Ich nehme an, das würde die Lehrergewerkschaft bestreiten, aber sie ist auch eine von ganz wenigen Gewerkschaften, die interessanterweise ÖVP-dominiert ist. Warum eigentlich und warum hat die Lehrergewerkschaft dieses Blockierer-Image?
10: Oje, Ich habe mich beim Thema Lehrergewerkschaft schon einmal im Fernsehen in die Nesseln gesetzt, als ich gesagt habe, die Lehrergewerkschaft hätte das Reformtempo einer Weinbergschnecke. Der Tiervergleich tut mir aufrichtig leid und ich bitte um Entschuldigung, aber was ich in der Sache meinte war, die Lehrergewerkschaft ist nicht entstanden, um Reformen voranzutreiben, sondern sie ist eine Interessenvertretung der Lehrerinnen und Lehrer. Und wenn diese der Meinung ist, wir haben schon so viel Tolles für unsere Berufsgruppe erreicht, dann wird ja jede Veränderung womöglich als Gefahr gesehen. Es könnte eine Mehrbelastung für Lehrerinnen und Lehrer beispielsweise dadurch entstehen. Und so argumentieren die auch sehr oft. Und die ÖVP-Dominanz in der Lehrergewerkschaft, übrigens generell in der Gewerkschaft öffentlicher Dienst, führt dazu, dass es dort eine konservative Mehrheit durch die Fraktion der christdemokratischen Gewerkschafter gibt. Und konservativ bedeutet, dass man eher Bestehendes, was man als positiv sieht, bewahren will, als etwas vollkommen zu verändern.
7: Wir reden da jetzt heute im Podcast nicht viel drüber, man muss mal schon dazu sagen, dass Lehrer und Lehrerin ein wahnsinnig wichtiger und wahnsinnig anstrengender Beruf ist und diese Klischees mit 2 Monaten Sommerferien und so weiter, also jeder, der Lehrerinnen und Lehrer kennt, weiß, dass es wenige Berufe gibt, die so fordernd sind und auch so wichtig für unsere Gesellschaft.
10: Und man ist auch mit vielen Vorurteilen konfrontiert, denn wenn man je nach Fach, die man unterrichtet, 15, 20, knapp über 20 Stunden unterrichtet, heißt das ja nicht, dass ich 20 Stunden Arbeitszeit habe, sondern ich bereite das vor, ich muss nachher Schularbeiten korrigieren, auch die Ferienzeiten, mittlerweile ist Fortbildung ausschließlich in der unterrichtsfreien Zeit, sind nicht einfach so, dass ich nur in der Sonne liege.
7: Ich habe jedes Verständnis dafür, die Zeit im Bild 2 dauert nur eine halbe Stunde, tatsächlich arbeite ich ein bisschen mehr. Aktuell gibt es ja jetzt diese Reformpartnerschaft von Bundesregierung und Bundesländern, bei der die Kompetenzen im Land neu verteilt werden. Die sind in der Schule sehr kompliziert, haben wir vorher geredet. Bildung ist ein ganz zentrales Thema bei dieser Reformpartnerschaft. Was erwartest du dir davon? Wird in der Schule alles neu?
10: Ich erwarte mir mittlerweile wenig bis fast gar nichts. Hätten wir diesen Podcast ein paar Monate früher aufgenommen, wäre meine Antwort wahrscheinlich noch optimistischer gewesen. Aber es ist gerade im Rahmen der Reformpartnerschaft von Bund, Ländern und Gemeinden eine Bildungsreform gescheitert. Man hat versucht, dass die Gesundheitskompetenzen, keine Angst, wir reden jetzt nicht über das Gesundheitssystem, geschlossen an den Bund gehen, dafür die Länder viel mehr Bildungskompetenzen bekommen. Es hätte zum Beispiel Sinn gemacht bei den Bildungsdirektionen, die es in jedem Bundesland gibt. Die sind aber jetzt eine seltsame Mischbehörde mit einer Art Twitter-Status zwischen Landes- und Bundesbehörde. Da sitzt in dem einen Zimmer der Herr A., der für die Landesschulen zuständig ist, und im Zimmer daneben sitzt die Frau B., die genau das gleiche inhaltliche macht, aber nur für die Bundesschulen zuständig ist. Und das ist kein bildlicher Vergleich von mir, sondern tatsächlich ein räumlich-körperlicher, dass das in jeder Bildungsdirektion so ist. Aber dieser Reformversuch ist gescheitert. Das wäre natürlich ein Abtauschgeschäft, noch dazu von sachfremden Materien, Gesundheits- und Bildungspolitik gewesen. Aber die NEOS stellen eben derzeit den Bildungsminister Christoph Wiederkehr und die fanden das nicht so toll, dass die Länder mehr Bildungskompetenzen bekommen. Und in dem Fall haben die NEOS, obwohl die großen Reformanspruch haben, das blockiert. Aber ganz grundsätzlich befürchte ich, dass bei diesen Reformbemühungen sich immer einer findet, der es blockiert.
7: Jetzt scheint ja die Schule überhaupt erstaunlich konservativ zu sein. Die allermeisten Regeln sind an die 100 Jahre alt und noch älter. Die 50-Minuten-Stunde, die Notenskala, der grundsätzliche Fächerkanon, die 2 Monate Sommerferien. Das gibt's alles schon seit Generationen, war in unserer Schulzeit ganz genauso und zum Teil in der Schulzeit unserer Eltern und Großeltern, während sich rundherum die Welt ja ganz rasant ändert. Warum tut sich da nicht mehr in der Schule? Oder bin ich da ungerecht?
10: Nein, du bist gerecht. Machst gerade eine Tatsachenbeschreibung. Es ist natürlich nicht so, dass sich pädagogisch seit Rohrstapler-Zeiten überhaupt nichts verändert hat, aber das österreichische Schulsystem ist strukturell konservativ. Das heißt, die Grundstrukturen haben sich im Laufe der Jahre, Jahrzehnte, ja teilweise Jahrhunderte kaum verändert. Das ist ein Konservativismus generell in Österreich und auch die schwierige politische Mehrheitsfindung. Man muss aber auch dazu sagen, aktuell gibt es wieder eine Menge Umfragen, ob die Sommerferien so jetzt richtig sind. Und da sagen satte Mehrheiten der Bevölkerung, 2/3, manchmal 3/4, es soll sich bloß nichts ändern. Also es ist auch eine Erwartungshaltung der Bevölkerung, dass alles beim Alten bleibt.
7: Jetzt ist es aber nicht so, dass die Ergebnisse da so besonders berauschend werden. Also in den diversen internationalen Bildungstests liegt Österreich in der Regel nur im Mittelfeld. Und als man das im Jahr 2000 zum ersten Mal offiziell festgestellt hat, bei der ersten PISA-Studie, da war der Schrecken riesig, weil sich bis dahin eigentlich alle eingeredet geredet hätten, Österreich hat eines der besten Schulsysteme der Welt. Und dann waren wir beim Lesen unter dem OECD-Durchschnitt, also unter dem Schnitt der entwickelten Länder. Es gab dann alle möglichen Maßnahmen in den letzten 25 Jahren, Bildungsstandards, Zentralmatura und so weiter. Aber die Testergebnisse sind seither nicht wesentlich besser geworden. Woran liegt das? Was machen andere Länder besser?
10: Zusammengefasst kann man sagen, und muss man ein bisschen relativieren, dass bei beispielsweise Mathematiktests die österreichischen Schülerinnen und Schüler ganz gut abschneiden, aber bei der Lesekompetenz, wie von dir angesprochen, tatsächlich hinterherhinken. Und das hängt auch wieder zusammen, einerseits mit dem Bildungsgrad der Eltern, wie wir das besprochen haben, dann natürlich auch mit der Frage Migrationshintergrund ja oder nein, das wirkt sich auf die Lesekompetenz aus, auch wie gut die Integration mit Deutsch dann als Umgangssprache funktioniert. Und es gibt immer noch bei uns ziemliche Unterschiede nach dem Geschlecht, dass Mädchen offenbar mehr gefördert werden in Fächern mit Lesekompetenz, da sind sie nämlich besser, aber dass man sagt, Buben, das sind eher die mit Mathematik und Naturwissenschaft, ist beides in einer modernen Gesellschaft natürlich falsch.
7: Würde man 2026 nicht mehr glauben wollen. Jetzt hast du schon angesprochen, ein riesiges Thema der letzten Jahre war natürlich Integration. Erst recht seit 2015 sehr viele Asylwerberfamilien ins Land gekommen sind, was für das Schulsystem tatsächlich eine sehr große Herausforderung war und ist. Mittlerweile gibt es ziemlich viele Schulklassen, vor allem in städtischen Mittelschulen, in denen kaum noch ein Kind Deutsch als Muttersprache hat. Und ich weiß nicht, ob du die Dokumentation Favoriten von Ruth Beckermann gesehen hast, ich glaube vor anderthalb Jahren ungefähr, für die sie eine Wiener Volksschulklasse eben in Favoriten von der zweiten bis zur vierten Klasse begleitet hat. Ein fantastischer Film. Das Deprimierende an diesem Film ist, die Kinder sind total entzückend. Die Lehrerin ist hyper engagiert, also wirklich wie aus dem Bilderbuch. Sie hat selbst Migrationshintergrund. Man kann sich keine tollere Lehrerin aufmalen. Und trotzdem kann am Ende der Volksschule kein einziges Kind perfekt Deutsch. Warum kriegen wir das nicht besser hin?
10: Das ist jetzt natürlich für mich als Politikwissenschaftler und Nicht-Bildungsexperte im engeren Sinn eine zu große Frage, um sie wirklich schlüssig beantworten zu können. Ich versuch's mal deshalb mit einer Gegenfrage. Ist das allein eine Frage der Integration in der Schule oder ist es nicht auch viel mehr eine Frage und ein Problem, ob Integration in anderen Gesellschaftsbereichen, im Bereich auch des familiären und nachbarschaftlichen Zusammenlebens gut funktioniert? Denn wenn Deutsch nicht Umgangssprache außerhalb der Schule ist, und das ist für viele Menschen mit Migrationshintergrund so, dann kann es die Schule allein wahrscheinlich auch nicht schaffen, die Integration zu fördern und auch Deutsch zur Umgangssprache zu machen. Denn rein zeitlich, egal wie viele Stunden am Tag ich in der Schule bin, auch wenn ich den Schlaf abziehe, ich verbringe mehr Stunden Tag für Tag anderswo und das mindert die Sprachkompetenz. Ich habe auch ein Erlebnis an einer polytechnischen Schule, wo ich im Rahmen eines politischen Bildungsprojekts mal hingegangen bin. Da hat mich der Direktor vorher angerufen und er wollte mich dann irgendwie warnen. Er will es mir wissen, dass 80% unserer Kinder nicht Deutsch als Umgangssprache sprechen. Ich war dann ein bisschen verblüfft, weil am Anfang ging es ganz gut, aber die haben mir dann sehr schlüssig erklärt, naja, wir haben so 500, 600 Worte guten Wortschatz, um uns im Alltag auch ein bisschen durchzublöffen, aber im außerschulischen Umfeld sprechen wir eben nicht Deutsch und das macht es dann für die Schule naturgemäß schwierig.
7: Ich glaube, das sollten wir tatsächlich auf irgendeine Weise besser hinkriegen. Derweil beschäftigen wir uns ein bisschen auch mit anderen Themen. Ab Herbst gibt es an den Schulen bis 14 ein Kopftuchverbot. Das hat schon die türkis-blaue Koalition vor ein paar Jahren versucht, aber der Verfassungsgerichtshof hat das aufgehoben, weil die damalige Regelung eine Religion diskriminiert hätte. Warum soll das jetzt diesmal halten?
10: Das muss letztlich der Verfassungsgerichtshof entscheiden. Einerseits, und das sagen die Befürworter des Gesetzes in ihrer juristischen Argumentation, ist die Schule ein Ort ohne öffentliches zur Schaustellen von politischen Symbolen, aber auch von religiösen Symbolen. Umgekehrt gibt es aber natürlich die Religionsfreiheit. Und wenn ich so etwas verbiete, dann müsste ich es für alle Religionen tun, nicht nur für Kopftücher, sondern wenn jetzt jemand eine auffallende Kette mit einem großen christlichen Kreuz trägt, dann müsste auch das verboten werden. Wir werden sehen, was der Verfassungsgerichtshof da entscheidet.
7: Und ist das Kopftuchverbot inhaltlich eine gute Idee?
10: Die Befürworter argumentieren mit einem Kinderschutz und einer Emanzipation, denn junge Mädchen in vielen Fällen treffen ja nicht unbedingt freiwillig die Entscheidung, ich möchte ein Kopftuch, sei es als religiöses Symbol oder nicht, tragen, sondern ihre Eltern sagen, du wirst das tragen. Und das ist die Argumentation. Und es kann natürlich auch das Kopftuch durch religiöse Indoktrinierung getragen werden. Und das will man abschaffen. Man will auch eine Gleichberechtigung der Schülerinnen und Schüler, dass sie nicht durch Symbole so leicht unterscheidbar sind. Die Kritiker sagen, das ist ein sehr, sehr weitgehender Eingriff in das persönliche Leben, was ich anziehe beispielsweise, ob ich damit

0: Umfeld, das islamisch zum Beispiel geprägt ist, erst Rechtprobleme dadurch bekommen.
1: Werden wir ab diesem Schuljahr in der Praxis beobachten können, apropos Religion in der Schule, in den allermeisten Klassenzimmern in Österreich hängt ein Kreuz. Und das hängt da nicht aus Tradition, wie man vielleicht meinen könnte, sondern das ist im Religionsunterrichtsgesetz ausdrücklich vorgeschrieben, Zitat, wenn die Mehrzahl der Schüler einem christlichen Religionsbekenntnis angehört. Warum ist aber das dann eigentlich verfassungskonform, wenn der Staat eine Glaubensrichtung so offensichtlich bevorzugt?
0: Weil es anders als beim Kopftuchverbot, wo die Entscheidung noch aussteht, der Verfassungsgerichtshof schon entschieden hat, zwar nicht auf Schulen bezogen, aber es gab 2011 eine Erkenntnis des Verfassungsgerichtshofes, Urteile heißen dort Erkenntnis, auf niederösterreichische Kindergärten bezogen, dass das bloße Hängen eines Kreuzes noch verfassungskonform wäre. Es wäre zum Beispiel anders, wenn dann alle Kinder dort ein Schulgebet jeden Tag vor diesem Kreuz sprechen müssten. Und wenig später, zeitlicher Zufall, ging es um den gleichen Fall Kreuze an italienischen Schulen. Und da ist der Fall zum Europäischen Gerichtshof gegangen. Und der hat genauso entschieden, das bloße Hängen, Aufhängen eines Kreuzes ist zulässig. Und vor allem ist es Sache der jeweiligen Einzelstaaten. Also wenn in diesem Urteil Italien, in unserem Fall Österreich, das so will, dann kann man das machen.
1: Um ganz präzise zu sein, es war der Europäische Gerichtshof für Menschenrechte, weil es ja da zwei verschiedene Gerichtshöfe gibt, nur falls uns Juristen oder Juristinnen Mails schreiben wollen. Noch was anderes, du hast schon vorhin ein Polytechnikum angesprochen. Ich gehe ja sehr häufig in Schulen, um mit Jugendlichen über Medien und Politik zu diskutieren. Ich werde da meistens in Oberstufen eingeladen, aber ich war kürzlich in einem großen polytechnischen Lehrgang in Wien. Und wie in jeder Schule habe ich dort den Kids erklärt, warum es so wichtig ist, sich über Politik zu informieren, weil wir eben in Österreich in der tollen Situation sind, was nicht in sehr vielen Ländern auf der Welt so ist, dass wir mitbestimmen können und uns unsere Politiker aussuchen können. Und da sollten wir uns halt darüber informieren, wen wir da aussuchen. Und da haben mich die Schüler und Schülerinnen ziemlich verständnislos angeschaut. Und ich habe das nicht verstanden, bis ich realisiert habe, was da nicht stimmt. Weil die 15- und 16-Jährigen, die in diesem Poly gesessen sind, die waren zwar fast alle in Österreich geboren oder seitdem sie Kleinkinder waren in Österreich, aber fast niemand von ihnen hat die Staatsbürgerschaft, kann dementsprechend auch nicht mit 16 wählen, kann nicht mitbestimmen, weil Österreich bei seiner Staatsbürgerschaft sehr, sehr streng ist. Ist das gescheit?
0: Es ist ein ewiger Streitfall. Wir haben ein Wahlrecht, das mit der Staatsbürgerschaft verbunden ist. Das muss aber nicht so sein. In anderen Ländern, beispielsweise auch in den USA, bekomme ich die Staatsbürgerschaft und damit das Wahlrecht auch automatisch, wenn ich dort geboren bin oder habe den Anspruch zumindest darauf. In Österreich muss ich mich bewerben um die Staatsbürgerschaft. Das kann ich frühestens nach 10 Jahren und ich muss eine Reihe von Auflagen erfüllen, wie ein Mindesteinkommen. Ich darf keine Sozialhilfe beziehen, nicht verschuldet werden und noch viele andere Dinge mehr. Und ob es nur gescheit ist, kann ich ganz sicher verneinen. Es ergibt sich für diese Schülerinnen und Schüler ja ein Problem, die noch dazu oder deren Eltern geflüchtet sind aus einem Land, weil sie dort nicht wählen durften, weil das eine Diktatur war mit Menschenrechtsverletzungen. Und jetzt sind sie Tag für Tag von den Entscheidungen der Politik betroffen. Die bestimmen ihren Alltag. Bei den Schulgesetzen, was unterrichtet wird, sowieso, aber beispielsweise auch bei der Straßenverkehrsverordnung ein Gesetz, ab welchem Alter man wie mit dem Moped durch die Straßen fahren darf. Es wird sogar durch politische Entscheidungen bestimmt, ab welchem Alter man mit wem Sex haben darf. Und später mal wird entschieden, wie viel Steuern ich zahle. Und das führt natürlich zu Frustrationserlebnissen. Ich bin aus Nicht-Demokratien geflüchtet, bin jetzt womöglich schon seit Geburt oder seit dem Kleinkinderalter da und darf trotzdem nicht mitbestimmen, also wieder nicht wählen gehen.
1: Jetzt verstehe ich wirklich sehr gut, dass wir nicht jedem Touristen, der in Österreich 14 Tage Urlaub macht, gleich die Staatsbürgerschaft umhängen. Aber könnte man nicht Jugendlichen, die mindestens 5 oder von mir aus 8 Jahre hier in der Schule waren, zum Ende der Pflichtschule quasi automatisch die Staatsbürgerschaft geben, egal was ihre Eltern verdienen, weil diese Einkommensgrenzen sind ja sehr oft ein Problem und auch die Kosten für die Staatsbürgerschaft selber, damit sich diese Kinder und Jugendlichen auch als Mitglieder dieser Gesellschaft fühlen?
0: Das wäre in der Tat ein Lösungsansatz. Natürlich, so wie ich nicht jedem Touristen, der zufällig gerade in der Gegend ist, das Wahlrecht geben kann, wenn da eine Wahl stattfindet in Österreich, natürlich auch nicht jedem Kind, das ein Austauschsemester oder Austauschjahr in einer österreichischen Schule macht, kann ich dann das Wahlrecht und die Staatsbürgerschaft geben. Aber ich könnte sagen, bei sehr langjährigem, dauernden Aufenthalt und vor allem, wenn ich die Schule abgeschlossen habe, also auch diese Schulleistung nachweislich erbracht habe, dann wäre das eine Möglichkeit, weil ja auch die Wahrscheinlichkeit sehr hoch ist, dass die hier den Schulabschluss regulär und gut gemacht haben, hier dann auch arbeiten, hier beispielsweise Steuern zahlen.

0: ist allerdings politisch derzeit nicht mehrheitsfähig.
1: Das war übrigens noch was, was da dazu passt, auffällig in diesem Poly. Das ist ja in der Regel das letzte Schuljahr vor einer Lehre. Und in diesem Polytechnikum in Wien waren praktisch nur Schüler und Schülerinnen mit Migrationshintergrund. Und da komme ich jetzt nochmal zurück auf das, was wir zu Beginn schon hatten, dass nämlich seit diesen Kreisky-Reformen sehr viel mehr Jugendliche Matura machen und studieren. Ist das wirklich gescheit? Weil viele Uni-Absolventen tun sich ja mittlerweile ziemlich schwer bei der Jobsuche, während die Unternehmen händeringend nach Facharbeitern suchen. Also müsste man Kindern und Jugendlichen, die sich zum Beispiel Jobsicherheit wünschen, nicht in Wahrheit raten, statt eines Studiums eher Installateurin zu lernen?
0: Ich habe jetzt keine Expertise, ob Kinder Klempner werden sollen, ganz speziell, aber es ist völlig
1: unmöglich. Das Wort heißt in Österreich wirklich Installateur, Herr Professor, und nicht
0: Klempner. Wir wollen uns doch erweitern nach Deutschland mit unserer Reichweite des Podcasts. Aber es ist völlig unbestritten, dass quer durch, wenn schon nicht alle, sehr viele Branchen der Wirtschaft ein Fachkräftemangel beklagt wird. Und daraus folgt aus meiner Sicht ebenso klar, dass das Image der Lehre und von Lehrberufen, von handwerklichen Berufen gestärkt gehört. Oder anders gesagt, Matura nur um der Matura willen, weil es gut klingt, das ist bildungspolitisch nicht logisch sinnvoll.
1: Was wir jetzt gar nicht besprochen haben, sind Kindergärten und Unis, die natürlich ganz genauso zum Bildungssystem gehören. Aber wir waren ohnehin schon sehr, sehr lang. Wir haben uns heute nur auf die Schule konzentriert. Zum Abschluss noch, Peter, eine Frage. Wenn du eine Sache am österreichischen Schulsystem ändern könntest und das würde dann auch wirklich passieren, was wäre das?
0: Da bin ich als Politikwissenschaftler schwerst befangen, aber ich würde politische Bildung oder Demokratiebildung nicht nur in homöopathischen Dosen als Fach einführen, sondern zum Pflichtfach machen für möglichst alle Schulstufen und Schultypen und das mit einer ausreichenden Stundenzahl auch machen. Und ich würde, damit das auch gut unterrichtet wird, eine Intensivfortbildung für Lehrerinnen und Lehrer für dieses Fach forcieren, aber es auch möglich machen, dass Politikwissenschaftsabsolventinnen von der Universität das ebenfalls unterrichten würden. Das Problem ist allerdings nicht meine Befangenheit. Ja klar, dass Peter Finzmeier das sagt und möchte. Das Problem ist, dass ich generell für eine Stärkung der Demokratiebildung im Schulwesen nicht unbedingt parlamentarische Mehrheiten finden würde. Und das finde ich traurig.
1: Und das war unsere heutige Folge zum Thema Schule und Bildung. Danke, Peter.
0: Danke, Armin.
1: Danke euch.
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0: 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Es ist Montag, das ist nicht immer einfach, aber ihr habt es fast geschafft. Und für alle anderen Situationen gibt es ja immer noch den Nino aus Wien. Es ist sehr schön, dass ihr mit dabei seid.
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0: Heute feiern wir nochmal total ab, den Sommer. Am letzten Augustabend. Wir feiern ihn und vor allem feiern wir ihn nach wie vor gemeinsam mit Lovehead.
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1: Hallo, hier ist Joe the Man the Music und mein aktueller Lieblingssong ist Hannah Sun von der wunderbaren Künstlerin Lo Melda und ich finde, der klingt einfach unfassbar gut. Viel Spaß beim Hören.

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Es ist soweit, liebe Leute. Endlich ist es soweit. Den ganzen Sommer lang haben wir hier im FM4 Sommer Soundpark ein Lied von Kari Kari angehört, also jeden einzelnen Tag. Weil wir haben eine These, die wollen wir belegen. Die These oder die Frage, die ging so. Haben Kari Kari ausschließlich Sommerhits geschrieben? Nachdem wir uns jetzt durch die Alben gehört haben, nachdem wir jedes Lied auf Sommertauglichkeit abgeklopft und dann gerankt haben, nachdem wir ja eigentlich eh schon sehr schnell gewusst haben, dass wir richtig liegen, steht's jetzt fest. Am Tag unserer letzten großen Kari-Kari-Quest. Natürlich sind die zwei, Alex Kölk und Stefanie Wittmer, die besten Sommermusikmenschen, die wir uns wünschen können. Mit Songs, die man am allerbesten zum Sonnenuntergang nach einem heißen Tag hört. Und wir haben das Lied zwar schon gehört in den letzten Wochen, in der Studioversion und in der Live mit dem Radiosymphonieorchester-Version, aber wir werden es für immer im Sommer hören. Also jetzt noch einmal. Kari Kari, danke für all die großen Lieder. Das ist noch immer ein bestes Sommerlied der Welt.

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0: Heat Season von Bex und gleich der endlose Sommer mit den Buben im Pelz. Heute gibt es sie alle nochmal, die Homegrown Sommerschmankerl. Wir feiern ihn diesen letzten schönen Abend im August.
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1: Hey, hier ist wieder Eva Umbar mit ein bisschen Gitarrenpop. Ich würde mich freuen, wenn du mit dabei bist. Bis Mitternacht.

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Waren das und ihr neuer Song vom Album, das jetzt im September kommt? Ich bin ja ein großer Blood Red Shoes Fan, du ja vielleicht auch. Oder du hast sie hier das erste Mal jetzt gehört, vielleicht. Stephen Ansell, Laura Mary Carter aus England, aus Brighton. Don't say a word to no one, haben sie da gesungen. Im Oktober spielen sie ein Konzert in Wien. Ich freue mich schon sehr. Ja, und am Anfang, das war Musik aus Belgien. Hymnischer Indie-Rock von Mr. Isaac Rue. Der hat Musik studiert in Liverpool in England. Macht ziemlich hübsche Musik. Ich hoffe, da kommt auch bald wieder ein Album. So, was ist drin bis Mitternacht im Indie-Rock-Kistchen? Wie ich immer sage, im Gitarren-Pop-Kistchen. Neue Musik von Interpol, neue Musik von Brandon Flowers, neue Musik von Brian Fallon, von Phoebe Bridges, von Suki Waterhouse, von Nessa Barrett, von Starter Car, von Blondshell oder von dieser Band aus Australien. So schön, dass die wieder da sind. 6 Jahre Pause, glaube ich, war da. The Temper Trap. Und dieser Song, These Arms, vom neuen Album Sungazer.

ganz großer, moderner Gitarrenpop aus Australien von der Band The Temper Trap. These Arms, die können's noch immer, Dougie Mandagi und seine Band Dougie, der war ja Straßensänger, ist dann mit The Temper Trap direkt in die großen Konzertvenues. 6 Jahre nichts gemacht, noch immer gut. Ich freue mich, dass die wieder da sind. Die ist eine Band aus England, die heißen Starter Car, sind beim 2. Album jetzt. 2 Musikerinnen, 2 Musiker. Dieser Song, der heißt Avert, so wie vermeiden, abwenden.

Wow, Power Pop aus England von Landy Hecht von ihrem Album Lucky Now vom letzten Jänner. Aber Landy hat auch einen neuen Song. Ganz genau diesen Song, Circular. Den hat Robert letztes Mal schon vorgestellt hier. Wir lieben ihn beide. Hier ist er noch einmal, Circular.

Wow, die Musikerin Landi Hecht und Circular. Von ihrem Mini-Album, das kommt im September jetzt. Ich glaube, es wird heißen Threadbare. Ja, und wir freuen uns drauf. Ich auf jeden Fall, du hoffe ich auch. Auf diese Platte, das neue Album von The Big Moon. Müssen wir bis Oktober noch warten. Aber diesen Song haben wir schon, Gravity,

Hey, der aktuelle Song von Julia Jackson und ihrer Band The Big Moon. Der Song Gravity, I Could Look Up at the Moon. Hat's geheißen im Song vorhin, wollte ich sagen, In Circular von Landy Hecht, von wegen Moon, A Look Up at the Moon. Und Big Moon und der Mond da letzthin, der war ja wieder schön. Falls du ihn gesehen hast, falls nicht, der nächste kommt bestimmt. The Big Moon auf jeden Fall, die englische Band, drei Frauen, das neue Album Forever, das kommt Ende Oktober. Müssen wir noch ein bisschen warten. Hören wir bis dahin alte Tracks von The Big Moon. Zum Beispiel vom Debütalbum Love in the Fourth Dimension, den Song Something Beautiful. A midnight swim, a cruel to crawl. Schon wieder, glaube ich, 9 Jahre her. War noch immer gut.

Halfway von der Band The Temper Trap. Die australische Band aus Melbourne rund um Dougie Mandagi. Das neue Album Sungazer ist im Juli rausgekommen. Habe ich ein bisschen verpasst. Aber kann man noch länger hören, diesen Song, den wir da gehört haben. Glaubt hat er gesungen, in the snow, in the winter. Also.

OMG, ich lieb die neue Platte von The Temper Trap. Bin zwar mehr, das weißt du vielleicht, der Mondmensch, der Mond und die Sterne, aber die Sonne, die gehört auch dazu. Sungazer, das neue Album eben von The Temper Trap aus Down Under. Auch ein Sungazer, der Sonne, Mond und Sterne geliebt hat. Der englische Musiker und Producer William Orbit. Er hat uns ja verlassen. Darum habe ich letztes Mal hier viel Musik gespielt von ihm. Musik, die er produziert hat. Und auch diesen Song von Blur, Tender, aus dem 13-Album. Das wollte Till aus Bayern heute nochmal hören. Für alle, die große Fans sind von diesem Song, für alle, die Blur 13 jetzt entdecken wollen.

Wow, drei ganz große Songwriterinnen auf einem, wie sagt man, Flag. Julian Baker, Phoebe Bridges und Lucy Dacus hier mit den Lead Vocals für Boy Genius. Der Song Afraid of Heights, To Climb a Cliff at Night und solche Dinge. Wollte sie nicht. She is afraid of heights. Drei Grammy-Gewinnerinnen, Lucy, Phoebe und Julian. Von wegen Afraid of Heights auf der neuen Platte von Phoebe Bridges. Da gibt's den Song As Above und ich glaube, da sitzt sie im Flugzeug und singt Try Not to Look Down. Ich bin ja ein riesengroßer Fan schon vom neuen Album von Phoebe, von ihrem Lost Weekend Album. Zusammen mit Jack Antonoff hat sie es gemacht. As Above, Phoebe Bridges.

Musik aus Kalifornien von Phoebe Bridgers in das Album Lost Weekend, das Song As Above. Ihre Mutter ist da vorgekommen in diesem Song. Das Album widmet sie aber ihrem Vater. Das ganze Album und auch diesen Song. Da ist Still Standing. Es geht um ihren Vater, den sie verloren hat vor ein paar Jahren. Gerade wie sie mit Grammys überschüttet worden ist für Boy Genius. Still Standing, Phoebe Bridgers.

noch eine Band, die es nach all den Jahren noch immer kann. Interpol aus New York, So Rides the Reindeer. Ein Song, da ist Schnee vorgekommen, The Earth Beneath the Snow. Was ist denn da heute schon Ende August mit dem Schnee? Phoebe Bridgers vorhin hat gesungen von An Angel in the Snow. Der nächste Winter kommt bestimmt mit oder ohne Schnee. Anyway, Interpol, das neue Album, This Mirror Weighs a Ton. Finde ich ganz, ganz eine tolle Platte. Er ist der Titeltrack. FM4 Heartbeat bis Mitternacht noch.

Interpol, This Mirror Weighs a Ton. Der Titelsong vom neuen Album von der Band aus New York City. New York City Boy Paul Banks und seine Band. Von ihm zu Las Vegas Boy Brandon Flowers. Ganz genau, Brandon Flowers von den Killers. Er ist weniger City Boy these days, ein bisschen Country Boy. In den Bergen von Utah, wo er aufgewachsen ist. Sein neues Soloalbum, da geht's um Americana-Stuff. Hören wir das hier mit An American Dream, Brandon Flowers.

Wow, eine ganz große Stimme aus den Staaten. Brandon Flowers von den Killers und sein Americana-Solo-Album. Country im weitesten Sinn, Thrasher sowie Mähdrescher. An American Dream, da dieser Song. Ganz wichtig für ihn, ich laufe nicht davon vor dem Rock'n'Roll. Aber im Moment, sagt er, mache ich halt das hier da. Hören wir einen Song von seinem letzten Soloalbum Between Me and You. So 10, 11 Jahre ist das, glaube ich, schon wieder her. The Desired Effect. Und davor noch länger das erste Soloalbum von Brandon. Flamingo, 2010, glaube ich, war das. Da war er noch in City Boy. When the lights go down in the city, singt er da. Im Song On the Floor, Brandon Flowers. Und dann Between Me and You. FM4 Heartbeat, bis Mitternacht noch.

Wow, der neue Song von Blondshell aus den Staaten, Sabrina Teitelbaum und der Song Fur Elise. Oder eigentlich Fur Elise, so wie das Beethoven-Stück. Eigentlich ein Klavierstück. Aber sie hat da gesungen Walk down the aisle to a string quartet playing Fur Elise. Meine Hochzeit geht's da und um meine Hochzeit geht's auch im neuen Song von Brian Fallon. Sein neues Album kommt im September und auch das von Blondshell ein bisschen später im September. Aber Brian Fallon aus New Jersey. I hope you get to marry your Johnny, singt er da in seinem neuen Song Pearls. 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

Am Freitag kommt sein neues Soloalbum Brian Fallon von The Gaslight Anthem, die neue Platte Not Bad for New Jersey. Der Songwriter mit den Punk-Rock-Roots. Ich liebe ja die aktuelle Platte von The Gaslight Anthem. Das ist auch schon wieder 3 Jahre her. Diesen Song Michigan 1975.

Brian Fallon, der Junge mit der Mundharmonika. A Wonderful Life, ein Song von seinem ersten Soloalbum. Eine Akustikversion. I don't wanna survive, I want a wonderful life. Und das ist oft Thema bei Brian Fallon, auch bei seiner Band. Wenn er mit The Gaslight Anthem singt, I'm losing my desire for being alive tonight. Hat er vorhin gesungen, Michigan 1975, vom aktuellen Album von The Gaslight Anthem. Große Band aus den Staaten ist das. Ja, sein neues Soloalbum, das kommt am Freitag. Ich freue mich schon sehr. Brian Fallon.

Wow, so ein schöner neuer Song von The LLA. Aus den Staaten ist er Tim Tercero. Von Washington DC ist er nach Wien gezogen. Macht hier Musik als The LLA. Und das war eben der neue Song Trouble Is Up. Noch mehr Musik aus Wien. Bravo, bravo. Some Trees Grow.

ganz dichter, großer Gitarren-Pop-Rock aus Wien von Andreas Bittesnich. Fotografieren, Musik machen, it's all in a day's work bei ihm. Nennt sich Bravo Bravo oder Bravo Bravo, ich weiß da nie. Ich glaube, beides ist okay. Die neue Single vom Album Mapping Out Memories. Some Trees Grow und Drums gespielt hat da Chris Stracati, der spielt ansonsten in der Band Now mit einem Punkt hinten dran. Now, und die haben auch ein neues Album, A Little Love. Schöner, hymnischer Gitarrenpop.

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Das musste noch sein hier, bevor FM4 Heartbeat für heute die Tür zumacht.

Wow, eine richtig große Sängerin ist Nessa Barrett, die Amerikanerin aus New Jersey. Ihr Jolene-Cover von heuer, vom Jänner. Auch ein Dolly Parton-Fan. Und davor, er hat uns schon lange wissen lassen, dass er ein riesengroßer Dolly Parton-Fan ist. Jack White und die White Stripes und ihre brachiale Live-Version von Jolene. Ja, Rest Easy, Dolly. Und dazwischen, da war ich kurz verwirrt, da hat sich was reingeschaltet von meinem Handy. Es liegt da direkt neben mir. Dinosaur Junior haben sich da reingeschaltet. Aber die Jungs, die Boys, die müssen noch warten auf nächstes Mal FM4 Heartbeat. Für heute sag ich, wie immer, ich, Eva Umbach, ich hoffe, es war ein bisschen was dabei für dich, was dir gefallen hat, was du entdeckt hast und so. Nächstes Mal ist wieder Robert Rothefer dran. Und jetzt kommt der FM4 Film Podcast, dann Mr. Jojo und FM4 Sleepless. So, ein Song habe ich noch, Suki Waterhouse, von ihrem neuen Album, geschrieben mit Aaron Dessner, dieser Song.

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1: Hier ist der FM4 Filmpodcast mit
2: Pia Reiser
1: und Christian Fuchs. Ja, heute gibt es zwei dystopische Filme, die aber sehr unterschiedlich sind.
2: Ja, und vor allem auch unterschiedlich in der, sagen wir mal, internationalen Wahrnehmung und in unserer Wahrnehmung gibt es zumindest bei einem Film große Unterschiede. Wir sprechen heute über The Dog Stars und One Night Only.
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1: Ja, dann fangen wir mit der Dog Stars, das Ende der Sterne heißt er auf Deutsch.
2: Ja. Was für ein Kacktitel, möchte ich mal sagen, im Deutschen vor allem, weil ich dachte, das Ende der Sterne, das klingt so nach, zuerst, ich glaube, Colin Hoover, es ist eigentlich vielmehr Nicholas Sparks. Es klingt so nach einer Geschichte von einer jungen Frau, die tragisch eine Liebe verliert und dann aufs Land zieht und einen Tierarzt kennenlernt und alles wird gut. Dabei steckt dahinter ein Buch, auch von dem ich noch nie gehört habe, das heißt aber nicht viel, das ist 2012 erschienen und man hat einfach den deutschen Buchtitel eh logisch für die Romanverfilmung übernommen. Ich finde nur, der Titel tut dem Film auch keinen Gefallen, weil wer hat Lust, einen Film mit diesem Titel anzuschauen?
1: Ja, anscheinend nicht allzu viele Menschen, leider auch im englischen Original, The Dog Stars. Das ist wieder mal so ein Filmpodcast. Ich glaube, wir sind ziemlich alleine mit unserer gleichfolgenden hymnischen Besprechung. International ist das jetzt eher ein Flop, oder?
2: Ja, und ich bin so irritiert, weil ich bin ja mit so, sagen wir mal, wenig Erwartungen in die Pressevorführung gegangen. Der Trailer war so ein bisschen aussagelos. Im Nachhinein muss ich sagen, eine super Entscheidung, in den Trailer einfach wirklich nichts aus dem letzten Drittel reinzupacken. Das finde ich ja gut, aber der Trailer war so ein bisschen man wusste nicht, was auf einen zukommt. Und ich habe mir gedacht, na, was wird denn das jetzt so sein? Der Regisseur Ridley Scott, muss man auch erwähnen, ist ja auch ein Hit and Miss. Aber natürlich, wie cool, dass dieser Mann weit über 80 immer noch so eine Arbeitsmaschine ist und ja schon so, es ist ja nie wirklich ganz katastrophal, was abliefert. Und dann sind wir, glaube ich, da beide drin gesessen und haben danach auch noch mit Kolleginnen gesprochen. Wir waren alle irgendwie ganz gerührt und ergriffen und begeistert und haben uns aber schon gefragt, wer wird das Publikum sein? Und dann war ich komplett irritiert. Es gab, glaube ich, ein Embargo noch ein paar Tage. Und als dann so die internationalen Reviews rausgekommen sind, habe ich mir gedacht, haben die alle einen anderen Film gesehen als ich.
1: Ja, das ist wirklich komisch. Es ist ein bisschen wie bei Supergirl, obwohl die beiden Filme überhaupt nicht vergleichbar sind. Die einzige Gemeinsamkeit, glaube ich, ist, das sind beides Blockbuster, die sehr auf Intimität setzen, sehr auf persönliche Emotionen. Also Filme, wo man sich selbst nicht ganz raushalten kann, sondern mit reingezogen wird. Und ich glaube, die Leute wollen vielleicht, weil die Welt so schlecht ist, totalen Eskapismus, ich weiß es nicht, und Dauer-Action und keine Helden mit Gefühlen mehr. Ich bin auch schon Menschen begegnet, die mich beschimpft haben wegen Supergirl ein bisschen und gesagt haben, was ist das für ein Film, was hat die für einen Dachschaden, für Trauma? Sag ich, so geht's vielen jungen Leuten, aber das muss ich ja nicht im Kino sehen. Also ähnlich bei diesem Film, wir reden eh gleich ausführlich drüber, da geht es auch um sehr, sehr persönliche Gefühle und wie sich Menschen wirklich in einer dystopischen Zukunft verhalten würden.
2: Ja, ein bisschen ist der Film ja eigentlich vielleicht der amerikanische Geschwisterfilm zu der 28 Years Later. Hoffen wir, es wird eine Trilogie. Ich glaube, der dritte Teil ist jetzt endlich gegreenlighted worden, aber natürlich in einer sehr amerikanischen Art und Weise erzählt. Wir erfahren in dem Film, und man muss sagen, da war ich sehr froh, es gibt keine Einblendung am Anfang, sondern man fährt das so nebenbei eigentlich. Also es hat eine, sie nennen es vielleicht immer nur The Flu, also es gab eine Pandemie und wir wissen eigentlich auch nur, wie es in den USA aussieht. Ich habe keine Ahnung, ob das den Rest der Welt auch betrifft und wir lernen diesen Film eigentlich mit Hick kennen, gespielt von Jacob Elordi, der mit einem gelben Flugzeug, du weißt glaube ich, was das für ein Flugzeug ist.
1: Es ist eine Cessna, habe ich gegoogelt.
2: Ja. Und alleine das, also ich meine, man muss ja auch sagen, was Ridley Scott hier wahnsinnig gut macht, ist einen so mal den Puls runterzubringen zunächst und einen so einzustimmen auf diesen Film, weil wir fliegen zuerst nur mit Hick eben durch ein komplett verlassenes Colorado, aber die Wälder schauen schön aus. Ich meine, auf der positiven Seite habe ich gedacht, irgendwie den Klimawandel, also den konnte man offenbar irgendwie einbremsen, weil die Wiesen sind grün, die Wälder sind saftig.
1: Naja, weil die Menschen nicht mehr leben.
2: Genau.
1: Also die Menschen verursachen ja den Klimawandel, auch wenn das viele Leute nicht gerne hören. Und nachdem die weg sind, gibt es eine Renaturierung der radikalen Art. Die Natur schnappt sich wieder alles, was ihr gehört. Und deswegen, glaube ich, hat sich die Welt ein bisschen erholt.
2: Das stimmt. Wir erfahren jetzt auch nicht, wie viele Menschen noch leben, aber es sind nicht mehr sehr viele, würde ich sagen. Hick macht dann einmal mit seinem Flugzeug auch einen Ausflug in die nächstgrößere Stadt. Und das sieht man schon, das mag ich immer sehr gerne, ist, wenn Hochhäuser so von dann Pflanzen schon bewachsen sind und wilde Hunde laufen durch die Stadt und natürlich trägt er eine Waffe, weil man weiß nicht, wer da irgendwie noch unterwegs ist und so manchmal flackern irgendwie noch so Lichter, also man kriegt so ein Gefühl dafür, es ist jetzt noch nicht ganz ewig her, aber anhand der Bepflanzung von diesen Häusern merkt man natürlich, okay, da ist schon einige Zeit vergangen. Und Hick lebt gemeinsam mit einer Figur, die von Josh Brolin gespielt wird, irgendwie auf so einem leeren Feld, ist schon ein bisschen aus wie ein alter Hangar, oder?
1: Ja, ist so ein kleiner Mini-Flughafen glaube ich. Ja. Bradley heißt dieser
2: Bradley,
1: Typ.
2: Ja. Genau. Und die haben sich irgendwie so, zuerst dachte ich, sind das Vater und Sohn, aber nein, Bradley ist ein Ex-Marine, die haben sich einfach so zusammengerauft, sind so eine Zwecksgemeinschaft. Und natürlich weiß man immer bei Josh Brolin, hinter dieser knöchernen Schale pocht natürlich irgendwie auch ein Herz. Und diese Einstimmung, ich meine, ich hätte überhaupt keinen Plot mehr bei diesem Film gebraucht. Von mir aus hätten wir einfach nur mit Jacob Bellordi da ein bisschen rumfliegen können.
1: Ging es mir ganz
2: ins
1: genauso.
2: Ins Krankenhaus gehen. Da habe ich mir auch gedacht, okay, so viel Zeit kann noch nicht vergangen sein, weil es gibt noch sehr viel Reserven an so, er holt dann, glaube ich, Desinfektionsmittel. Also total simple Dinge holt er sich aus einem Krankenhaus und besucht dann als erste Station so eine Gruppe von Mennoniten, die man aus dem Film Women Talking kennt. Ich habe mir dann gedacht, meine ganze Bildung beruht eigentlich auf Filmen, weil ich hätte sonst keinen Bezugspunkt zu Mennoniten. Da spielt Benedict Wong, der ja auch gerne mit Ridley Scott zusammenarbeitet. Und die werden dann quasi versorgt von Hick. Das heißt, wir lernen irgendwie diesen Hick so als das so ein guter Lodge, hätte man früher gesagt. Ein freundlicher Mann. Wir erfahren dann ein bisschen mehr über seinen Background. Aber alleine wie er und Josh Brolin die Welt unterschiedlich betrachten, wie sie aber dann doch gemeinsam irgendwie noch ein Cola trinken und Chili essen, das hätte mir auch schon gereicht.
1: Ja, wie diese Welt vor allem ausschaut, oft ist es ja so bei so dystopischen Filmen, ich denke jetzt an länger zurückliegend I Am Legend mit Will Smith, dass das dann so bemalt ausschaut. Mhm. Du hast dann so eine Hochhaussiedlung und diese ganzen kaputten Gebäude, das schaut ein bisschen alles mit CGI übermalt aus. Hier ist es wirklich ultra realistisch. Der Film wurde in Italien gedreht, zur Gänze, was schon irre ist. Und es wirkt wirklich, also auch auf dieser großen Leinwand, die haben wir in einem riesigen Saal gesehen, die Pressevorführung, wirkt das ganz, ganz echt. Und darum ist man auch gleich drinnen. Und dann diese Landschaften dazu, diese melancholische Stimmung. Hick ist ja auch so ein schwermütiger Mensch, muss man sagen. Wir erfahren dann eben, wie du sagst, warum in Rückblenden. Und es gibt dann auch so Szenen, wo er mit dem Flugzeug über der Landschaft schwebt, dann schaltet er den Motor ab und lässt sich so treiben. Man denkt ihm, ist das jetzt suicidal irgendwie ein bisschen. Aber ja, er genießt irgendwie so diese einsamen Flüge durch diese zerstörte Welt.
2: Und er hat aber irgendwie die Hoffnung noch nicht ganz aufgegeben. Die Josh Brolin-Figur ist ja irgendwie so, die sagt, ja, das ist jetzt so. Hauptsache, wir haben irgendwie ein Essen und ich kriege manchmal ein Cola. Und der hat auch die Politik, also für diese Wohngemeinschaft von den beiden einfach richtet, dass quasi alle, die sich ihnen nähern, werden eigentlich erschossen. Da wird jetzt auch nicht mehr nachgefragt. Das ist quasi dieses amerikanische Urprinzip von, du bist irgendwie auf meinem Land. Ich meine, er hat in den meisten Fällen, muss man sagen, in dem Fall kommt auch hier niemand aufs Land, der irgendwas Nettes vorhat. Aber es ist natürlich beinhart, wie er da auf so einem Jägerstand eigentlich sitzt. Er ist noch sehr gut versorgt mit Waffen. Ich nehme an, das hat mit seiner früheren Marine-Tätigkeit zu tun. Ich habe mir nur gedacht, ja, aber irgendwann wird ihm ja die Munition ausgehen. Und was mir auch getaugt hat, ist, dass wir nie so eine ganz genaue Background-Geschichte bekommen haben zu den Leuten, die hier so rumstreuen. Teilweise sind die so über und über tätowiert und diese Zeichnungen, die sie tätowiert haben, sehen wir einmal auch auf so einem verlassenen Gebäude, auf einem Stadion, glaube ich. Und deren Backstory kriegt man aber nicht auserzählt. Vielleicht gibt es die im Buch. Mir war es auch ein bisschen wurscht, aber man merkt irgendwie, natürlich ist es ist eine feindliche Welt. Man hat irgendwie auch keinen Überblick. Es gibt keine Informationen. Wo leben denn noch Leute? Und Hick hat aber vor einiger Zeit schon mal einfach ein Signal empfangen von einem anderen Flughafen und irgendwie ist er auch ein bisschen auf der Suche nach diesem Signal oder irgendwie hat er die Hoffnung, dass da noch irgendwas anderes existiert, das ist fast auch ein religiöser Film eigentlich, nicht aufgegeben, während Josh Brolin sagt, Hauptsache wir sind hier und überleben irgendwie, mehr gibt's nicht.
1: Ich habe in den letzten Tagen jetzt eine Ausgabe von Sight & Sound Magazine gelesen, die sich mit Science-Fiction-Kino beschäftigt, ausführlich, mit Science-Fiction-Kino in diesem Jahrhundert eben. Und da steht der Schlüsselsatz drinnen, Science Fiction erzählt immer vom Hier und Jetzt. Das ist natürlich eine reine Metaphernwelt. Und nach dieser ersten halben Stunde Hicks, Bradley, diese Überlebenden, ist man halt gleich in dieser unserer Pandemie, in unserer letzten Pandemie ein bisschen drinnen, wenn die viel, viel gefährlicher und tödlicher gewesen wäre. Und ja, man kennt auch schon ein bisschen die Parteien wieder. Hick ist so ein zurückhaltender, aber durchaus wissenschaftsaffiner Mensch. Bradley, glaube ich, ist so dieser Schwurbler, weiß ich nicht, aber eher auf der reaktionären Seite. Ich überlebe und alle anderen sind mir wurscht und so. Und auch die verschiedenen Parteien, also das ist schon eine Verpackung für etwas, was wir auch leider erfahren haben, aber halt auf die Spitze getrieben.
2: Das ist voll interessant. Das ist ja auch eine Parallele zum zweiten Film, One Night Only, dass man natürlich post-Corona so viele Filme, in denen dann Pandemie oder das Eingreifen vom Staat in gewisse Bereiche und was macht man mit und was nicht, einfach komplett anders sieht. Das Buch ist allerdings aus 2012, glaube ich. Also gab es natürlich davor schon Pandemien, aber natürlich nicht in dem Ausmaß von Corona jetzt in unserer Gegend. Mir hat das auch sehr getaugt. Ich finde auch, dadurch ist man noch viel mehr vermutlich in der Geschichte drin. Ich meine, ich glaube, Josh Brolin wäre nicht impfen gegangen, würde ich jetzt auch mal sagen. Er glaubt an sowas nicht. Impfstoff spielt aber eine wichtige Rolle, weil tatsächlich die Mennoniten freuen sich, dass ihnen Hick immer wieder mal Impfstoff und auch moderne Medizin vorbeibringt. Das hat mir irgendwie auch sehr gefallen, dass man damit so Klischeevorstellungen ein bisschen aufräumen, ne? Dass man sagt, na, die machen sich's gemütlich in ihrer Biedermeier-Farmblase, aber nein, die sind glücklich, wenn sie irgendwie überleben und die moderne Medizin bekommen. Der Look von diesem Film, den fand ich irgendwie so schön. Ich war komplett irritiert, wo im Abspann dann, das war auch so ein Film, wo ich nicht aufstehen konnte danach. Ich bin da echt fast den ganzen Abspann sitzen geblieben und haben mir zuerst gedacht, oder haben ganz schön viele Italiener mitgearbeitet in diesem Film. Ich dachte, Moment, das ist jetzt nur mehr italienische Namen. Und dann habe ich gedacht, jetzt bleibe ich sitzen, bis die Locations kommen. Und du hast schon gesagt, die haben in verschiedenen Orten in Italien gedreht. Und ich meine, das ist einerseits total toll am Film, finde ich, dass ich nie auf die Idee gekommen wäre, dass das nicht Colorado ist. Also dieses Vertrauen, das ich in Filmen habe. Andererseits habe ich mir gedacht, irgendwie ist es auch urtraurig, dass Ridley Scott offenbar irgendwie auch auf so steuerliche Dinge natürlich schauen muss und sagt, das ist irgendwie praktischer, günstiger. Ich drehe sicher nicht in den USA, weil ja so viele auch abwandern. Und ja, ich wollte noch was zum, genau, beim Look war ich eigentlich gerade. Also ich finde, der hat einen voll schönen, so einen Abenteuer-Look eigentlich. Ich weiß nämlich, kurz vorm Film hat irgendjemand in der PV, in der Pressevorführung noch gesagt, es ist Science Fiction. Ich habe gedacht, was, das ist Science Fiction? Und auf eine gewisse Art und Weise stimmt es natürlich, weil er spielt im Jahr 2035. Er hat aber eher so wie einen Abenteuerfilm-Look. Also Hick hat auch einen Hund, die Hunde heißen Belgisch, Malinois, kennst du die?
1: Ich kenn's nicht,
2: ne? Das sind Hunde, also ich empfehle sehr, die mal auf YouTube zu googeln, die können unglaublich hoch springen und klettern. Ja. Drei Hunde haben quasi diesen Jasper hier gespielt und allein diese Mann-Hund-Freundschaft und die Wälder und Hick schläft ja auch immer draußen, das war eigentlich so ein Film, den ich auch schon so ewig nicht mehr gesehen, kommt mir vor.
1: Absolut, genau in dieser Welt wäre ich auch gerne länger geblieben, obwohl es ja danach auch aufregend weitergeht, aber ja, mich hat das so richtig eingelullt auf eine sehr, sehr eigenartige Weise, weil es ist ja eine schreckliche Welt eigentlich und da passieren schreckliche Dinge, aber die Stimmung ist so eigenartig und ich glaube vielleicht schon diese Stimmung, vielleicht wollen Action-Fans jetzt von der ersten Minute an, dass es clasht und das ist die ja gar nicht. Und ja, mich hat das komplett reingezogen.
2: Ja, mich auch. Mein liebstes Detail in diesem Film ist, dass am Tisch in dieser Küche, die sie haben, ich habe jetzt nachgeschaut, er heißt übrigens Bangley, nicht Bradley, wir entschuldigen uns, sondern nennen habe ich jetzt Bangley. Da liegt am Tisch dieser wahnsinnig fette Wälzer Infinite Jest von David Foster Wallace. Aber er schaut auch unangerührt aus. Also ich habe mir gedacht, das finde ich einen wahnsinnig guten Gag, dass quasi selbst in Jahren, wo es jetzt nicht mehr so viel zu tun gibt, auch noch nicht mehr so viel Unterhaltung gibt, aber irgendwie diesen Wälzer schafft man auch in dieser Zeit nicht. Das war ein Highlight. Und dann wurde mir aber irgendwann klar, okay, jetzt muss irgendwie, jetzt muss so eine Ursache-Wirkung-Hebel bald betätigt werden, weil der Film muss, so wie Filme halt momentan funktionieren müssen, in die Gänge kommen. Und es ist dann der Tod des Hundes tatsächlich, der halt in Hick etwas auslöst. Wir erfahren davor mal so, er hatte eigentlich eine Frau, die mit Kindern wartet und die sind aber beide gestorben. Wir erfahren dann erst später, was da genau passiert ist. Und dieser Hund ist halt irgendwie so sein emotionaler Anker, während Bangley so mehr sein, weiß ich nicht, Survival-Anker ist. Und mit dem Wegfallen quasi dieser Freundschaft zu dem Hund hat er dann das Gefühl, okay, jetzt hält mich hier quasi nichts mehr, ich kann mich endlich auf die Suche nachmachen. Vielleicht gibt's hier draußen noch irgendwas, vielleicht finde ich noch irgendwas. Ich habe nur nachgelesen, weil ich finde es immer interessant, welche Dinge bei einer Romanverfilmung belässt man, welche ändert man. Im Buch stirbt der Hund einfach so, weil er alt ist und quasi so friedlich in der Wiese. Und hier könnte man sagen, ist ja Bangley auch so ein bisschen dran schuld, weil er will Hick in einer Nacht mal ein bisschen so eine Lektion erteilen, weil ihm ist dieser Hick irgendwie ein bisschen zu weich und der findet auch dieses immer gleich drauf losballern, wenn man am Horizont eine Silhouette sieht, nicht gut und dann kommt aber in der Nacht mal wieder zu einem Überfall und Josh Brolin greift quasi erst in letzter Sekunde ein, um zu Hick zu sagen, na schau, wenn ich nicht wäre, wärst du jetzt tot und der Hund stirbt aber dabei. Und es gibt dann, da habe ich geweint, ist mir dann eingefallen, weil ich dachte, ich habe gar nicht geweint, aber es gibt dann, beerdigt dann irgendwie seinen Hund und gibt ihm so eine Botschaft mit und da war ich schon auch sehr gerührt.
1: Ich war auch gerührt, ich habe auch geweint, muss ich sagen. Und man muss schon erwähnen, also mich haben einige Leute gefragt im Vorfeld, als ich für FM4 die Kritik geschrieben habe und veröffentlicht, stirbt der Hund. Also es ist den meisten ersten Menschen, das meine ich jetzt gar nicht wertend, eigentlich egal, ob es die Menschheit weg ist oder nicht, aber das mit dem Hund und einige haben auch geschrieben, also eine Verleiherin, die du auch gemeinsam kennst, hat gesagt, sorry, das geht nicht, ich kann mir den Film unmöglich anschauen. Und das habe ich auch von einigen anderen Leuten gehört. Vielleicht ist es ein Grund für den Flop auch, dass die Leute weltweit befürchten, dass der Hund stirbt. Ich weiß es nicht, aber ja, das ist so ein Thema, eine zentrale Triggerwarnung für viele Leute eigentlich.
2: Ja, ich meine, ja gut, ich bin da vielleicht schon ein bisschen abgehärtet. Mich hat es auch sehr gerührt, es wäre jetzt aber nie ein Grund, einen Film nicht anzuschauen. Aber ich kenne auch tatsächlich viele Leute, die diese Frage stellen davor, weil das so ein Punkt ist, was sie sich einfach nicht aussetzen wollen. Das ist eh total okay. Es wird jetzt ja auch nicht ausgewalzt, muss man sagen. Man sieht den Hund auch nicht leiden. Also es ist dezent inszeniert, würde ich sagen. Auf jeden Fall, jetzt macht sich quasi Hick auf die Reise. Ich muss dazu noch was zu Jacob Elordi sagen, weil ich meine, der wird ja... Der ist so immer an der Kippe, dass er so eine Lachfigur irgendwie ist, weil ihn Leute nicht ganz ernst nehmen. Und die Beziehung zu Kendall Jenner hilft da jetzt irgendwie auch nicht wirklich weiter. Ich meine, ich mochte ihn immer wahnsinnig gern. Ich bin jetzt ein bisschen froh, dass er aus dieser Bond-Diskussion raus ist, weil ich glaube, er wird da nicht ganz passen. Und das legt ihn halt auch dann so fest. Und mir hat ja Wuthering Heights sehr getaugt. Ich mochte ihn auch in dieser Nebenrolle von diesem schrecklichen Adrian Lyne-Erotik-Thriller mit Ben Affleck, Tiefe Wasser, glaube ich. Also wenn man einfach diesen schönen, großen Mann gut einsetzt und gut mit ihm arbeiten kann, dann ist der super. Der ist jetzt, glaube ich, kein Charakterdarsteller, der zu einem, weiß ich nicht, Leonardo DiCaprio oder Daniel Day-Lewis oder sowas der nächsten Jahre werden wird. Aber hier fand ich ihn wirklich zum ersten Mal überragend gut.
1: Ja, ging mir genauso. Ich bin eher im Skeptiker-Team gewesen. Ich war jetzt nicht der größte Leute-Fan bis jetzt. Ich hatte nichts gegen ihn, aber habe mir gedacht, ich verstehe den Hype nicht ganz, abgesehen von der Schönheit. Und er ist traumhaft besetzt, finde ich. Das ist genau die Rolle, der kann auch solche Figuren von mir jetzt lang spielen. Ja. Also dieser Held, der aber ein bisschen gebrochen ist, aber jetzt nicht so der zynisch gebrochene Anti-Held, sondern einfach so ein großgewachsener Melancholiker, das ist perfekt.
2: Ich glaube auch, er ist wirklich gut. Ich meine, Hick ist natürlich so ein klassisch wortkarger Typ, er war früher Mechaniker, erzählt auch immer, er ist gut mit den Händen. Und ich glaube, er ist wirklich, er kann wirklich gut diese, ich sage jetzt mal, Alltagsdialoge spielen. Ich glaube, so jetzt so ein Justizdrama, wo er dann als, weiß ich nicht, Verteidiger so einen großen Monolog hat. Ich weiß nicht, ob das bei mir in guten Händen ist, aber hier ist es super und von mir auch große Verbeugung vor dem Kostümdepartement, weil ich bin mir nicht sicher, ob ich meinen Cara Trent schon in der Sendung gemacht habe oder ob ich das nur gerade allen Leuten privat erzähle.
1: Du hast schon mal erzählt, aber schon. Du kannst es ja nochmal machen.
2: Aber das geht hier fort. Es wird fortgesetzt. Er hat eine so wie eine gewachste Barberjacke von Cara dann, aber mit so einem Kordkragen und die ist aber kürzer, die geht nur bis zur Hüfte und ich glaube nicht, weil Jacob Elordi so groß ist, sondern die ist so geschnitten und am Anfang hat er noch so eine weiße Chinan. Und ich meine, dieses, das ist bei, jetzt sagt man, okay, die Welt ist quasi am Ende. Natürlich kann der kein neues Gewand kaufen. Natürlich will ich aber das für Publikum trotzdem interessant machen. Also ich habe nichts davon, wenn man jetzt sagen, na, der hat jetzt halt ein schwarzes Leiberl und eine schwarze Hose an, weil sonst gibt es nichts mehr. Und das war so gut. Und er hat später dann tauchen noch andere Leute mit Superjacken auf, Bengel hat so eine Lederjacke und Jacob Elordi hat einmal auch noch so ein Tuch um.
1: Es schaut aus wie ein BLO-Tuch, aber ohne Aufdruck.
2: Ja, genau. Es ist quasi unter so einem Musselinstoff. Und ich finde einfach, da haben diese Kostümleute wirklich aus wenig ultra viel gemacht, weil ich hatte eine wahnsinnige Freude mit diesen Outfits und damit habe ich auch nicht gerechnet.
1: Ja, eine Grundsatzfrage des Kinos stellt sich hier wieder, wer hat die schönen Haare gemacht von Jacob Elordi? Das ist ja fast so eine Frage wie bei, keine Ahnung, bei Marvel immer der Hulk, wenn er dann halt zum Hulk wird, was passiert mit seiner Unterwäsche?
2: Stimmt.
1: Aber das sind so Grundsatzfragen, die das Kino nie löst und in dem Fall auch, also diese sehr schöne Frisur,
2: er hat immer noch
1: die auch immer schneidet.
2: Einen ziemlich gut gestutzten Fokuhila. Ich meine, vielleicht kann das Bangley, who knows. Offenbar gibt es ja auch immer genug Rasierer in allen Pandemien, kommen mir vor. Aber damit kannst du ja, glaube ich, üblicherweise auch ganz gut leben. Aber ich habe es mich auch gefragt, gestört hat es mich tatsächlich ja nur bei Project Hail Mary, weil das einfach so eine urkomplizierte Frisur ist.
1: Das war so eine 80s-Pop-Frisur von Duran im Weltall.
2: Ja. Ich finde den Fokuhila, ich bin ja auch jemand, der manchmal ewig lang vergisst, zum Friseur zu gehen und Spitzen schneiden und Stirnfransen, das schaut dann immer super aus. Aber ich würde sagen, das kriegt man mit so einer Kindernagelschere, sind wahnsinnig gut zum Haare schneiden, kriegt man das ganz gut hin. Ich habe vor 4 Stunden gefühlt den Satz angefangen, dass er sich jetzt auf die Reise macht. Jetzt macht er sich wirklich auf die Reise und quasi auf dieser Suche nach diesem Signal. Und hat aber dann, ich muss jetzt gerade überlegen, es gibt ein Problem mit dem Flugzeug, oder? Und er muss so zwischenlanden, eine Büffelherde rennt ihm entgegen. Und
1: eine Bruchlandung, eine richtige eigentlich.
2: Das kann ich mir gar nicht mehr erinnern.
1: Das ist eine richtige Bruchlandung. Okay. Er rast dann so ein bisschen durch die Bäume entlang. Das Flugzeug wird aber nicht total beschädigt, aber er bleibt dann stehen in so einer Baumreihe und kann nicht mehr starten.
2: Und dann kommen diese Büffel, die haben mich sehr beeindruckt irgendwie. Und dann geht er, und das hat mich an die Odyssee erinnert, weil da laufen ja die Männer von Odysseus mal einfach einem Schaf nach. Und Hick geht einfach mal einem Esel nach, weil sich denkt, der wird wahrscheinlich heimgehen. Und dann kommt er zu einer Farm. Und da finde ich es jetzt so gut, dass der Film das nicht ausführlich erklärt, aber da steht dann plötzlich Guy Pearce namens Pops mit einer Waffe hinter ihm. Und der erschießt aber nicht automatisch gleich jede Person, die quasi sein Land betritt. Das heißt, würde jetzt alle Welt so agieren wie Bangley eben, dann wäre Hick an dieser Stelle tot und der Film vermutlich zu Ende. Und Pops ist aber noch einer, der trotz diesen harten Jahren irgendwie noch so einen Resthumanismus in sich hat und irgendwie wird ihm dieser Hick dann auch sympathisch. Und Pops hat vor allem noch eine Tochter, gespielt von Margaret Qualley.
1: Genau, und das finde ich auch sehr gut, diese Differenzierung, an die habe ich auch gedacht, weil das hat schon alles eine große politische Botschaft dahinter und vielleicht ist das auch ein Grund, warum der Film gefloppt ist, weil die Leute in Wirklichkeit auch total gespalten sind, keiner spricht mehr mit dem anderen, links und rechts, oben und unten, alle hassen sich gegenseitig und diese Stimmung bringt der Film so auf den Punkt und man kann sich vorstellen, dass die Figur von Guy Pearce vor der Pandemie jemand war, der eigentlich eh ganz liberal war und so, aber rundherum sind alle gestorben, alle wurden umgebracht, es gab schreckliche Überfälle, er muss sich jetzt wehren.
2: Genau, und trotzdem sagt er aber noch nicht, okay, ich weiß nicht, wer das ist, ich schieße mir den Hinterkopf, sondern gib mal die Munition aus deiner Waffe und erzähl mal, warum du hier bist. Und Pops, und wie ist sie, Margaret Qualley, Sima. Beschließen dann auch, ihm zu helfen und so fällen sie dann eben Bäume und versuchen ihm so eine Flugschneise einfach für ihn zu bauen und ein bisschen vorhersehbar, aber Sima und Hick finden sich natürlich irgendwie auch sehr sympathisch und nett, beziehungsweise ich meine, man ist ja auch einfach froh, mal irgendwelche neuen Leute zu treffen, nachdem man vielleicht jahrelang mit dem grantigen Josh Brolin nur verbracht hat. Und das fand ich alles sehr schön erzählt. Hier erfahren wir dann noch mehr zur Backstory von Jacob Elordi. Ich meine tatsächlich, das ist vielleicht einer der wenigen Schwachpunkte, fand ich, waren, es gibt so 2-3 Rückblicke, die man dann eigentlich nur dran erkennt, weil Jacob Elordi sauber angezogen ist. Quasi aus der glücklichen Zeit, wo wir dann immer seine damalige Frau schwanger, glaube ich, am Bett sitzen sehen und er bringt den kleinen Hund, den wir später kennenlernen, mit nach Hause. Und später erfahren wir dann noch, dass das Kind ist, glaube ich, sowieso, das haben sie davor schon verloren. Und seine Frau ist, glaube ich, schon dann an dieser Flu erkrankt, oder? Und um sie zu erlösen, sie hat quasi kaum mehr Luft bekommen und liegt im Krankenhaus und er hat ihr dann die Beatmungsmaschine abgedreht. Und das fand ich dann eigentlich, damit habe ich nicht gerechnet in diesem Film.
1: Das war ziemlich hart.
2: Weil das macht jetzt schon, also man hat irgendwie natürlich, finde ich, also ich zumindest schon Verständnis dafür, aber es macht was mit dieser Figur Hick. Und das fand ich interessant, dass der war mir davor so klar, dieser, gut, mit den Händen, ein Mechaniker, er hat diesen Hund, er ist auf der Suche nach was und das gibt ihm jetzt irgendwie schon so einen Twist, finde ich. Das fand ich sehr interessant.
1: Ja, er sucht noch einen Lebenssinn, aber die Suche ist eher zwiespältig. Also er ist schon sehr, sehr, sehr, sehr traumatisiert von seiner Vergangenheit.
2: Genau, das fand ich. Also damit habe ich da eben überhaupt nicht gerechnet. Und dann kommt, ich habe leider vergessen, wie sie diese Leute nennen. Sie nennen sie nämlich nicht die Infected, aber es gibt eben Leute, die räubernd herumziehen. Wir haben sie eh vorher schon erwähnt und die sind irgendwie, also da ich mir nur gedacht, natürlich steht das alles mal im Drehbuch drinnen, aber ich glaube, Ridley Scott ist 88 und es wird dann eine Szene gezeigt, wo wirklich eine riesige Gruppe von Leuten, Josh Brolin hat so ein Nachtsichtgerät und das ist eine, finde ich, unglaublich, mich hat es eh sehr an Danny Boyle erinnert, eine unglaublich beklemmende Szene, wo das immer mehr von diesen grünen Figuren in dieser Nachtbild- oder Wärmebildkamera, weiß ich gar nicht, beides wahrscheinlich werden, und er sich dann irgendwie mit seinem irren Waffenarsenal zu wehren weiß, aber alleine dieser Angriff ist so auf eine ganz andere Art und Weise inszeniert, nämlich finde ich viel moderner, sage ich jetzt mal, ohne und hektischer und Orgefarben, dass ich mir gedacht habe, wow, das kriegen junge Regisseure oft nicht so hin, finde ich, und das hat mich extrem beeindruckt.
1: Mich auch, ebenso. Wie die Leute ausschauen, die da herumziehen und marodieren und herumschießen, da könnte man drüber diskutieren, weil seit Mad Max und dem Mad Max 2, Anfang der 80er Jahre, schauen die alle aus wie so tätowierte Punks.
2: Ja.
1: Das hat sich so durchgesetzt, so ein Einheitsdystopie Look. Andererseits, wenn man sich den Sturm aufs Kapitol anschaut, die Clips dazu und wie die Leute da ausgeschaut haben, das ist gar nicht so weit weg von der Realität. Entweder haben die Leute diese Filme gesehen und schauen deswegen so aus oder umgekehrt, aber so eine Mischung aus Redneck, gerade aus dem Wohnwagen gekommen und ein bisschen punkig und viel tätowiert, ist in Wirklichkeit wahrscheinlich auch der Punkt.
2: Du hast dann eh nach dem Film gesagt, wenn jemals wieder so eine ganz große Orge-Pandemie kommt, man weiß ja dann gar nicht mehr, ob es die logische Reaktion der Menschheit darauf ist, sich in so quasi wilden Gruppen zusammenzuordnen, sondern ob das schon nur mehr Imitieren irgendwie der Popkultur ist. Ich fand es auch interessant eben in Bezug zu 28 Years Later, weil wir dort ja die Jimmys haben, die jetzt natürlich viel interessanter, die spielen auch eine andere Rolle, aber ich finde die Jimmys so urbritisch und ich fand diese eben die Vision von diesen, ich glaube, sie haben fast alle Glatzen voll tätowiert. Ich meine, teilweise spielt so ein bisschen mit der Ästhetik von indigenen Leuten, da war ich mir dann nicht ganz sicher. Also die reiten dann auch so auf den Pferden. Einmal sieht man, glaube ich, so einen Federschmuck auch. Das wird jetzt aber nicht näher erklärt, aber ich glaube, es ist einfach auch kulturelle Aneignung, nehme ich an. Oder es ist jetzt eh alles wurscht, wir können machen, was wir wollen. Aber ich habe nicht damit gerechnet, sowas nochmal in einem Film zu sehen, der nicht Winnetou ist.
1: Das stimmt, ja. Ich habe auch gedacht, das ist so radikale kulturelle Aneignung von Leuten, die eigentlich auf der ganz anderen Seite stehen. Aber ja, dieser Überfall, das ist arg, das ganz arg inszeniert und Josh Brolin ist da alleine und muss sich wehren gegen diese Übermacht und man weiß dann nicht, wie es ausgeht.
2: Genau, das fand ich auch ganz gut. Da habe ich schon lange nicht mehr in einem Film erlebt, dass man am Schluss nochmal so überrascht wird mit einer, diese Spoiler, er überlebt es nämlich, das erfahren wir erst ganz am Schluss. Weil ich jetzt vorher Danny Boyle erwähnt habe, muss ich noch sagen, ich weiß nicht, ob das ein lustiges Easter Egg ist oder einfach Zufall, aber ganz am Anfang begegnet Hick mal in so einem verlassenen Gebäude einem Typen mit einer Armbrust und ich habe gedacht, ich kenne den, weil ich kenne dieses viel zu schmale Kiefer mit den Zähnen, die keinen Platz haben. Und das ist Ewan Bremner aus Trainspotting, der spielt Spud. Und habe ich mir gedacht, okay, ist das einfach nur, hatte der gerade Zeit, weil es ist keine große Rolle, oder ist es einfach ein, hey Danny Boyle, ich mag deine orgen dystopischen Filme, ich nehme jetzt einen von deinen Schauspielern aus früheren Zeiten. Ja. Angriffe finden nicht nur bei Bangley statt, sondern eben auch dort, wo Hick jetzt ist. Und zu dritt fliehen dann Pops, Seema und Hick. Sie schaffen es so mit Ach und Krach. Eigentlich auch eine urcoole Szene, wo Leute noch auf Flugzeug draufspringen und irgendwie durch das Dach durchstechen.
1: Er kann Action inszenieren, wirklich, fast noch besser als Spielberg, weil die Verfolgungsjagd mit dem Zug ist schon ein Wahnsinn beim letzten Spielberg-Film. Aber da sieht man auch schon einen Hauch von CGI. Aber das schaut alles so echt aus.
2: Ich finde auch, und vor allem bei Spielberg habe ich halt immer dieses Grundvertrauen, dass niemand stirbt. Und bei Ridley Scott, dem traue ich halt irgendwie alles zu. Also es ist wir haben jetzt gar nicht so allgemein über Ridley Scott gesprochen, weil wir das, glaube ich, anhand von Gladiator 2 und auch Napoleon so ein bisschen abgehandelt haben. Aber ich meine, das ist im Prinzip ein sehr hoffnungsfroher, voller Film im Ridley Scott-Oeuvre, jetzt so grundsätzlich, weil der hat ja oft so gar keinen Glauben mehr an die Menschheit.
1: Ja, ich hätte Ridley Scott eigentlich so als ewigen Nihilisten eingeordnet. Also der schlimmste Film, schlimm jetzt nicht im Sinn von der Film selbst, sondern von der Botschaft, ist The Counselor, ein sehr gehasster Film von vielen. So ein bisschen ein Tarantino-Verschnitt nach einem Drehbuch von Cormac McCarthy. Und dieser Film ist wahrscheinlich unter den 5 nihilistischsten, hoffnungslosesten Filmen der Filmgeschichte. Blade Runner ist jetzt auch kein Film, der Hoffnung verbreitet. Alien, der ganze Alien-Mythos, riesige Konzerne haben die Welt übernommen. Also es gibt dort überhaupt keine Menschlichkeit mehr. Also Ridley Scott ist schon ein sehr, sehr harter Regisseur. Jetzt ist er 88 und ich habe ein paar Interviews dazu angeschaut und gelesen zu The Dark Stars und er ist jetzt schon altersmilde irgendwie. Und er sagt, fuck dystopic movies, so auf die Art. Er sagt überhaupt sehr oft das F-Wort. Also ein Ridley Scott-Interview ohne F-Wort geht gar nicht. Und dem ist ein bisschen alles wurscht, was ich jetzt auch verstehe ein bisschen. Und er sagt, nein, er wollte mit diesem Film tatsächlich zeigen, Menschen brauchen Menschen, wir müssen uns umarmen, wir müssen miteinander reden. Und er wollte einen Hauch Hoffnung verbreitern von einem Regisseur, der schon so alt ist und so viel gemacht hat. Kommt das mit einer größeren Wucht daher, diese Botschaft, als bei einem Regiedebütanten?
2: Ich finde ihm auch, oder auch bei Steven Spielberg, wo wir wissen, Steven Spielberg hat, selbst Schindlers Liste erzählt quasi von jemandem, der in all diesem Wahnsinn und Grauenhaftigkeit etwas Gutes tun will. Und Ridley Scott hat immer ganz anders erzählt. Ich habe jetzt gerade die IMDb geöffnet. Der Mann hat 8 kommende Projekte als Regisseur.
1: Das ist wie bei Martin Scorsese.
2: Das ist so arg. Aber Martin Scorsese ist ein guter Punkt, weil ich habe mir dann gedacht, von Martin Scorsese redet man immer schon von so einer Hochachtung und würde man sagen Regiemeister. Bei Ridley Scott bleibt immer irgendwie so ein Rest Schaumbremse. Irgendwie vielleicht will er zwischendrin auch so okay oder nicht so gute Filme gemacht hat. Ich weiß es nicht ganz. Ich finde ihn ultra sympathisch, auch weil er halt wirklich irgendwie so sich nichts pfeift, wie er redet. Ich mag aber, dann komme ich drauf, eigentlich gar nicht so viele von seinen Filmen so wahnsinnig gern. Ich finde halt, ich meine, andererseits ist es auch wurscht, was er danach gemacht hat, weil halt Alien und Blade Runner so irre prägende Filme waren oder auch Gladiator. Dass man zwischendrin auch schon mal so ein bisschen daneben hauen kann.
1: Ja, da geht sich ein House of Gucci schon
2: da geht
1: aus.
2: Sich House of Gucci.
1: Dazwischen.
2: Ja, und dieser komische Entführungsfilm von der reichen Familie, All the Money in the World. Also ich finde immer, wenn er, eigentlich tatsächlich finde ich manchmal, wenn er dass er in historischen oder so Sci-Fi-Sachen besser ist als in so Jetzt-Zeit-Dingen. Aber wir befinden uns eigentlich jetzt gerade im Flugzeug mit unseren drei Protagonisten und die schaffen es raus. Und es passiert dann ein bisschen das Wunder, weil Hick empfängt wieder dieses Signal und wir hören eine Stimme und es ist die Stimme von Allison Janney, weil ich habe im Vorspann gut aufgepasst und irgendwie diese Stimme erkennt man auch immer und sie ist immer so cool. Und dann kommt eine Sequenz, die gibt es nicht im Buch, das finde ich total interessant. Die hat der Drehbuchautor da reingeschrieben und ich bin ihm urdankbar dafür, aber du nickst gerade, du bist ihm auch dankbar dafür, aber wir sind alleine damit.
1: Ja, wir sind alleine damit und sie ist komplett crazy. Mein erster Gedanke war Apocalypse Now,
2: ja.
1: Vielleicht gar nicht die Originalversion, sondern diese Redux oder Recut oder Director's Cut Version, weil da gibt es noch mehr Stationen auf dieser Bootsfahrt ins Nirgendwo zu Colonel Kurtz, wo ja jede Station der reine Wahnsinn ist und es wird immer wahnsinniger an jeder Station. Und wenn man das jetzt umlegt auf der Dockstar, sind wir jetzt schon am Ende dieser Stationen, okay. Weil wir kommen an einen Ort, der sehr aufgeräumt wirkt, ein Flugfeld wie vor der Pandemie. Man ist ein bisschen skeptisch, weil dort warten gleich lauter Soldaten und alles ist sehr militärisch, aber das ist dort der helle Wahnsinn.
2: Es ist so toll und ich finde es so erstaunlich zu sagen, okay, man hat offenbar ein Buch, das ein Erfolg war. Und dann schreibe ich was rein, was auch nicht zum Ton des Rests irgendwie passt. Also Apocalypse Now passt perfekt, aber wir sind jetzt echt bei Colonel Kurtz quasi angekommen. Und wir betreten dann diesen alten Flughafen, Grand Junction nennen sie es, und sind in so einer Mid-Century, urschön aufgeräumten Retro-Welt. Aber irgendwie wirken die Leute auch alle ein bisschen, also seltsam ist jetzt höflich ausgedrückt, also
1: Wie unter Drogen,
2: es gibt einen riesigen ausgestopften Bären, ein Mann in so wirklich 50s Golfhosen läuft herum. Es hat ein bisschen was von, in Momenten von David Lynch, nur von der Ausstattung her, finde ich. Und dann kommen wir zu einer urschönen, in einen Barraum mit einer wirklich hübschen 60s Bar. Und die kriegen jetzt alle wieder mal Drinks hingestellt. Aber natürlich sind hinter ihnen die ganze Zeit Typen in Camouflage und mit einer umgehängten Waffe. Und dann kommt Allison Janney in einem Stewardess-Kostüm daher. Und man weiß einfach nur mehr, oh mein Gott, ihr müsst auf der Stelle rauskommen.
1: Hast du auch sofort geahnt an dieser Stelle, um was es da geht?
2: Nein, das gar nicht.
1: Das habe ich gleich geahnt.
2: Wirklich?
1: Ich glaube, das ist, weil ich zu viel The Last of Us, The Walking Dead, all diese dystopischen Filme und Serien geschaut habe. Und das, was dann passiert, ist so ein, zum Beispiel in The Walking Dead, ein Klassiker, da eine ganze Staffel dreht sich drum, wo die dann einmal hinkommen zu so einem quasi Paradies und wo sie glauben, da gibt es jetzt keine Zombies und das alles gut. Aber es sind nicht immer Zombies nur die Menschen essen.
2: Ja, na, da war ich komplett irritiert davon. Ich dachte, denen gehen die Frauen aus. Da hatte ich ja auch noch recht mit dieser Prophezeiung, weil die Allison Janney will dann sofort dem einen Typen in Camouflage, fragt sie, ah ja, schau, da könntest du eine junge Ärztin heiraten, wäre das was für dich? Und ich meine, Hick hat in der Szene wenig zu tun. Es gibt im Trailer eine Szene, wo es noch einen zusätzlichen Dialog zwischen Hick und Allison Janney gibt. Das dürfte geschnitten worden sein. Das heißt, der sitzt da wirklich nur schweigend und man sieht, wenn man genau hinschaut, sein Hirn rattern. Und er ist ein Mechaniker, er ist ein bisschen ein MacGyver-Typ auch und er denkt sich nur, okay, wie komme ich jetzt da raus? Und es sind ganz simple Dinge wie Alkohol und Feuer, um kurz eine irgendwie Verwirrung zu stiften. Und dann treten die drei die Flucht an und dann sehen wir, was du schon lang vermutet hast, nämlich das sind Kannibalen und die haben ganz grauselige Kühlkammern voller Menschenteile und haben einfach inmitten dieser Pandemie oder nicht inmitten, vermutlich so gegen Ende der Pandemie beschlossen, okay, das ist die einzige Art und Weise, wie wir überleben können. Es ist grauselig, es bricht total die Tonalität, aber ich finde, es passt total gut in den Film rein und jede Review, die ich lese, sagt aber, was ist denn das für ein Blödsinn?
1: Ich verstehe es nicht, weil vor, was noch, 10, 15 Jahren hätte ich immer gedacht, eine klassische Filmszene, vielleicht wirklich eine Hommage an Apocalypse Now. Und jetzt habe ich mir gedacht, es gibt nichts, leider in dieser Welt, was ich dieser Welt nicht zutraue. Ja. Also wenn ich mir dann vorstelle, es kommt noch eine viel schlimmere Pandemie, also ich mag das jetzt alles gar nicht denken, dann träume ich davon, eine noch viel schlimmere Pandemie, also leider traue ich Menschen fast alles zu mittlerweile, einfach nach dem Lesen der Nachrichten oder nach dem Schauen der Nachrichten. Und sogar sowas, wo sich Menschen in so einem komplett verzerrten, kranken Paradies eingerichtet haben, könnte ich mir vorstellen.
2: Ja, ich glaube ich auch, dass das irgendwie möglich ist, weil wir zu oft das Wort Pandemie erwähnt haben, ist mir ein Film eingefallen, der bei uns leider nie angelaufen ist. Das ist glaube ich, Casey Afflecks Regiedebüt gewesen und er hat auch die Hauptrolle gespielt. Der heißt Light of My Life. Und da geht es um eine Pandemie, an der nur Frauen erkranken. Und er hat eine Tochter, die aber irgendwie überlebt und er wandert mit ihr, verkleidet als Bub, eben durch diese ultra bedrohliche Welt, in der es nur mehr Männer gibt. Und den kann ich echt sehr empfehlen. Ist jetzt bei mir schon ein bisschen her. Ich habe ihn auf der Berlinale gesehen. Aber den fand ich, da gibt es eine Szene in einem Haus, die ist so ultra gut, was Suspense angeht, dass ich mir gedacht habe, ich wünschte, Casey Affleck würde mehr Filme drehen. Ja, unsere drei HeldInnen kommen irgendwie Gott sei Dank davon, weil ich vorher gesagt habe, bei Spielberg weiß man, wer überlebt. Diesem Film habe ich echt alles zugetraut. Ich habe irgendwie aufgeschrieben, Tschechows Anekdote, weil man redet immer von Tschechows Gun, dass wenn am Anfang in einem Theaterstück ein Gewehr an der Wand hängt, dann wird es irgendwann verwendet. Und Higge erzählt dem Pops mal von einem Berg, wo es früher so gern war, bei Telluride mit seiner Frau. Und wenn irgendwie er das Gefühl hat, es geht gar nichts mehr, dann würde er einfach mit dem Flugzeug in diesen Berg reinkrachen. Und wirklich während immer wieder im Film habe ich mir gedacht, oh mein, immer wenn man im Flugzeug gesehen hat, habe ich gedacht, oh Gott, bitte jetzt nicht nach Telluride fliegen. Und das habe ich eher selten, dass ich mir Sorgen um die Hauptfigur mache, weil meistens ist es Genre vorgegeben, wer den Film überleben wird und wer nicht.
1: Auch ein klassischer Filmtrick ist natürlich, Dinge vorher zu zeigen, dann später zum Einsatz kommen. Ja, wie zum Beispiel Handgranaten, die spielen vorher schon eine Rolle. Die werden ins Flugzeug reingebracht und ja, beim Wegflug dann wird natürlich dieses Kannibalenparadies sozusagen komplett terminiert.
2: Ja, auch muss man sagen, ein sehr befriedigender Anblick, weil das ist echt urgruselig und arg und hat wieder mehr auch so einen Science-Fiction-Aspekt, nachdem er da vorher eher in diesem Welt-, Wald- und Wiesen-Abenteuer-Film-Ding drinnen ist. Und wir kehren dann wieder an den Anfang zurück und alle landen quasi bei Bangley, der Gott sei Dank noch lebt. Ich glaube, Josh Brolin hat inzwischen auch in allen Verträgen drin, dass er einmal seine Oberarmmuskulatur herzeigen möchte.
1: Das ist aber eine so unglaublich gute Szene. Ja. Ich meine, ich bin ja diesem Typen ganz skeptisch gegenübergestanden. Ich verstand, dass die beiden eine Zweckgemeinschaft haben. Mhm. Ich verstand, wie sich die beiden unterhalten haben. War natürlich eigentlich komplett in der Hick-Figur drinnen, aber habt es verstanden. Und trotzdem, obwohl er so ein Orga-Typ ist, so ein reaktionärer Killer sozusagen, unglaubliche Freude, als dieser Typ dann in der Unterwäsche in der Küche steht und denen gleich Kaffee kocht.
2: Das stimmt, das fand ich auch voll schön. Und ich meine, das ist ja schon auch so, ich wäre wahrscheinlich auch so wie Hick, dass ich offiziell gegen Dinge bin, aber natürlich auch froh bin, dass ich Josh Brolin an meiner Seite habe, der mir halt die Bösen wegballert, ne, solange ich selber nicht machen muss. Also ich weiß nicht, so mit der eigenen Moral muss man auch immer sehr gut aufpassen, finde ich, und immer so überprüfen, wie moralisch gut man in so Situationen jetzt wirklich wäre. Ja, und dann ist man eigentlich nur mehr gerührt und dann kommt dann, glaube ich, ein Moment, der dir auch so gefallen hat, weil es gibt dann ein kleines Fest und das haben wir jetzt vorher gar nicht erwähnt, aber Bangley redet immer von den Mormonen, wenn er von den Mennoniten redet und will eigentlich nicht, dass Hick da überhaupt hinfliegt, weil warum, mit denen haben wir ja nichts zu tun. Und dann wird ein kleines Fest gefeiert und Musik gespielt und Hick und Sima tanzen ein bisschen und es passiert das Unfassbare, Josh Brolin greift zur Gitarre.
1: Ja, und das ist vielleicht in diesem Jahr eine der allerpolitischsten Szenen, weil das ist, zeigt irgendwie so einen Ausweg aus momentanen Krisen und aus, ja, vor allem in Amerika, wie das Land gerade dasteht. Alle diese Menschen, die nichts miteinander gemeinsam haben, feiern gemeinsam ein Fest und sogar der Erzreaktionärste greift zur Gitarre und ist gerührt und ist dabei. Das ist schon Ridley Scott, ja, alle Achtung.
2: Ja, ich war auch komplett wirklich gerührt, auch ein toller Jacob Elordi. Ich meine, Guy Pearce ist sowieso immer super. Der hat auch zwischendrin mal eine tolle, so eine blaue Workwear-Jacke an. Großes Kostümbild. Ich verstehe nicht, warum es nicht allen so gegangen ist. Ich meine, oft gibt es ja so Filme, wo ich komplett verstehe, warum den Leute nicht mögen oder so. Hier bin ich echt so ein bisschen verzweifelt auf der Suche nach Gründen. Du hast eh ein paar geliefert, aber ich kann ihn wirklich, wirklich nur sehr empfehlen.
1: Auf jeden Fall. Ich verstehe die Gründe auch nicht ganz, aber wie gesagt, vielleicht wollen Menschen nur hirntoten Eskapismus, aber ja, das ist ein Blockbuster-Film mit Herz.
2: Ja, hirntoten Eskapismus bietet leider der zweite Film auch nicht, sonst wäre er vielleicht ein bisschen besser. Es ist One Night Only von Will Cluck. Der hat Filme gemacht wie Easy A, den ich ja sehr gerne mag, mit der Emma Stone. Das ist so eine Neuerzählung von der Scharlachrote Buchstabe. Aber viel bekannter, und mir fällt der Name jetzt gerade nicht ein, ist sein Film mit Sidney Sweeney und Glenn Powell, den du, glaube ich, gesehen hast.
1: Anything But You, ein Film, den ich leider gesehen habe. Ich mag zwei Filme, ich kenne den nicht, den Easy A, den du erwähnt hast, aber ich mag zwei Filme sehr gern von Will Cluck, nämlich die beiden Peter Rabbit Filme. Peter Rabbit kommt relativ bald nach, ja,
2: Babe.
1: Und all diesen sprechenden Tierenfilmen, die ich so liebe. Und ich finde die Peter Rabbit Filme mit diesem kleinen rebellischen Hasen, finde ich fantastisch. Und ja, Anything But You, das war so eine Rom-Com aus der Hölle für mich ein bisschen. Weil was der versucht, Will Clark, ist diese gewöhnlichen Rom-Com-Klischees, diese ausgetretenen Klischees, ein bisschen zu erneuern, aber auf so eine komische Weise. Er versucht es ein bisschen nasty zu machen, in Anything But You. Aber das haben halt diese Filme, diese tausendmal erwähnten der Nullerjahre rund um Judd Apatow, viel besser gekonnt. Weil immer, ich spüre dann immer irgendwie so einen Zynismus drinnen. Also Zynismus in der Rom-Com ist, finde ich, was ganz Falsches. Irgendwie, oder wenn, dann muss der auf eine kluge Weise oder auf eine herzerwärmende Weise überwunden werden. Und Anything But You war für mich zwei sehr schöne Menschen, die sich so annähern und nicht annähern und am Schluss weiß man eh, sie kriegen sich, aber er hat mich nur genervt.

0: diese Blacklist, was ein bisschen irreführender Name ist, aber quasi so die, das wären die besten Drehbücher, die nicht verfilmt worden sind. Da war das oben und das sind sehr oft so High-Concept-Drehbücher. Das heißt High-Concept-Filme, man sagt immer, das hat so ein bisschen mit Jaws begonnen, sind Filme, meistens Hollywood-Filme, die man so mit einem Satz beschreiben kann und eigentlich lösen sie in jedem Menschen auch so eine Neugier aus. Man will einfach wissen, wie es ausgeht. Jurassic Park ist auch ein gutes Beispiel. Was wäre, wenn es Dinosaurier wieder geben würde? Und was Jurassic Park ist insofern auch so ein gutes Beispiel, weil das seine Prämisse auch im Film so urgut erklärt, nämlich indem die Besucherinnen von Jurassic Park diesen kleinen Zeichentrickfilm vorgeführt bekommen, wo man sieht, wie aus einem in Bernstein eingeschlossenen Moskito Blut von einem Dinosaurier gefunden wird, die DNA rausgenommen wird. Und auch wenn das vermutlich gar nicht alles so gehen würde, macht der Film das perfekt, dass man keine weiteren Fragen hat. Ein Film, der das wirklich am anderen Ende von perfekt macht, ist eben One Night Only. Der hat jetzt die Prämisse, was wäre, wenn Sex für Singles in den USA nur in einer Nacht erlaubt wäre? Und man denkt, klingt jetzt als Film mit dem mal so vertrottelt, dass man doch interessiert ist, wie das ein Film auflöst. Und irgendwie geht alles schief dabei.
1: Auf der Serviette, auf der berühmten, die zwar bei Pitches immer ein Thema ist, also der Producer und der Gestalter sitzen sich gegenüber und jetzt sag mir in einem Satz oder schreibst mir auf eine Serviette, was ist der Pitch? Da steht dann drauf, The Purge for Singles, genau, oder so, ja, irgendwas wahrscheinlich.
0: Das ist ja auch eine urgriffige Beschreibung. Da denkt man sich, ja, was wäre denn da wirklich? Und es geht, und ich will eigentlich wirklich nicht die Person sein, ich finde, das sind immer wahnsinnig mühsame Leute, die so nach Plotholes, Logiklöchern oder so in Filmen suchen. Ich finde manchmal, also nicht manchmal, man muss ja einfach auch die Gegebenheit von Filmen eigentlich so hinnehmen. Die meisten Filme machen das auch gut, dass man dann nicht sagt, das ist ja voll unlogisch, dass der da das und das macht. Aber One Night Only pfeift halt so komplett drauf, dass man eigentlich während des Films, ich hatte so viele Fragen, ich bin mir vorgekommen wie irgendwo im Schulunterricht, wo jemand was anfängt und man denkt, aber stopp, jetzt müssen wir mal die Basics klären. Und das macht der Film eigentlich nicht. Also wir befinden uns in New York. Der Film ist tatsächlich in New York gedreht worden. Das ist eins der, was amerikanische Kritikerinnen so hervorheben. Ich glaube, die freuen sich so, dass endlich mal wieder New York im Film zu sehen ist. Und wir kriegen so eine Texttafel am Anfang, die uns erklärt, dass seit 3 Jahren gibt es einen sogenannten Premarital Ban. Der ist vom Kongress beschlossen worden. Und verheiratete Leute dürfen Sex haben und Singles nicht. Und im Laufe des Films, ich finde, das macht der Film halbwegs okay, indem wir nicht dann noch eine Texttafel kriegen dazu. Aber so die Bits and Pieces, die uns dazu gibt, die werden in Dialogen so eingeflochten. Das heißt, ich fasse das mal zusammen, was wir wissen. Mit 18 Jahren bekommt man einen Biosensor eingesetzt. Das Tattoo drüber darf man sich aussuchen. Das ist so ganz nett im faschistischen USA, in der faschistischen USA. Und hat dann quasi ein, wenn man Single ist, ein rotes Tattoo am Unterarm. Drunter ist dieser Biochip. Und wenn sich jetzt 2 Leute nah beieinander sind und bei beiden steigen quasi gewisse Werte an, dann geht irgendwie ein Alarm wohl los. Und das Problem ist auch, der Film erklärt dann nie ganz genau, was dann eigentlich passiert. Aber auf jeden Fall bist du via GPS auch die ganze Zeit trackbar. Deine gewisse Daten deines Körpers werden überwacht. Und hier fängt es jetzt tatsächlich schon mal an, weil im Fernsehen sagt mal eine Person in diesem Film, ja, das ist alles so super, weil Teenager-Schwangerschaften sind zurückgegangen. Es ergibt überhaupt keinen Sinn, wenn der erst ab 18 eingesetzt wird, müssten sie dann nicht in die Höhe gehen, weil da wird ja quasi nichts getrackt. Und zweitens habe ich mir gedacht, okay, die Leute sind während Corona auf die Straße gegangen, weil sie eben Angst hatten, durch die Impfung heimlich einen Chip eingesetzt
1: zu bekommen. Sehr gutes Argument.
0: Wie um Himmels Willen haben die USA das durchgesetzt, dass offenbar die gesamte USA gechippt ist. Das ist doch einfach nur deppert. Und da habe ich gedacht, okay, hätten sie das in einer Rückblende erzählen können? Und da habe ich gedacht, ja, aber das wären ja eigentlich vermutlich eisartige Szenen gewesen, wo Leute Häuser stürmen, festhalten. Und danach eine Rom-Com zu starten, geht nicht. Es geht aber auch nicht, die Rom-Com so zu starten und keine dieser Fragen zu beantworten. Weil die andere Frage, würde man nicht dann einfach heiraten? Ist ja wurscht. Und was der Film auch nicht erklärt, ist, wenn ich jetzt verheiratet bin, geht, also, und ich habe aber Sex mit einer anderen Person, die vielleicht auch verheiratet ist, geht dieser Alarm dann auch los? Und tatsächlich wissen wir auch nicht genau, der Regisseur ist dann gefragt worden, er hat gesagt, naja, er würde sagen, es gibt dann zunächst mal Geldstrafen, wenn man quasi das zu oft, wenn man da zu oft erwischt wird, und dann vielleicht mal Gefängnisstrafe. Aber das ist alles auf dermaßen labrigen, blöden Boden gebaut, dass mich wirklich geärgert hat.
1: Ja, du hast das Wort faschistisch schon ausgesprochen. Es ist natürlich eine faschistische Diktatur, die nicht weit weg ist von The Handmaid's Tale, aber halt in diesem lustigen Rom-Com-Tonfall, irgendwo wird gesagt, es gibt seit 3 Jahren

0: Jahren. Mhm. Also das wäre ja noch die heiße Phase, wo wirklich, wie du sagst, Millionen auf den Straßen rebellieren und wo alles in Bruch geht. Ich habe dann auch gedacht, diese reaktionäre faschistische Regierung hat ja eine Hauptzielgruppe, wie auch momentan faschistisch geplante Regierungen, nämlich die Incels. Mhm. Und die Incels kriegen auch an dem einen Tag im Jahr niemanden ab. Das heißt, die bleiben allein und Incel-Männer sind wahrscheinlich die Wählerschicht Nummer eins. Wie gehen die damit um? Und lauter solche Fragen sind auch in meinem Kopf herumgegeistert und dann kommt dieser locker flockige Tonfall und alle finden es lustig und alle werden so, ja, heute ist die Nacht der Nächte und heute darf alles passieren.
1: Es ist eben der 7. August, es ist Sommer, es ist New York und Singles sind quasi auch teilweise, wenn sie nicht in einer Beziehung sind oder schon jemanden haben, für diese Nacht ein bisschen hektisch unterwegs. Und ich habe mir gedacht, ihr wisst jetzt aber irgendwie auch seit Ewigkeit, dass dieser Tag kommt, dann bespricht man sich dann halt irgendwie vorher oder sucht jemanden. Also wirklich kein Mini-Aspekt dieser Prämisse ergibt irgendwie Sinn. Was mich auch irritiert hat, ist, dass die auf den Straßen New Yorks, das ist ein urgestreamliner Look von diesen Singles, die sind alle in der gleichen Altersgruppe und schauen alle gleich aus. Ich weiß jetzt nicht, ob die anderen alle verheiratet sind, aber das ist auch ultra langweilig, das ist alles so eine Werbewelt irgendwie. Wir haben echt dann nur so minimale Punkte, dass man sieht so ein Duolingo-Plakat mal und Durex kommt wahnsinnig oft vor. Es gehen dann natürlich auch die Kondome in der Nacht aus, wo man sich denkt, ergibt auch keinen Sinn, weil den Rest des Jahres braucht die ja kaum niemand. Warum gehen die denn jetzt aus? Warum kaufen die Leute nicht vorher? Also ich war bei diesem Film die Zuseherin, die mir sonst auf die Nerven geht, die nämlich alles ankreidet. Und dann habe ich mir gedacht, okay, ich versuche mich jetzt mal auf diese Geschichte zwischen den beiden Leuten zu konzentrieren. Und das sind eben Callum Turner und Monica Barbaro. Er möchte eigentlich seiner Freundin, die eine völlig verschwendete Maya Hawke in einer Nix-Rolle, einen Heiratsantrag machen, wo sie auch denkt, wirklich an diesem Tag, das kannst du nicht jedem anderen Tag machen. Und sie sagt aber dann, na, weißt du was, ich hätte eigentlich so gern Sex mit unserem Nachbarn. Und da sehen wir dann nur ein Foto auf LinkedIn, das ist Glenn Powell, das ist quasi so ein Easter Egg zu dem vorigen Film von Willy Clark. Und dann ist er quasi verzweifelt und denkt sich auch, ja, hätte das Maya Hawke vielleicht vor ein paar Monaten schon ihrem Freund sagen können. Wenn sie eh sagt, such du dir auch in anderen, dann sage ich das doch nicht. Wenn er dann nur mehr, ich glaube, 12 Stunden Zeit haben sie dann, oder? Ja,
0: ja, Callum Turner. Was soll ich sagen? Ich habe ihn zuletzt gesehen in dem Film Rosebush Pruning, über den haben wir auch kurz mal gesprochen, eine ultra dysfunktionale, gewalttätige, desolate Familiengeschichte im Stil von Yorgos Lanthimos. Da tut er nicht viel, außer herumzusitzen, Off-Kommentar zu liefern und das Gesicht bewegt sich kaum. Mhm. Ich weiß nicht, was ich von ihm halten soll. Es ist die Auswahl der Bond-Kandidaten veröffentlicht worden, ja. Die offizielle. Da habe ich einige, kenne ich gar nicht. Da denke ich jetzt wieder, in dieser Auswahl, die sehr fragwürdig ist, wäre er eh kein schlechter Bond. Ja. Aber nach dem Film weiß ich auch nicht, wie früher bei Jacob Elordi, ob das ein guter Schauspieler ist.
1: Ich auch nicht und nach diesem Film weiß man es eben auch nicht. Er ist auf jeden Fall kein überragender Komödiant, würde ich sagen, was für Bond wurscht wäre, weil die Roger Moore-Zeiten sind eh vorbei. Aber der hat ihn jetzt irgendwie mir nicht wahnsinnig sympathischer gemacht, muss ich sagen. Auch für die Amerikaner kreiden auch ein bisschen an, dass er Brite ist und sie hören es ihm an. Da habe ich mir gedacht, warum konnte er nicht einfach ein Brite sein? Und ich dachte, naja, natürlich, weil kein Mensch würde in die USA auswandern.
0: Freiwillig.
1: Das wird übrigens auch nicht gescheit erklärt. Was ist mit Touristen? Kriegen wir auch einen Biochip. Er hat ein nettes Element ist, er hat einen Pizzaladen. Pizza ist halt auch sowas Ur-New Yorkerisches. Das heißt, der Film versucht irgendwie schon sehr dieses romantische New York, das wir ja so oft in Romcoms kriegen, uns irgendwie vorzuzeigen und schön zu illustrieren, aber das Ganze halt irgendwie in einer Welt, wo alle Leute, die irgendwie auch sehr vernünftig wirken, die Mutter von Callum Turner wird gespielt von Molly Ringwald, die halt irgendwie sagen, ja, wir waren nicht dafür, das ist jetzt halt blöd, der Kongress hat dafür abgestimmt und jetzt müssen wir uns irgendwie damit abfinden quasi. Im Hintergrund sieht man dann eben schon immer wieder so Fuck the Mandate und Repeal-Schilder in so Läden, aber das ist halt ein bisschen wenig. Also ja, wir sind einmal so eine eingeschnürte Freiheitsstatue, aber ich meine tatsächlich, da müsste es doch Riots auf den Straßen oder Massenauswanderungen gegeben haben. Es ist ja schon so ein Running Gag, dass immer wenn in den USA was bevorsteht, viele Amerikaner sagen, naja, dann geh mal nach Kanada. Vielleicht hätte es mir geholfen, wenn ich gesehen hätte, dass so viele Leute ausgewandert sind. Auf jeden Fall die zweite Person, die in dieser Nacht herumläuft und mit der wir Zeit verbringen, ist Monica Barbaro. Die singt so Werbelieder für Cremen. Das ist eigentlich mein Highlight in diesem Film, weil sie singt einen lustigen Song über Psoriasis. Und eigentlich hat sie aber natürlich Lampenfieber und die beiden haben dann so ein Meet-Cute, wo sie auf der Straße ineinander laufen und Callum Turner übergibt sich gleich, weil er davor so viel Sushi oder irgendwas gegessen hat. Und sie werden sich immer wieder, werden sich ihre Wege in dieser Nacht kreuzen. Und sie sehen aber natürlich dieses, kennt man aus Romcoms, wir mögen uns nicht, aber irgendwie doch. Und jetzt ist es auch diese eine komische Nacht, vielleicht sollten wir zwar einfach Sex miteinander haben. Und tatsächlich dachte ich ja, naja, ich weiß, worauf es rausläuft. Und ich war da dann urempört, dass es eigentlich nicht drauf rausläuft, sondern dass der Film dann so in den letzten ganz wenigen Minuten, finde ich, ja eine noch schlimmere Wandlung macht.
0: Sollen wir die auch spoilern? Oder sollen wir kurz über Monica Barbaro sprechen?
1: Ja, gerne noch.
0: Ja, die haben wir zuletzt als Joan Baez gesehen, oder?
1: Ja, so ja. Toll.
0: An der Seite von Timothée Chalamet in Complete Unknown, da war sie ja fantastisch. Die, finde ich, ist das Highlight dieses Films.
1: Ja.
0: Hat die eigentlich in Hitman mitgespielt oder war das Adriana Arjona?
1: Das war Adriana Arjona.
0: Ich verwechsel die beiden aus absurden Gründen, ich weiß nicht warum.
1: Sie schauen sich ein bisschen ähnlich und sie sind beide wahnsinnig, wahnsinnig schön. Der Film hat auch eine ultralange Liste an Cameos. Also ich finde auch, mit Monica Barbaro verbringt man einfach gern Zeit. Die ist auch, finde ich, komödiantisch besser aufgestellt als Callum Turner. Die hat so, keine Ahnung, die kann auch diese Körpercomedy irgendwie besser. Und dann immer wieder in diesem Film taucht dann eine berühmte Person um die Ecke und man ist tatsächlich urerleichtert und denkt sich, ach, Ablenkung von diesem Scheißplot. Und da ist dann mal Bobby Cannavale und Pete Davidson, die irgendwie eine Cop-Show drehen und die sich dann auch drüber unterhalten, dass es völlig absurd ist, dass diese Owen heißt, Callum Turner, glaube ich, dass dieser Owen quasi niemanden hat. Dann einer meiner liebsten Comedians, Mike Birbiglia, taucht kurz als Polizist auf. Ben Marshall von Please Don't Destroy ist dabei. Nicholas Braun, Molly Ringwald, ist eigentlich kein Cameo, ist eine größere Rolle. King Princess hat eine größere Rolle. Aber irgendwie habe ich am Ende gedacht, das war auch ganz schön verzweifelt. Estee Heim, die den Soundtrack gemacht hat unter anderem, hat auch eine Rolle als Türsteherin. Und es wirkt auch ein bisschen als Ablenkungsmanöver oder man weiß es nicht genau, weil es gibt auch nicht wirklich wahnsinnig viel Sinn, dass die alle auftauchen. Es ist ein bisschen lustig, aber jetzt auch nicht ultra lustig.
0: Ja, und es wird dann so nervig, weil die beiden, wie in einer klassischen Rom-Com, treffen immer wieder aufeinander, werden immer wieder getrennt, zufälligerweise, weil New York ist ja ein Kaff, zufälligerweise treffen sie wieder aufeinander und wieder und auch das wird so ausgedehnt irgendwie, ja. Dieses klassische Rom-Com-Prinzip, oder?
1: Es ist jetzt auch nicht wahnsinnig lustig, wobei man sagen muss, wenige Rom-Coms sind so tatsächlich lustig. Also das war eben Judd Apatow, der so das Genre nimmt und aber eigentlich mal aushöhlt und ganz andere Sachen draus macht und vor allem eigentlich Männer auch mehr in den Vordergrund bringt in diesem Genre. Aber so richtig lustig sind Rom-Coms ja oft nicht. Trotzdem sind sie ein Genre, das sehr beliebt ist, das ein bisschen auch durch die Pandemie zu den Streaming-Anbietern abgewandert ist. Und man kann sie eher günstiger drehen, braucht keine ganz exotischen Drehorte. Man kann es auch in Wohnungen und auf Straßen abhandeln. Und dann wurde aber, also gerade Netflix, komme vor, hat ja fast alle zwei Wochen irgend sowas Neues. Da müssen noch keine bekannten Leute mitspielen. Und da gibt es aber, glaube ich, schon eine Sehnsucht danach. Ich mag grundsätzlich das Genre ja auch ganz gern. Meistens ist es mir aber in seiner Hochzeitsfixierung auch zu blöd. Das gibt es ja Gott sei Dank nicht. Und hier war es mir auch so, ich habe keine Uhr, aber ich habe mir ganz gedacht, boah, jetzt müssen sie aber dann irgendwann, Gott sei Dank ist diese Nacht jetzt dann auch irgendwann vorbei, weil dann ist der Film hoffentlich auch vorbei. Und es gibt dann so ein, er erinnert sich dann daran, dass ihr Tattoo am Unterarm eben quasi ein kleiner Leuchtturm war und es gibt einen kleinen roten Leuchtturm in New York unter einer Brücke und er denkt sich, da wird sie sein und ich will sie treffen und ich muss sie haben. Und da treffen sie sich dann tatsächlich. Monica Barbaro hat sich zwischendrin umgezogen und trägt jetzt so, schaut sie aus wie Katie Holmes eigentlich und ist so das ur-relatable Girl Next Door. Und sie sind dann beide da und sie beschließen, keinen Sex zu haben, weil sie sagen, dann würde ja The Mandate gewinnen. Und ich habe mir gedacht, was ist denn das jetzt für ein verquirkster Gedanke?
0: Total. Und dann habe ich mich nicht mehr ausgekannt, das muss man jetzt erklären, weil dann ist diese Nacht vorbei. Und dann sieht man eine Vorschau, ein Flash-Forward quasi. Ein Jahr später sind sie dann verheiratet oder haben sie noch?
1: Ich glaube nicht, weil sie warten ja darauf, dass die Tattoos grün werden oder so.
0: Hatten sie dann in dem Jahr Sex?
1: Nein.
0: Sie hat jetzt ein Jahr.
1: Ja.
0: Ich meine, ich finde das alles okay. Ich bin im Team Romantik auch und so. Man muss sich in der ersten Nacht und bla bla bla. Aber wieder ein Jahr warten.
1: Weil sonst würde The Mandate win. Und da habe ich mir echt gedacht, wenn die jetzt am Schluss Leuchtturm Sex haben und dann beschließen, wir wären jetzt Lokalpolitiker und gehen gegen dieses Mandate vor oder irgend sowas, irgend so ein Hoffnungsschimmer, dass wir sagen, wir akzeptieren das einfach nicht, sondern das war auch so eine ganz komische Szene, finde ich. Da sind sie dann sitzen so in einer Wohnzimmer, glaube ich, und dann macht sie eben Blüpp oder es gibt so einen Alarm und dann sind sie so unentspannt und dann laufen sie ins Schlafzimmer und dann ist der Film, glaube ich, aus. Und ich habe mir wirklich nur gedacht, das kann jetzt nicht dein Ernst sein. Und dann habe ich mir gedacht, hat Will Gluck eine urschlaue Satire darüber gedreht, dass wir alle, also vor allem sagen wir die westliche Gesellschaft, einfach sich zu schnell mit Dingen abfindet, dass wir inmitten von, und ich meine, wir leben ja gerade echt in Orgenumständen und links und rechts bricht alles auseinander. Und wir leben ja trotzdem unser Leben weiter. Und es gibt jetzt gerade, ich habe jetzt ja keine Statistik dazu, aber mir kommt vor, so der Wille auf die Straße zu gehen ist jetzt auch, war auch schon mal größer. Und will uns der Film eigentlich nur sagen, oder uns auffordern, dass wir irgendwie politischer sind, aktiver sind, auf die Straße gehen, aber dann hätten wir halt auch einen anderen Film machen können. Ich meine, ich glaube es eh nicht. Ich habe verzweifelt versucht, irgendwas, einen Hoffnungsschimmer in diesem Film zu finden.
0: Ich verstehe die Verzweiflung, aber dazu ist der Film viel zu wenig clever.
1: Ja.
0: Also da wäre von Anfang an ein ganz anderer Tonfall, den könnt ihr mir gut vorstellen, diesen Tonfall, auch mit einer Rom-Com sogar in Verbindung, aber da hätte es einen anderen Regisseur gebraucht, ein anderes Drehbuch. Diese Cleverness fehlt im Film komplett. Ich glaube, das ist einfach so, wir finden uns ab und bleiben in unseren biederen Welten und der Faschismus regiert und wir machen alles mit. Ein bisschen kommt das eher so rüber. Mich würde es gar nicht wundern, wenn der Film erfolgreich deswegen wäre. Will ich nicht wahrhaben, aber würde mich nicht wundern.
1: Ich glaube, er ist nicht sehr erfolgreich. Er hat ein bisschen so eine Bruchlandung am ersten Wochenende hingelegt und dann gab es noch so die Hoffnung, weil es ging diesem, heißt der Anyone But You, dieser Film von
0: Anything But You.
1: Der war auch ein schlechtes erstes Wochenende und ist dann so ein Grower geworden. Ich glaube, das passiert hier nicht. Hier sind auch alle eher so auf unserer Seite und sagen, pff, die Prämisse ist ja nicht uninteressant irgendwie, wenn man sie nur als Prämisse hört, aber da hätte man einfach dieses Gebiet genauer abstecken müssen. Also dieses Wischiwaschi und dass das einfach so schnell durchsetzbar ist. Ich meine, alleine tatsächlich die Vorstellung, dass du die ganze Zeit getrackt wirst, was heißt das dann, das für deinen Arbeitgeber, der weiß ja auch immer, wo du bist dann vermutlich. Was ich auch irritierend fand, ist, dass Vergewaltigungen nie ein Thema sind, weil ich meine, also gibt es die deswegen nicht mehr, weil da sofort eingeschritten wird und einfach zu glauben, wir schlucken jetzt irgendwie diese Rom-Com-Pille, weil die Prämisse sich kurz interessant anhört, ist einfach wahnsinnig. Gestört hat mich auch. Ich meine, Monica Barbaro schaut so toll aus und ist so schön und aus irgendeinem Grund hat sich das Kostümbild gedacht, okay, wow, dass die jemanden in dieser Nacht findet, steckt man sie mal lieber in urhohe Schuhe und ein Mini-Paillettenkleid mit urtiefem Ausschnitt und ganz freiem Rückenausschnitt.
0: Das fand ich auch zu tief.
1: Oder? Das ist zu...
0: Das fand ich zu niveaulos, sage ich jetzt ehrlich mal.
1: Gegeben hat dieses Gewand ihre lesbische Mitbewohnerin, wo ich mir auch gedacht habe, also die Monica Barbaro müsste ich nur in eine Ecke stellen und mit den Fingern schnipsen, glaube ich. Und dass sie hier in dieses wirklich... Also es passt doch überhaupt nicht zu ihr und dass sie nicht nach 10 Schritten die Schuhe auszieht und sagt, boah, ist das deppert und keine Ahnung, Espadrillos anzieht oder irgendwas. Hat mich wirklich wahnsinnig gestört. Zweiter Punkt, jetzt wird es aber spießig. Ich verstehe in Filmen, aber das ist schon ein Problem der 30er Jahre, nie. Grundsätzlich sagt man immer, Frauen ist immer eher kälter als Männern. Die Filme pfeifen da immer komplett drauf. Oder Callum Turner hat ein relativ warmes Polo an, so aus einem Wollstoff und eine lange Hose und eine Jacke dabei. Monica Barbaro hat quasi nichts an. Das regt mich auch. Inzwischen bei dem Film regt mich auch das auf.
0: Ja, also ein Film, der wirklich, wir raten ab, vorsichtig formuliert. Ja, und den man wenig findet, an dem man sich anhalten kann oder das Spaß macht oder auch irgendeine brauchbare Botschaft bittet. Im Gegenteil.
1: Ja. Du fandest das raunchy Babysitter-Kind ganz lustig. Da gibt es so auf die lesbische Mitbewohnerin passt auf ein Kind auf, das so ein bisschen frech ist. Man muss sagen, das ist jetzt auch nicht super, aber tatsächlich in diesem komödiantischen Tiefpunkt ein Höhepunkt.
0: Ja, das war so ein kleiner Apatow-Einschub sozusagen. Hätte man unglaublich gut vorstellen können, diese Figur in diesen Filmen der Nullerjahre.
1: Ja.
0: An Chloe Grace Moretz musste ich auch denken, mit ihrer sehr gewagten Schnauze,
1: dass
0: sie noch sehr jung war. Aber sonst, ich weiß nicht.
1: Was ich auch noch schade fand, haben wir noch kurz, es gibt dann so später so eine Musiker-Rockstar-Figur, die sich eigentlich eh gegen das Mandate einsetzt und die Monica Barbaro-Figur ganz toll findet. Und da habe ich mir gedacht, okay, ihr habt jetzt irgendwie für 4000 unwichtige Nebenrollen Promis angezahlt, gab es keinen Musiker, der das hätte spielen können. Ich meine, das war früher, ich wage den Namen, den Mund zu meiner totale Russell Brand-Rolle gewesen. Aber dann habe ich noch, es gibt ja so viele, keine Ahnung, irgendeine Indie-Hipster-Band, der hat ja auch nicht viel zu tun und das ist dann keine echte Figur. Das fand ich auch so ein bisschen schwach.
0: Ja, also dann lieber mit Ridley Scott durch den Weltuntergang.
1: Unbedingt mit rein zu Jacob Elordi ins Flugzeug und über Colorado, Italien fliegen, das ist definitiv die bessere Wahl.
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